0: Umfragewerten und schlechten Umfragewerte. Auch der Umgang mit der AfD dürfte Thema sein. Parteichef Merz und Hoppermann wollen heute Ergebnisse vorstellen. Die Linke fordert ein Verbot von Zwangsräumungen, falls diese in die Obdachlosigkeit führen würden. Niemand dürfe ohne bezahlbare Ersatzwohnung auf die Straße gesetzt werden, hat Parteichef Pantisano der Neuen Osnabrücker Zeitung gesagt. Hintergrund ist der Fall einer 87-Jährigen in Spanien. Diese war unter Polizeieinsatz aus der Wohnung geholt worden, in der sie seit gut 70 Jahren gelebt hatte. Kurz darauf starb sie. Freiburg steht nach dem 5. Spieltag der Fußball-Bundesliga ganz oben in der Tabelle. Der Sportclub hat Schalke mit 2:1 geschlagen. Davor hat Köln gegen Gladbach gewonnen, auch mit 2:1. Damit hat die Borussia weiterhin noch keine Punkte. Und noch die Ergebnisse der zweiten Liga: Hertha BSC Fürth 2:1, St. Pauli Karlsruhe 2:0 und Bochum Bielefeld 0:1.
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1: Hallo aus Deutschlands schönster Genießerecke und größtem Mittelgebirge, dem Schwarzwald. Mein Name, Zara Roth. Wenn ich nicht schon hier leben würde, ich käme zum Urlaub machen, habe ich mir irgendwann mal gedacht. Und jetzt mache ich ein bisschen beides, nämlich einen Podcast über diese schöne Gegend. Da kommt man rum. Und euch nehme ich einfach mit. Visit Black Forest ist der Podcast für alle, die den Schwarzwald kennen und lieben und solche, die ihn kennenlernen wollen oder mal anders kennenlernen wollen. Das hier ist eure Reiseinspiration in etwa 20 Minuten. In dieser Folge geht's nach Baden-Baden. Aber nicht zum Baden. Wir flanieren, denn das ist die Gangart in dieser Stadt. Wir flanieren auf den Spuren eines Mannes, der vor 200 Jahren italienisches Flair und griechische Säulen nach Baden brachte. Friedrich Weinbrenner. Und der hat eben nicht Wein gebrannt, sondern Häuser gebaut und entworfen. Und was für welche? Weinbrenner ist einer der großen Architekten des Klassizismus. Sozusagen der badische Schinkel. Ihm haben wir das Kurhaus in Baden-Baden zu verdanken. Und das gucken wir uns jetzt mal an. Los geht's! Da steht es weiß in der Sonne, das Kurhaus im klassizistischen Stil mit antiken Einflüssen. Der Mittelpunkt der Kurstadt. Ein bisschen Toskana, ein bisschen altes Griechenland. Lange Säulen, alles streng symmetrisch. Es wirkt wie ein Tempel oder wie ein Palast.
2: Das ist schön, das ist wunderschön.
1: Jürgen Fischer, er ist technischer Betriebsleiter der Bäder- und Kurverwaltung Baden-Baden und somit ein Angestellter des Landes Baden-Württemberg. Er arbeitet im Kurhaus und ist dafür verantwortlich. Und für diese Folge ist er unser Weinbrenner-Experte.
3: Wir haben uns jetzt heute getroffen, um einem Mann die Ehre zu erweisen für diese Folge, einem sehr bekannten Architekten. Was schauen wir uns zuerst an?
4: Genau, also jetzt gucken wir erstmal da hinter die Kastanienbäume. Da sehen wir das heutige Rathaus. Das ist das damalige Jesuitenkolleg. Auch das wurde schon von Herrn Weinbrenner umgebaut, so kurz nach der Jahrhundertwende, so 1810 um den Dreh rum. Der damalige Kurbereich war schon ein bisschen, alles ein bisschen zu klein. Die Badeinrichtungen oder die Kureinrichtungen waren zu klein. Die Räume, die Säle waren zu klein für die gesellschaftlichen Veranstaltungen, die man mittlerweile hatte. Und dann hat man sich überlegt, nachdem es erst 10 Jahre umgebaut war, das Jesuitenkolleg, also das heutige Rathaus, hat man sich überlegt, was macht man denn? Es ist immer noch alles viel zu klein und dann hätte man da oben am Marktplatz alles einreißen können und ein großes Haus hinstellen. Das wollte man nicht, konnte man nicht, war nicht genug Platz. Und deshalb hat man sich entschieden, hier auf die grüne Wiese zu gehen. Hier in der Lichtenthaler Allee, diese Parkanlage Lichtenthaler Allee gab es schon lange. Es gab, wenn man vom Kurhaus steht, der heutige linke Flügel ist die Gastronomie und da gab es schon ein Gastronomiehaus und der Herr Weinbrenner hat dann eben dieses Gebäude mit integriert in seinen neuen Konversationshausbau und hat spiegelsymmetrisch dazu auf der anderen Seite auch nochmal so einen Flügel angebaut. Da ist das heutige Casino drin. Damals war ein Theater untergebracht.
3: Können wir uns das angucken, während wir drüber reden? Sie sagen das übrigens alles aus dem Kopf. Das ist ziemlich beeindruckend. Also, wenn es okay für Sie ist, dass wir gleichzeitig laufen und sprechen.
4: Ja, ich versuche, das hinzukriegen. Genau. Drüber das Casino, das gab es alles noch nicht. Das war nur eine Terrasse. Es ging praktisch los ab dem hinteren Giebel hier und hier. Mhm. So ein bisschen zurückgesetzt und ein bisschen vorgerückt waren die korinthischen Säulen vom Weinbrennerwandelgang. Und dahinter ist der heutige Weinbrennersaal. Der wurde natürlich nicht gleich nach dem Architekt benannt, sondern der wurde damals gebaut als Gartensaal.
3: Man Was ist hat denn ein Gartensaal?
4: Mit Blick auf den Kurgarten.
3: Für Tanzveranstaltungen, oder?
4: Für Tanzveranstaltungen, für Bankettveranstaltungen. Das war praktisch damals noch multifunktional nutzbar. Man hat dann abends praktisch weggeräumt und hat dann auch Konzertveranstaltungen oder auch Hazardspiel gespielt. Das war ein Glücksspiel oder ist immer noch ein Glücksspiel.
3: Hazard, aus dem Französischen. Hazard, genau. Zufall oder so. Genau. Par hasard heißt zufällig, ne? Ja. Im Französischen. Okay, also wenn das Glück eintrifft oder eben auch nicht und wenn man alles verliert, kann man immer noch schön in den Garten gucken.
4: Genau, zwischen dem Theater und dem Weinbrennersaal war eine Bibliothek untergebracht. Also es war ja beschickt. Heute denke ich auch noch, sich gebildet zu geben. Man konnte in der Lichtenthaler Allee flanieren. Linke Hand der Gastronomieflügel. Und so hat man praktisch alles gehabt, was man braucht zum Urlaub machen.
3: Das war so ein bisschen die Hochzeit, in der er gelebt hat, oder? Unser Architekt. Die Hochzeit des Kurbetriebs. Oder war es schon danach?
4: Das war der beginnende Hochlauf des Kurbetriebs. Erst später ist es richtig... Hat sich's richtig vergrößert damit, dass die Deutsche Bahn, damals noch die Reichsbahn, das Reisen erheblich erleichtert hat. Ja. Und was auch noch zum Kurbetrieb oder zum Tourismusbetrieb in Baden-Baden beigetragen hat, war, dass eben 1831 in Paris oder in Frankreich die Glücksspielerei verboten wurde. Und dann war man eben auf der Suche nach einem grenznahen Ort, wo man weiterhin seiner Sucht oder seinem Vergnügen frönen konnte.
3: Das ist schön, dass Sie das gleich so realistisch mit einpflegen. Unser Architekt, was macht ihn aus Ihrer Sicht so besonders, also gerade für Baden-Baden?
4: Warum hat er so viele Bauprojekte gerade in Karlsruhe machen dürfen? Weil er eben vom Markgraf damit betraut wurde, die relativ kleine Residenzstadt Karlsruhe zu entwickeln zur Landeshauptstadt von Baden. Also das war dann schon, braucht man eben viele Gebäude und die durfte dann eben Weinbrenner in seinem relativ neuen Stil, dem Klassizismus, durfte er eben dann bauen.
3: Also das war top modern, als der das da hingestellt hat.
4: Das war zwar schon ein bisschen gebraucht, weil es ja die Römer und die Griechen auch schon gemacht haben, aber war damals, sich auf dieses Klassische zu beziehen, war topmodern. Das war der letzte Schrei.
5: Hallöle, ich bin's. Nur ganz kurz, gell? Ein kleiner Ausflug in die Architekturgeschichte. Vor dem Klassizismus war, Rokoko, genau, das heißt Rüsche, Ornamente galore, zu viel gibt's nicht, fließende Linie, mords viel Pastell, überall Muschle, asymmetrisch darf's auch immer sein. Denn halt ab 1780 Schnips kommt der Klassizismus mit strenge Linie und Formen. Das Pendel schwingt halt immer erst in die eine und dann in die andere Richtung, gell? Na gut, kleiner Ausflug zu Ende, das war schon, gell? Tschüssle!
4: Nach seiner Ausbildung in Italien hat dort Studien durchgeführt, war auch in Pompeji und Herkulaneum und hat sich da die römischen und griechischen Bauten angeguckt. Okay. Das war ja damals nicht so einfach mit dem griechischen Gebäude, weil das heutige Griechenland damals zum Osmanischen Reich gehörte und da war halt Reisen nicht so toll. Deswegen ist man, wenn man dort Studien durchführen wollte, ist man nach Italien gegangen. Da war das bei weitem ungefährlicher.
3: Wilde Zeiten.
4: Genau.
3: Und genau, das erklärt jetzt aber auch, warum, wenn wir hier sogar noch im Oktober stehen und uns dieses Kurhaus angucken, dass wir denken, wir könnten eigentlich auch in Italien sein, in Florenz oder so.
5: Florenz, Firenze, da war er tatsächlich unterwegs, unter anderem. Und das kommt so. Der kleine Friedrich, 1766er Jahrgang, verliert mit 8 Jahren seinen Vater, ein Hofzimmermeister. Erst führt die Mutter die Geschäfte weiter, aber als Friedrich 15 Jahre alt ist, stirbt auch sie. Also er muss schnell in die Fußstapfen treten, wie seine Geschwister auch, das Geschäft erlernen und Verantwortung übernehmen. Er besucht eine Handwerksschule, lernt Freizeichnen, dann findet er einen Förderer, der schickt ihn aufs Gymnasium. Mit 20 dann bekommt er einen Job in Zürich. Von dort aus zieht es ihn weiter nach Lausanne, denn eigentlich will er dort nur Französisch lernen und dann schnell weiter nach Paris und die Baumeister dort studieren. Aber dann stirbt seine ältere Schwester, er muss sich in Karlsruhe zurück um alles kümmern, aber schließlich schafft er es doch noch weg aus der Heimatstadt und zwar nach Wien an die Bauakademie zum Studieren. Wien ist ihm aber auf Dauer zu rokoko. Er schaut dann mal, was in Dresden so geht. Nach 2 Wochen wird ihm da langweilig, Berlin scheint interessanter, also hopp. Und dann endlich im Mai 1792 als Mitzwanziger unternimmt er eine Studienreise nach Italien. Ja, und dort zieht er sich alle Kunst- und Baudenkmäler rein, die man so kennt. Von Mailand über Genua, Pisa, Florenz bis natürlich nach Rom. Und wenn einer eine Reise tut, dann kann er Säulen bauen, wie der Italiener sagt. Und das macht der Weinbrenner dann auch.
3: Jetzt steht hier in goldenen Buchstaben Philharmonie, Weinbrennersaal, 2 dicke Türen.
4: Oh, genau.
3: Das ist ja super schalldicht. Da merkt man gleich, das ist gemacht für, hier waren Akustiker auch wahrscheinlich beschäftigt.
4: Hier waren schon mehrere Akustiker und haben den Raum akustisch verbessert, genau. Was wir jetzt hier sehen, ist der Bühnenaufbau von einem klassischen Orchester. Der Weinbrennersaal ist nämlich heute die Heimat unserer Philharmonie in Baden-Baden.
5: Über diese fabelhafte Akustik würde sich der alte Weinbrenner sicher freuen. So klingen sie, die Philharmonikerinnen und Philharmoniker, im Weinbrennersaal.

0: Der Herr Weinbrenner hat den Raum ursprünglich spiegelsymmetrisch gebaut. Und hier war es also so, dass diese Empore, die Sie hier sehen, auch spiegelsymmetrisch auf der anderen Seite war. Das hat man heute zugebaut, braucht man nicht mehr. Heute ist das die Künstlerinnengarderobe. Praktisch, es war mehr multifunktional, wenn da jetzt ein berühmter Musikerinnen zu Gast war in Baden-Baden, dann hat man vielleicht ein Klavier oder ein Flügel in die Mitte vom Raum gestellt und man hat sich praktisch dann so drumherum gruppiert. Mhm. Wenn eine Ballveranstaltung war, dann war es natürlich schon schön, auf eine der beiden Emporen zu sein, oder wenn es eine so ein Diner, ein Essen war, was ist natürlich auch immer exklusiv, wenn man dann auf der Empore Platz nehmen kann, genau.
1: Wir haben hier also Kronleuchter von, also...
0: Die sind original, genau.
1: Von, keine Ahnung, also man sieht einfach selten so große Kronleuchter. Also der Herr, was hat der für einen Durchmesser, 3 Meter?
0: Ja, kleine Schätzfrage, was wiegt er? 524 Kilo, genau, richtig.
1: 524 Kilo?
0: Genau.
1: Das wird genau. So viel wie ein Pony.
0: Ursprünglich gab es in Baden-Baden ein Kurorchester und man hat praktisch jedes Jahr wieder die MusikerInnen frisch rekrutiert. 1854 ist ins Kurhaus eine Heizung eingebaut worden. Davor war es ein unbeheizter Bau, nur für den Sommer, weil die Sommerhauptstadt von Europa. Und dann hatte man praktisch die Möglichkeit, die MusikerInnen das ganze Jahr zu beschäftigen. Und entsprechend kriegt man dann natürlich bessere Leute, weil die Leute, die im Frühjahr immer noch keine Anstellung haben, die sind natürlich in der Qualität nicht so gut wie die, die an langfristigen Verträgen interessiert sind. Und insofern ist dann die Qualität der Musiker immer besser geworden.
1: Durch die Heizung.
0: Durch die Heizung oder besser gesagt durch den ganzjährigen Vertrag. Und da hat sich dann praktisch so sukzessive die heutige Philharmonie rauskristallisiert. Ne?
1: So, Fotografieren und Filmen von Gästen nicht erlaubt. Sprechende Kleidung haben Sie jetzt aber auch nicht an, Herr Fischer.
2: Ja.
1: Sie tragen eine Sportjacke. Zum Glück ist noch nicht offen.
0: Der Spielbetrieb hat noch nicht geöffnet. Vorher, also morgens, gibt es Führungen und der Spielbetrieb beginnt erst in so einer Stunde. Genau.
1: Oh mein Gott. Mein Herz schlägt ja so ein bisschen höher, wenn ich in diesem Raum bin. Ich sag's Ihnen ganz ehrlich, es ist so schön.
3: Das ist schön. Das ist wunderschön.
0: Genau, also die Holzvertäfelungen im ganzen Raum sind natürlich wunderschön. Die Decke ist historisch. Da sehen wir den Herrn Bennersee, der einer der ersten Betreiber des Casinos. Und der hat eigentlich die Casino-Sache so richtig groß gemacht.
1: Genau. Der sitzt da am Schreibtisch, macht gerade Abrechnung.
0: Genau, der macht gerade seine Riesenabrechnung. Genau, so sieht's aus. Ja.
1: Und dann diese, also wenn man nach links kommt, dann ist da sozusagen... Ja, Rezeption, ne? Oder da kann man dann auch umtauschen lassen?
0: Da ist die heutige Rezeption. Ja. Das hat man 8 Jahren umgebaut. Mhm. Früher war da eine Thekenanlage und man konnte gar nicht so weit reingehen wie heute. Da war hinter dieser Thekenanlage natürlich ein Riesenberg Akten, weil die sogenannte Spielerkartei musste ja geführt werden. Das war damals Papier. Heutzutage hat es auf einem kleinen Computerchip Platz und deswegen kann man jetzt die Rezeption wesentlich schöner mit mehr Platz für die Leute ausbauen, genau.
1: Aber was es immer noch hat, obwohl es moderner gemacht wurde, ist, ich habe hier auch ein kleines... Also so ein Jugendstil-Bauhaus-Gefühl. Es ist aber so, inzwischen ist es fast so ein bisschen eklektisch, muss ich sagen, von den verschiedenen Stilen, verwendet werden.
0: Die großen Räume im Casino, die sind tatsächlich noch relativ unberührt, aber an den Randbereichen hat sich natürlich bis zu einem gewissen Grad jede Generation an ArchitektInnen, ja, hat da was verbessert, was dran gebaut. Und dann ist natürlich immer die Frage, wie mache ich das? Mache ich dann was zu der Zeit Modernes dazu oder probiere ich den alten Stil zu kopieren?
1: Was ist Ihr Eindruck? Hat es Ihnen früher besser gefallen? Hätten Sie es gerne im Originalzustand? so wie es der Weinbrenner mal gebaut hat, mit den originalen Möbeln in dem Stil, dass alles aus einem Guss scheint? Oder finden Sie das lustig, wenn sich sowas Modernes mit dicken alten Goldrahmen mischt?
0: Also ich denke, wenn es geschmackvoll kombiniert ist, führt ja letzten Endes irgendwann kein Weg dran vorbei, weil die Möbel sind irgendwann abgelebt und die dann heißt es automatisch, ich muss irgendwann die Bezüge neu machen oder ich muss das Möbel an sich nachbauen. Und wie gesagt, das geht meistens schief, das so exakt nachzubauen, wie man es eigentlich will. Vor 6 Jahren, glaube ich, oder 7 Jahren, ist mal einer unserer Kandelaber eben kaputt gegangen, weil jemand mit dem Gabelstapler dagegen gefahren ist. Und es war ein unglaublicher Aufwand, diesen Gusskandelaber wieder so herzustellen, wie der mal war. Und ich glaube, also es war schwierig, jemanden zu kriegen, der das macht. Das sind Künstler, die das machen, keine Handwerker in dem Sinn, sondern denen kann man auch nicht Druck machen oder die machen das dann auch nicht schneller. Und ich denke, in der nächsten Generation, wenn wieder sowas kaputt geht, wenn wieder sowas vorfällt, wird es immer schwerer, Leute zu kriegen, die das noch können, weil halt einfach heutzutage Wert auf andere Dinge gelegt wird.
1: Jetzt sind wir also die große Freitreppe nach oben gelaufen und sind jetzt in einem Vorraum, der aussieht wie so ein Konferenzraum, aber aus einem Märchen, weil das hat diese runden Fenster mit diesen Mandalas drin, mit diesen Rosen.
0: Das ist der Vorraum, durch den man auf die Empore tritt, und ich wollte Ihnen einmal den Blick von oben.
1: Ach, da kann man sich das schön vorstellen, oder? Also ich meine, das kann doch jetzt mit dem Raum vom Wiener Opernball mithalten.
0: Genau.
1: Also kann man sich richtig schön vorstellen, wie man da unten auf dem Parkett schön tanzen kann.
0: Genau. Also ich denke, wenn Sie wieder zurück sind, werden Sie wahrscheinlich den Weg an der Touri-Info machen und werden sich eine Abokarte für die Philharmonie kaufen und werden fortan jedes Konzert hier verfolgen auf der Empore.
1: Ich möchte dann aber auch gerne bitte den Platz hier. Empore, Reihe 1.
0: Genau,
1: das wird dann
0: 1.
1: meiner. Da können Sie dann meine Initialen auf den Sitz stecken.
0: Okay. Ja.
1: was man jetzt nicht sehen kann, Herr Fischer hat sich die weißen Baumwollhandschuhe angezogen und ich darf da jetzt nichts anfassen, Ich darf nur gucken.
0: Genau.
1: Das ist ein richtig wertvolles Buch.
0: Weinbrenner war kein Freund großer Farbenfreudigkeit und hat merkwürdigerweise den Standpunkt vertreten, dass die Farbenfrage für die Wirkung eines Bauwerks ziemlich belanglos sei.
1: Okay, ja, man stelle sich das Kurhaus in knallpink vor.
0: Genau, also ich finde, dann wirkt es doch anders. was ich da bemerkenswert finde, ist der Unterton Stürznacker, der da ja schon eine ganz ordentliche Kritik in dieses merkwürdigerweise reinlegt.
2: Hallöle, ich bin's, nur ganz kurz, gell? August Stürzenacker war auch Architekt. 1912 bis 15 hat er das Kurhaus umgebaut und erweitert. Und wie man hört, ja, hat er's nicht so mit dem Weinbrenner gehabt. Naja, auf Tode rumhacke ist jetzt aber auch nicht die feine englische Art, gell? Das war's schon. Tschüssli.
0: Und ich finde, auch indem man dann so einen Text reproduziert, wertet man ja auch die Arbeit vom Herrn Weinbrenner, ne?
1: Ach du also, liebe Zeit, ich lese es hier gerade. Der architektonische Charakter seiner Werke ist derjenige der äußersten Trockenheit, Dürftigkeit, Charakterlosigkeit und künstlerischen Impotenz. Alter Schwede,
0: ja, also,
1: das ist ein Verriss. Das ist ein richtiger Diss.
0: Das kann man verrissen.
1: Ja.
2: Und wenn ihr euch jetzt wundert, Weinbrenner war doch aus Karlsruhe und die Hälfte aller Gebäude sind auch da, ja? Das stimmt. Das verdient eindeutig eine Extrafolge. Weinbrenner ist in Karlsruhe geboren und gestorben. Als badischer Baudirektor hat er das Gesicht der Residenzstadt wie kein anderer geprägt. Er hat die barocke Fächerstadt um eine Nord-Süd-Achse erweitert, heute bekannt als Karl-Friedrich-Straße. Er ist verantwortlich für die erste badische Denkmalschutzverordnung. Von ihm ist die Synagoge auf dem heutigen Platz der Grundrechte, die ist leider 1871 abgebrannt, der Marktplatz mit der Pyramide, gibt's noch evangelische und katholische Stadtkirche St. Stephan, der Rondellplatz und das markgräfliche Palais. Also Grund genug, mal wieder nach Karlsruhe zu flanieren für eine Folge. Oder ihr macht das alleine, zumal 2026 auch das Weinbrennerjahr ist. Solltet ihr in Karlsruhe sein, empfiehlt sich eine spezielle Stadtführung über ihn und sein Lebenswerk. Wenn ihr noch mehr über Baden-Baden erfahren wollt, dann scrollt mal in der Episodenliste runter bis zur Folge Knospen, Kultur und Kutschen. Da war ich nämlich mal im Frühling in der Kurstadt unterwegs. Ich möchte zum Schluss hier nochmal einen kleinen Disclaimer reinbauen. Wenn ihr jetzt unter dem Vorwand eines architekturhistorischen Ausflugs nach diesem Podcast ins Casino Baden-Baden einlauft und euer ganzes Taschengeld verspielt, ich bin nicht dafür verantwortlich. Ihr seid alle schon selber groß. Aber vergesst nicht, euch schick anzuziehen. Krawatte und gute Schuhe muss schon sein. Solltet ihr jedoch nicht euer ganzes Taschengeld verspielen, sondern was gewinnen, dann denkt auf jeden Fall an eure Lieblingspodcasterin, die euch zu diesem Ausflug inspiriert hat, gell? Zwinker-Smiley. Ist ja Quatsch, ne? Jetzt Real Talk. Wenn euch der Podcast gefällt, alles, was ich möchte, ist, sagt es weiter, abonniert ihn. Und bis bald im Wald, eure Zara.
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1: Ich bin Florian Klaus. Eine schnelle Lösung ist nicht zu erwarten. Das hatte CDU-Generalsekretärin Hoppermann vor der Führungsklausur ihrer Partei schon klargestellt, in der es um die Reaktion der CDU auf Wahlschlappen und schlechte Umfragewerte gehen sollte. Heute will sie mit Parteichef Merz die Ergebnisse vorstellen. Als eine Maßnahme hat der Landeschef von Rheinland-Pfalz-Schnieder in der ARD vorgeschlagen, wie schon mal versprochen, für alle die Stromsteuer zu senken. Die von der Bundesregierung geplanten Kürzungen bei der Migrations- und Asylberatung könnten die Wohlfahrtsverbände im nächsten Jahr bis zu 630 Arbeitsplätze kosten. Das berichtet die Neue Osnabrücker Zeitung unter Berufung auf die Arbeiterwohlfahrt. Die ist demnach selbst massiv betroffen. Fast jede vierte ihrer 466 Stellen in der vom Bund geförderten Migrationssozialarbeit seien gefährdet. Damit würden auch Beratungsangebote wegfallen. Kurz nach der Ankündigung von US-Präsident Trump, dass im Ukraine-Krieg alle Angriffe auf Energieanlagen gestoppt werden, hat die Ukraine Russland schon einen Verstoß vorgeworfen. Das russische Militär habe demnach ein Heizkraftwerk angegriffen. Es war schon vorher unklar, wie viel tatsächlich auf Trumps Ankündigung zu geben ist. Der ukrainische Präsident Zelensky war davon überrascht, aus Russland kam gar keine Reaktion. In Brasilien sind viele Menschen auf die Straße gegangen, um den Präsidenten Lula vor der kommenden Stichwahl zu unterstützen. An der als Marsch für die Demokratie bezeichneten Veranstaltung in Sao Paulo haben laut Lulas Partei rund 1 Million Menschen teilgenommen. Eine unabhängige Schätzung lag nicht vor. In der ersten Wahlrunde lag Lula mehr als 2 Millionen Stimmen hinter seinem rechten Herausforderer Flavio Bolsonaro. Auch nach 5 Spielen steht Mönchengladbach in der Fußball-Bundesliga noch bei 0 Punkten. In Köln haben die Gladbacher mit 1:2 verloren. Freuen konnte sich darüber natürlich der Kölner Siegtorschütze Said Elmala bei der Zone.
2: Ich habe, glaube ich, seit Wochen auf dieses Spiel gebrannt. Ich glaube, ich habe noch nie auf so ein Spiel so krass gebrannt. Und es fühlt sich einfach gerade unfassbar geil an, hier die Punkte bei uns zu lassen. Und wir feiern gleich schön. Und ja, Derby-Sieger, würde ich sagen, ne?
1: Nach dem Spiel hat sich noch der SC Freiburg mit einem 2:1 gegen Schalke an die Tabellenspitze gesetzt.
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1: Ich bin Florian Klaus. Das Bundesverfassungsgericht verhandelt ab heute über die Erbschaftssteuer. Die bayerische Regierung will klären lassen, ob bestimmte Vorschriften verfassungswidrig sind. Bundesfinanzminister Klingbeil sieht auf jeden Fall Reformbedarf. Die Erbschaftssteuer müsse gerechter werden, sagte er. Ronny Thorau berichtet.
2: Millionen und Milliarden schwere Vermögen werden in Deutschland oft nahezu steuerfrei vererbt. Das sei nicht gerecht, so Finanzminister Klingbeil. Es dürfe für das eigene Vorankommen im Leben nicht entscheidend sein, in welches Elternhaus man geboren worden sei. Klingbeil will eine Reform und sieht da wirtschaftsweise Unternehmer und Teile der Union hinter sich.
1: Wie viel ist an der von US-Präsident Trump verkündeten Waffenruhe im Ukraine-Krieg für Angriffe auf Energieanlagen tatsächlich dran? Kurz nach der Ankündigung hat die Ukraine schon gemeldet, dass Russland ein Heizkraftwerk angegriffen habe. Auch wenn Trump behauptet hatte, dass beide Seiten der begrenzten Waffenruhe zugestimmt hatten, war der ukrainische Präsident Zelensky erst überrascht. Von Russland kam gar keine Reaktion. Unionsfraktionsvize Krings hat die CDU davor gewarnt, die Abgrenzung zur AfD zu schwächen. Der Rheinischen Post hat er gesagt, es könne keine Kooperation mit der AfD geben, weil das mit den Grundwerten seiner Partei nicht zu vereinbaren sei. Die Führung der CDU beendet heute eine Klausur, in der es um Wege aus der derzeitigen Krise mit Umfragetief und Wahlstappen gehen soll. Die Linke fordert ein Verbot von Zwangsräumungen, falls diese in die Obdachlosigkeit führen würden. Niemand dürfe ohne bezahlbare Ersatzwohnung auf die Straße gesetzt werden, hat Parteichef Pantisano der Neuen Osnabrücker Zeitung gesagt. Hintergrund ist der Fall einer 87-Jährigen in Spanien. Diese war unter Polizeieinsatz aus der Wohnung geholt worden, in der sie seit gut 70 Jahren gelebt hatte. Kurz darauf starb sie. In der Fußball-Bundesliga hat sich Freiburg zum Abschluss des 5. Spieltags an die Tabellenspitze gesetzt. Mit 2:1 hat der Sportclub gegen Schalke gewonnen. Und das, obwohl die Freiburger nach der 64. Minute in Unterzahl spielen mussten. Am anderen Ende der Tabelle steht weiterhin Gladbach nach einer 1:2-Niederlage in Köln. Die Borussia hat damit immer noch keinen Punkt geholt.
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1: Ich bin Florian Klaus. Guten Morgen. In Mecklenburg-Vorpommern stehen die Zeichen auf Rot-Rot-Grün. Rund 3 Wochen nach der Landtagswahl wollen SPD, Linke und Grüne heute mit Koalitionsverhandlungen beginnen. Ursula Winkler berichtet.
2: Bei der Wahl war die AfD stärkste Kraft geworden, hatte alleine aber keine Mehrheit geschafft. Eine rot-rot-grüne Koalition hätte eine hauchdünne. Die Grünen betonten bei einem Parteitag, alle drei möglichen Koalitionspartner seien sehr klar beim Thema Rechtsextremismus. Eine Zusammenarbeit mit der AfD werde es nicht geben.
1: Der Chef der Deutschen Industrie- und Handelskammer Peter Adrian hat die Ausnahmeregeln bei der Erbschaftssteuer für Firmenerben gegen Kritik verteidigt. Er hat der Rheinischen Post gesagt, dass viele Erben sonst Teile oder den ganzen Betrieb verkaufen müssten, um die Steuer zahlen zu können. Bundesfinanzminister Klingbeil hat kritisiert, dass große Betriebsvermögen oft fast steuerfrei vererbt werden, während bei kleineren Vermögen Steuern anfallen. Nach der Wahl eines AfD-Landtagspräsidenten in Sachsen-Anhalt hat CSU-Chef Söder Abweichler in Reihen der Union zum Austritt aufgefordert. In der ARD hat er gesagt, wer die AfD wähle, habe dort keine Zukunft. Weil es eine geheime Wahl war, ist nicht klar, wer genau für den neuen Landtagschef Rausch gestimmt hat. Söder meinte, es sei wahrscheinlich aus einer tiefen Verwundung seitens der CDU-Fraktion heraus geschehen. Kurz nach der Ankündigung von US-Präsident Trump, dass im Ukraine-Krieg alle Angriffe auf Energieanlagen gestoppt werden, hat die Ukraine Russland schon einen Verstoß vorgeworfen. Das russische Militär habe demnach ein Heizkraftwerk angegriffen. Es war schon vorher unklar, wie viel tatsächlich auf Trumps Ankündigung zu geben ist. Der ukrainische Präsident Zelensky war davon überrascht, aus Russland kam gar keine Reaktion. Freiburg steht nach dem 5. Spieltag der Fußball-Bundesliga ganz oben in der Tabelle. Der Sportclub hat Schalke mit 2:1 geschlagen. Davor hat Köln gegen Gladbach gewonnen, auch mit 2:1. Damit hat die Borussia weiterhin noch keine Punkte. Und noch die Ergebnisse der zweiten Liga: Hertha BSC Fürth 2:1, St. Pauli Karlsruhe 2:0 und Bochum Bielefeld 0:1.
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1: In La Reichenbach bei Wetterwächterin Cornelia 8 Grad bedeckter Himmel. In Oberachern bei Timo 9 Grad, auch hier ist es bedeckt. Und Wolken auch über Hausach, das meldet Wetterwächter Andreas. 9 Grad hat er auf dem Thermometer. Jo, das Wetter heute, wo ist mein Wetterbericht hin? So, da ist er. Es wird überwiegend sonnig heute, sobald sich die Wolken hier mal verzogen haben. Das Ganze bei Höchstwerten um 17 Grad. Morgen, da ist es dann wiederum den ganzen Tag bewölkt. Dazu immer mal wieder Regen bei ähnlichen Temperaturen wie heute.
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1: Servus auf die Straßen. Kurz nach 5:30 ist es. Es läuft in der Region. Keine Gefahrenmeldungen oder Staus.
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1: Mobile Blitzer haben wir noch keine, aber genügend Anhängerblitzer, so ist es nicht. Zum Beispiel an der A5 Karlsruhe Richtung Basel beim Rasthof Baden-Baden im 120er-Bereich. In Biberach in der Ortsdurchfahrt beim Rathaus oder auch in Oberkirch in der Appenweierer Straße. Alles zum Nachlesen bei uns im Web oder in der App. Wenn ihr noch was entdeckt habt, anrufen 0800 504 33 und die 11. Entspannte und sichere Fahrt.
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1: Ja, fast der gute Elias, der hat noch eine Woche Urlaub. Das ist bei der Technik wohl noch nicht so ganz angekommen. Aber euch natürlich trotzdem einen entspannten Montag. Kommt gut rein in den Tag.

0: 5.41 Uhr und solltet ihr euch jetzt fragen, oh, wer war denn jetzt das? Richtig gute Musik.
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0: Oh. Er hat ja sowas von recht. Ja, Sailing on the Seven Seas war das. OMD, Orchestral Maneuvers in the Dark. Euch natürlich weiterhin einen entspannten Start in diesen Montag. Kommt gut in die Woche.
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3: In der Bibel spielt Gastfreundschaft eine große Rolle. Häufig erscheinen die Besucher in biblischen Erzählungen allerdings überraschend, werden aber meist freundlich aufgenommen. Von großer Vorbereitung oder Hausputz ist da nicht die Rede. Gastfreundschaft heißt hier, miteinander zu teilen, was es gerade gibt. Fisch, Fladenbrot, Obst, Wasser oder Wein. Jesus ist gerne und oft Gast bei Freunden. Dabei sind Gespräche über die Betrachtung des Lebens und Gottes Spuren darin von Bedeutung. Im Orient hat die Gastfreundschaft einen hohen Stellenwert. Diese Haltung fand auch Eingang in das Christentum. In einem offenen Haus sollen sich Freunde und auch Fremde wohlfühlen und Gehör finden. Der katholische Priester und Religionsphilosoph Romano Guardini führt dazu weiter aus. Das ist aller Gastfreundschaft tiefster Sinn, dass der eine dem anderen Rast gebe auf dem Weg nach dem ewigen Zuhause. Eva Maria Bill-Hölzlin von der katholischen Kirche.

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1: Sternenklarer Himmel über Friesenheim, das meldet Wetterwächterin Emmy. 7 Grad hat sie auf dem Thermometer in Seelbach bei Sascha. 8 Grad und wolkenlos und leicht bewölkt ist es bei Alfio in Bühlertal. 8 Grad hat er auf dem Thermometer. Ja, es wird überwiegend sonnig heute, das Ganze bei Höchstwerten um 17 Grad. Morgen, da ist es dann wiederum den ganzen Tag bewölkt. Dazu immer mal wieder Regenschauer bei ähnlichen Temperaturen wie heute.
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1: Um 6 Uhr mit Yvonne Scholz.
2: Offenburg hat noch keinen neuen Oberbürgermeister. Im ersten Wahlgang gestern holte keiner der 7 Kandidaten die absolute Mehrheit. Tobias Benz bekam mit 45,4% die meisten Stimmen. Auf Platz 2 kam Julian Christ mit 27,2%. Für beide geht's damit am 25. Oktober in die Stichwahl. Auf dem Gengenbacher Marktplatz gibt's in diesem Jahr wohl keinen echten Weihnachtsbaum. Aus Platzgründen wegen der Baustelle am Rathaus. Der Adventskalenderverein will stattdessen das Bild eines Weihnachtsbaums mit HD-Beamern an eine Wand projizieren. Der Karlsruher SC musste gestern gegen St. Pauli die nächste Niederlage einstecken. 0:2 endete das Spiel. Der KSC ist damit auf den vorletzten Tabellenplatz abgerutscht. 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Jetzt Deutschland und die Welt mit Joshua Heise.
3: Das Bundesverfassungsgericht verhandelt ab heute über die Erbschaftssteuer. Die bayerische Regierung will klären lassen, ob bestimmte Vorschriften verfassungswidrig sind. Bundesfinanzminister Klingbeil sieht auf jeden Fall Reformbedarf. Die Erbschaftssteuer müsse gerechter werden. Ronny Thorau berichtet.
4: Millionen und Milliarden schwere Vermögen werden in Deutschland oft nahezu steuerfrei vererbt. Das sei nicht gerecht, so Finanzminister Klingbeil. Es dürfe für das eigene Vorankommen im Leben nicht entscheidend sein, in welches Elternhaus man geboren worden sei. Klingbeil will eine Reform und sieht da wirtschaftsweise Unternehmer und Teile der Union hinter sich.
3: Linke, Grüne und SPD wollen in Berlin ihre Sondierungsgespräche in dieser Woche fortsetzen. Wichtige Themen wie Mietenpolitik und die Regulierung des Wohnungsmarkts stehen noch an. Bis Freitag soll im Idealfall feststehen, ob die Parteien eine Chance für Koalitionsverhandlungen sehen. In Mecklenburg-Vorpommern sind sie schon weiter. Da starten die Koalitionsgespräche heute. Dass der AfD-Politiker Rausch bei der Wahl zum Landtagschef in Sachsen-Anhalt auch Stimmen bekommen hat, die nicht von AfD oder BSW kamen, hat für einiges Aufsehen gesorgt. CSU-Chef Söder hat Abweichler aus der CDU in der ARD jetzt zum Austritt aufgefordert. Wer die AfD wähle, habe in der Partei keine Zukunft. Wie viel ist an der von US-Präsident Trump verkündeten Waffenruhe im Ukraine-Krieg für Angriffe auf Energieanlagen tatsächlich dran? Kurz nach der Ankündigung hat die Ukraine schon gemeldet, dass Russland ein Heizkraftwerk angegriffen hat. Auch wenn Trump behauptet hatte, dass beide Seiten der begrenzten Waffenruhe zugestimmt hätten, war der ukrainische Präsident Selenskyj erst überrascht. Von Russland kam gar keine Reaktion. In der Fußball-Bundesliga hat sich Freiburg zum Abschluss des 5. Spieltags an die Tabellenspitze gesetzt. Mit 2:1 hat der Sportclub gegen Schalke gewonnen und das, obwohl die Freiburger nach der 64. Minute in Unterzahl spielen mussten. Am anderen Ende der Tabelle steht weiterhin Gladbach mit einer 1:2 Niederlage in Köln. Die Borussia hat damit immer noch keinen Punkt geholt.
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1: Servus auf die Straßen. Einmal kurz den Verkehr aktualisiert. Nö, sieht immer noch gut aus. 6:03 haben wir. Es läuft in der Region keine Gefahrenmeldungen oder Staus.
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1: A aber wir haben den ersten mobilen Blitzer des Tages. Juhu! Unsere Orbitsammlerin Silvia hat ihn entdeckt in Sasbachwalden in der Talstraße im 30er-Bereich. Alles zum Nachlesen, auch die Anhänger Blitzer bei uns im Web oder in der App. Ihr habt noch was entdeckt unterwegs? Ja, dann gerne eine WhatsApp schicken. 0173 104 33 und die 11. Entspannte und vor allem sichere Fahrt.
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1: Tag zusammen, schicken Montag. Am Wochenende, da wird hier in Offenburg richtig gefeiert. Es gibt eine große Geburtstagsparty. Alle können hin und das Gute ist, den Geldbeutel können wir auch daheim lassen. Hä? Ja, was, wie, wann, wo gefeiert wird, das erfahrt ihr gleich.

0: minutes nach 6 hier ist eure Radio Morning Show und wie heißt es immer so schön, habt ihr Bock auf eine Party? Ja, am Wochenende findet eine statt und das Schöne für unseren Geldbeutel ist,
1: Freibier für alle, der Letzte zahlt.
0: Warum das so ist, das weiß Regina.
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Tja, so ist es, Erasure. Sometimes in eurer Hitradio Our Morning Show. Neuen Anhängerblitzer hätte ich im Angebot für euch. Und zwar in Baden-Baden-Oos in der Ooser Hauptstraße am Kolpingplatz. Achtung, maximal Tempo 20 hier erlaubt.

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1: Noch ist es bewölkt über Neumühl, das meldet Wetterwächterin Maria. 9 Grad hat sie auf dem Thermometer. In Laar bei Alexander 7 Grad, es ist leicht bewölkt. Und in Biberach bei Wetterwächterin Claudia, sternenklarer Himmel, 7 Grad hat auch sie auf dem Thermometer. Ja, es wird überwiegend sonnig heute. Das Ganze bei Höchstwerten um 17 Grad. Morgen, da ist es den ganzen Tag bewölkt, dazu immer mal wieder Regen bei ähnlichen Temperaturen wie heute.
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1: Um 6:30 mit Yvonne Stolz.
2: 7 Kandidaten standen auf dem Stimmzettel. Bei der Oberbürgermeisterwahl in Offenburg gab es gestern noch keine Entscheidung. Es geht am 25. Oktober in die Stichwahl zwischen Tobias Benz und Julian Christ. Benz bekam 45,4% der Stimmen.
3: Ich bin sehr zufrieden mit dem Ergebnis. Ist auch, denke ich, der Lohn der Arbeit der letzten Wochen und Monate, auch zusammen mit meinem Team, das wirklich tolle Arbeit geleistet hat, mich unterstützt hat nach Kräften und natürlich auch meine Familie, ne, die mich da die letzten Monate viel entbehren musste und es auch mitgetragen hat.
2: Auf Platz 2 kam Julian Christ mit 27,2% der Stimmen.
4: Ich bin sehr dankbar für die Unterstützung der Offenburgerinnen und Offenburger. Vor 5 Monaten kannte man den Namen Christ noch gar nicht in Offenburg. Von daher ist es jetzt ein respektables Ergebnis mit Blick auf die Stichwahl.
2: Die 5 weiteren Kandidaten blieben alle jeweils unter 10%. Die Wahlbeteiligung lag bei 45,8%. Auf dem Gengenbacher Marktplatz wird es in diesem Jahr wohl keinen echten Weihnachtsbaum geben. Wegen der Baustelle am Rathaus fehle der Platz für den traditionellen Baum. Stattdessen will der Adventskalenderverein das Bild eines Weihnachtsbaums mit Beamern an die Wand eines gegenüberliegenden Hauses projizieren. Weitere Hintergründe heute in der Kinzigtal-Ausgabe des Offenburger Tageblatts. Der SC Freiburg ist wieder Tabellenführer der Fußball-Bundesliga. Gegen den FC Schalke 04 gab es gestern Abend zu Hause einen 2:1-Sieg, trotz Unterzahl. Mit dem 7. Sieg im 8. Pflichtspiel steht der SC damit wieder auf Tabellenplatz 1 vor Dortmund und Bayern. Trainer Julian Schuster sagt dazu:
5: Es hat weder vor oder nach dem Spiel irgendeine Rolle gespielt. Die Erfahrung als Team gemacht zu haben, in Unterzahl ein Spiel gewinnen zu können, in Unterzahl auch so pressen zu können, das ist eine viel wichtigere und größere Tatsache als das, was die Tabelle zeigt.
2: Für den KSC gab es in der 2. Liga gestern hingegen die nächste Pleite, eine 0:2-Niederlage in St. Pauli. Karlsruhes Führungstreffer in der 21. Minute war nicht anerkannt worden. Ein weiteres Tor wurde wegen Abseits nach VAR-Überprüfung nicht gegeben. Der KSC ist damit auf den vorletzten Tabellenrang abgerutscht. Trainer Maximilian Senft.
6: So sind Situationen im Fußball. Ja, wenn es nicht läuft, dann kommen solche Spiele dazu. Wir werden uns aufrappeln, wir werden am Morgen trainieren und wir werden uns gut auf Darmstadt vorbereiten.
2: Darmstadt ist am Sonntag zu Gast im Wildpark.
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1: Hallöchen auf die Straßen. 3 Minuten nach 6:30 ist es. Bitte ganz besonders aufpassen auf der B3 zwischen Elgersweier und Hofweier. Da liegt ein totes Tier mitten auf der Straße.
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1: B3 zwischen Herbolzheim und Kenzingen im 50er-Bereich, auf der B28 Appenweier Richtung Kehlenhöhe Willstedt, Tempo 100 erlaubt, in Gundelfingen in der Industriestraße, in Sasbach-Walden in der Talstraße und zwischen Huckstetten und Umkirch im 40er-Bereich. Alles zum Nachlesen, auch die Anhänger Blitzer bei uns im Web oder in der App. Ihr habt noch was entdeckt unterwegs, ja dann her damit. Gerne anrufen 0800 504 33 und die 11. Entspannte und sichere Fahrt.
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1: Tag zusammen, einen entspannten Montag wünsche ich. Und wie heißt es in dem Song von Frieda Gold doch so schön?
9: Wovon sollen wir träumen, so wie wir sind?
1: Ja, am liebsten was Schönes träumen. Und der ein oder andere von euch, der erwacht gerade vielleicht harsch vom Wecker aus dem Traum gerissen. Aber könnt ihr euch noch erinnern, was ihr geträumt habt? Relativ selten können wir das. Warum ist das so? Dem gehen wir nach 2 Songs mal ein bisschen auf den Grund.

0: 6.40 Uhr, hier ist eure Hitradio Morning Show. Einen schicken Montag und bei vielen von euch wird es jetzt um die Uhrzeit wahrscheinlich gerade dieses ekelhafte Geräusch machen und man wird harsch aus den Träumen gerissen. Wenn wir uns zumindest daran erinnern können, dass wir geträumt haben. Warum können wir uns unsere Träume eigentlich nicht merken? Weil es ist ja so, ungefähr ein Drittel unseres Tages verbringen wir mit Schlafen und wer schläft, der träumt auch. In unseren Träumen, da verarbeiten wir Erlebnisse vom Tag und speichern Dinge ab, die wir gelernt haben. Aber obwohl wir im Schnitt tatsächlich ungefähr 5 Träume pro Nacht haben, können wir uns oft nicht lange daran erinnern. Kollege Oliver Obanke, der weiß, warum das so ist.
1: Wenn wir schlafen, durchlaufen wir verschiedene Phasen, die zusammen den sogenannten Schlafzyklus bilden. Dazu gehören zum Beispiel der Leichtschlaf oder der Tiefschlaf, aber auch die REM-Phase. Hier ist unser Gehirn besonders aktiv und in dieser Phase träumen wir sehr viel. Wachen wir unmittelbar nach dieser Phase auf, weil zum Beispiel unser Wecker klingelt, können wir uns oft noch sehr genau an die nächtlichen Abenteuer erinnern. Wie gut wir sie uns dann merken können, das hängt unter anderem davon ab, wie sehr wir uns mit unseren Träumen beschäftigen. Nehmen wir uns bewusst Zeit und versuchen aktiv, uns an das Geträumte zu erinnern, kann das schon nach wenigen Wochen dazu führen, dass wir unsere Träume nicht mehr so schnell vergessen.
0: Also, wenn ihr regelmäßig schöne Sachen träumt, dann wisst ihr jetzt, was ihr machen müsst, um euch daran zu erinnern. Wenn ihr regelmäßig Albträume habt, dann am besten gar nicht dran erinnern. Ja, musikalisch wäre jetzt passend natürlich ein Song von R.E.M. Die haben sich ja extra nach Rapid Eye Movement, nach dieser Schlafphase benannt. Aber es gibt trotzdem richtig was Schönes, und zwar von Kim Wilde, Cambodia, und allen, die frei haben heute und vielleicht noch weiter träumen können. Süße Träume.
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Kim Wilde, Cambodia in eurer Hitradio Our Morning Show. Ja, gestern war hier in Offenburg wieder eine Sternstunde der Demokratie. Es wurde gewählt, ein neuer Chef fürs Rathaus wurde gesucht und ja, wir haben noch keinen gefunden. Es gibt eine Stichwahl. Wer da rein muss und wie die Wahl gestern lief, gleich mehr dazu bei Yvonne Stolz.

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1: Wolkenloser Himmel über Oberwolfach, das meldet Wetterwächterin Jana. 6 Grad hat sie auf dem Thermometer, leicht bewölkt ist es in Schutterwald bei Pierre, 9 Grad hat er gemessen und in Hofweier bei Daniel 7 Grad. Auch hier ist es wolkenlos. Ja, überwiegend sonnig, so die Aussichten für heute, das Ganze bei Höchstwerten um 17 Grad. Morgen, da ist es dann wieder den ganzen Tag bewölkt, dazu immer mal wieder Regen bei ähnlichen Temperaturen wie heute.
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1: Um 7 Uhr mit Yvonne Stolz.
2: Offenburg hat noch keinen neuen Oberbürgermeister. Im ersten Wahlgang gestern holte keiner der 7 Kandidaten die absolute Mehrheit. Tobias Benz bekam mit 45,4% die meisten Stimmen. Auf Platz 2 kam Julian Christ mit 27,2%. Für beide geht's damit am 25. Oktober in die Stichwahl. Ein ehemaliger Bestatter aus Freiburg steht ab heute vor Gericht. Er soll mehr als 8 Kilo Zahngold von Toten gestohlen und verkauft haben. Dem Mann wird außerdem vorgeworfen, Fotos von einem weiblichen Mordopfer gemacht und verschickt zu haben. Der Karlsruher SC musste gestern gegen St. Pauli die nächste Niederlage einstecken. 0:2 endete das Spiel am Millerntor. Der KSC ist damit auf den vorletzten Tabellenplatz abgerutscht. Die Ergebnisse aus der Bundesliga mit dem SC Freiburg gleich bei Joshua Heise.
3: Der September war nach Angaben des EU-Klimadienstes Copernicus der wärmste seit Beginn der Aufzeichnungen. Die Durchschnittstemperatur in Westeuropa lag demnach rund 2,5 Grad über dem langjährigen Mittel. Außerdem war es in vielen Regionen immer noch zu trocken. Das zeigt sich auch an den Flüssen. Teile des Rheins, der Donau und der Weichsel führten so wenig Wasser wie noch nie in einem September. Die CDU-Parteispitze beendet heute ihre Beratungen über die Konsequenzen nach den katastrophalen Landtagswahlen im September. Kanzler Merz und CDU-Generalsekretärin Hoppermann wollen die Ergebnisse danach präsentieren. In einem am Sonntag diskutierten Papier ging es darum, die CDU wieder näher an die Lebenswirklichkeit der Menschen heranzuführen. In Mecklenburg-Vorpommern stehen die Zeichen auf Rot-Rot-Grün. Rund 3 Wochen nach der Landtagswahl wollen SPD, Linke und Grüne heute mit Koalitionsverhandlungen beginnen. Ursula Winkler berichtet.
4: Bei der Wahl war die AfD stärkste Kraft geworden, hatte alleine aber keine Mehrheit geschafft. Eine rot-rot-grüne Koalition hätte eine hauchdünne. Die Grünen betonten bei einem Parteitag, alle 3 möglichen Koalitionspartner seien sehr klar beim Thema Rechtsextremismus. Eine Zusammenarbeit mit der AfD werde es nicht geben.
3: Das Bundesverfassungsgericht guckt heute und morgen, ob die Erbschaftssteuer verfassungskonform ist. Hintergrund ist unter anderem eine Klage aus Bayern. Der Freistaat bemängelt nämlich, dass die Steuer auf geerbtes Vermögen bundesweit einheitlich festgelegt ist. Die Forderung aus München, jedes Bundesland solle die Steuer selbst festlegen können. Die Bundesregierung will die Erbschaftssteuer so oder so reformieren. Freiburg steht nach dem 5. Spieltag der Fußball-Bundesliga ganz oben in der Tabelle. Der Sportclub hat Schalke mit 2:1 geschlagen. Davor hat Köln gegen Gladbach gewonnen, auch mit 2:1. Damit hat die Borussia weiterhin noch keine Punkte. Und noch die Ergebnisse der zweiten Liga. Hertha BSC Fürth 2:1, St. Pauli Karlsruhe 2:0 und Bochum Bielefeld 0:1.
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1: 7:04. Servus auf die Straßen. Der Baustellenspaß in Offenburg, er beginnt. B33 Offenburg Richtung Gengenbach. Zwischen Offenburg und Elgersweier haben wir Stau. Und in der Gegenrichtung B33 Gengenbach Richtung Offenburg. Ab Ortenberg ebenfalls Stau.
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1: Es blitzt an der B3 zwischen Herbolzheim und Kenzingen im 50er Bereich, B28 Appenweier Richtung Kehlenhöhe Willstedt, Tempo 100 hier erlaubt, in Gundelfingen in der Industriestraße, in Sasbach-Walden in der Talstraße, neuer Blitzer steht in Schiftungen in der Waldstraße, Tempo 30 dürft ihr fahren und zwischen Hugstetten und Umkirch im 40er Bereich. Alles zum Nachlesen, auch die Anhängerblitzer bei uns im Web oder in der App. Wenn ihr noch was Erhellendes beizusteuern habt zum Verkehrsservice, scheut euch nicht zum Hörer zu greifen und die 0800 504 33 und die 11 zu wählen. Ansonsten euch natürlich eine entspannte und sichere Fahrt.
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1: Tachchen, einen schicken Montag oder einen wundervollen Tag danach, wie man hier in Offenburg sagt. Gestern Oberbürgermeisterwahl und kleiner Spoiler, alle, die das Ergebnis erst in der Zeitung lesen wollen, jetzt kurz weghören. Es hat für keinen der Kandidaten gereicht. Es geht in die Stichwahl. Das Ganze am 25. Oktober. Und da entscheidet es sich dann zwischen Dr. Tobias Benz und Julian Christ. Und wir haben mit beiden Kandidaten gestern nach den Wahlergebnissen gesprochen. Beide Interviews noch in dieser Stunde hier.

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1: Gefällt mir. Ganz neu auf unserer Playlist für euch. Jack Dean und Mercy. 7:12 ist es.
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1: Tja, das war gestern. Und es hat für keinen der 7 Kandidaten für die absolute Mehrheit gereicht. Und das heißt, am 25. Oktober geht es in die Stichwahl zwischen den beiden Erstplatzierten. Und das sind Dr. Tobias Benz und Julian Christ. Und unsere Nachrichtenchefin Yvonne Stolz, die hat mit beiden gesprochen. Zuerst mit Dr. Tobias Benz. Der hat gestern 45,4% erhalten und ist aktuell noch Bürgermeister von Krenzach-Wielen.
3: Tobias Benz, das hat nicht ganz gereicht für die absolute Mehrheit heute Abend. Dennoch dürfte Ihnen ein riesiger Stein vom Herzen fallen, oder?
4: Definitiv. Das waren sehr intensive Wochen und Monate. Und ich bin froh und glücklich über das Ergebnis. Es ist immer schwer einzuschätzen, wo steht man wirklich, trotz vieler positiver Rückmeldungen. Und ich bin sehr zufrieden mit dem Ergebnis. Ist auch, denke ich, in der Lohn der Arbeit der letzten Wochen und Monate, auch zusammen mit meinem Team, das wirklich tolle Arbeit geleistet hat, mich unterstützt hat nach Kräften. Und natürlich auch meine Familie, ne, die mich da die letzten Monate viel entbehren musste und es auch mitgetragen hat.
3: Tut es dennoch so ein bisschen weh, weil es ist jetzt halt doch irgendwie knapp an den 50% vorbei.
4: Klar, natürlich hätte ich mir gewünscht, dass es am Ende noch knapp drüber rutscht. Das war vor 12 Jahren in Krenzach-Wielen damals so, dass mit den letzten Wahllokalen es gerade noch drüber ging. Aber klar, die Wahrscheinlichkeit war ja sehr hoch angesichts des Kandidatenfelds. Und es geht jetzt nochmal 2 Wochen die Verlängerung. Wir werden es nochmal 2 Wochen lang den intensiven Wahlkampf so weiterführen und dann hoffentlich in 2 Wochen dann endgültig dann das Ziel erreichen.
3: Was haben Sie zu Julian Christ heute Abend gesagt? Kam schon zum Gespräch?
4: Wir gehen respektvoll miteinander um. Wir haben uns ja dann auch Shake Hands auch gemacht. Ne? Und wir haben nur ein bisschen geflaxt, als dann gerade als das Endergebnis bekannt gegeben wurde, dann der eine Budenlaster unterhalb vom Monitor durchgefahren ist. Da haben wir ein bisschen gemeinsam Scherz gemacht. Ja.
3: Können Sie heute Abend ein Stück weit feiern oder ist der Wahlkampf direkt jetzt nahtlos, geht über?
4: Also heute Abend ist schon mal jetzt die Möglichkeit, denke ich, sich mal ein bisschen fallen zu lassen. Auch jetzt nachher mit dem Team zusammen ein Glas Wein oder Bier noch mal zu trinken. Und einfach ein bisschen mal durchzuatmen. Natürlich war der Spannungsbogen sehr hoch, ne? Gerade auch heute Tag über mit der Familie auch. Ich habe dann versucht, den Tag ruhig zu verbringen, einfach da ein bisschen runterzukommen. Und von daher ist heute mal durchatmen angesagt und dann ab morgen geht zunächst ins Rathaus nach Krenzach-Wielen. Ich hatte 2,5 Wochen Urlaub jetzt, wo doch ein bisschen was liegen geblieben ist. Da habe ich auch den Anspruch, dass es da weitergeht. Und dann werden wir trotzdem den Wahlkampf wieder die nächsten 2 Wochen wieder aufnehmen und dann hoffentlich in 2 Wochen dann das Ziel erreicht haben.
1: Tja, die Oberbürgermeisterwahl in Offenburg ist wie so ein richtig spannendes Pokalspiel. Geht halt in die Verlängerung. Am 25. Oktober ist die Stichwahl. Das war Dr. Tobias Benz und mit dem zweitplatzierten Julian Christ hat unsere Nachrichtenchefin auch noch gesprochen. Das Interview gibt's dann um kurz nach halb hier.
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hörst auch erst Interview mit Dr. Tobias Benz und dann von den Thompson Twins Dr. Doktor. Eure Radio Morning Show ist hier 7.19 Uhr. Ich habe einen neuen Blitzer und mit ich meine ich unsere Orbitsammlerin Celine. B294 Hassler Richtung Freiburg zwischen Frohnmatten und Niederwinden im 70er-Bereich.

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1: Leicht bewölkt ist der Himmel über Aachen, das meldet Wetterwächterin Jule. 7 Grad hat sie gemessen. In Karlsruhe bei Jonas 6 Grad, wechselnd bewölkt. Und wolkenlos ist der Himmel im Moment über Friesenheim bei Wetterwächterin Claudia. 7 Grad hat sie auf dem Thermometer. Ja, wenn die Wolken, die wir stellenweise noch haben, dann weg sind, dann wird, ist und bleibt es überwiegend sonnig heute bei Höchstwerten um 17 Grad. Morgen, da ist es dann den ganzen Tag bewölkt, dazu immer mal wieder Regen bei ähnlichen Temperaturen wie heute.
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1: Mit Yvonne Stolz.
2: 7 Kandidaten standen auf dem Stimmzettel. Bei der Oberbürgermeisterwahl in Offenburg gab es gestern noch keine Entscheidung. Es geht am 25. Oktober in die Stichwahl zwischen dem amtierenden Bürgermeister von Grenzach-Wielen, Tobias Benz, und dem amtierenden Bürgermeister von Gernsbach, Julian Christ. Benz bekam 45,4% der Stimmen.
3: Ich bin sehr zufrieden mit dem Ergebnis. Ist auch, denke ich, der Lohn der Arbeit der letzten Wochen und Monate, auch zusammen mit meinem Team, das wirklich tolle Arbeit geleistet hat, mich unterstützt hat nach Kräften. Und natürlich auch meine Familie, ne, die mich da die letzten Monate viel entbehren musste und es auch mitgetragen hat.
2: Auf Platz 2 kam Julian Christ mit 27,2% der Stimmen.
4: Ich bin sehr dankbar für die Unterstützung der Offenburgerinnen und Offenburger. Vor 5 Monaten kannte man den Namen Christ noch gar nicht in Offenburg. Von daher ist es jetzt ein respektables Ergebnis mit Blick auf die Stichwahl.
2: Die 5 weiteren Kandidaten blieben alle jeweils unter 10%. Die Wahlbeteiligung lag bei 45,8%. Weil er mehr als 8 Kilo Zahngold von Toten gestohlen und verkauft haben soll, steht ab heute ein ehemaliger Bestatter in Freiburg vor Gericht. Seine Ehefrau ist wegen Beihilfe angeklagt.
5: Der 63-Jährige soll in mehreren hundert Fällen Zahngold, Füllungen und Kronen aus den Gebissen von Leichen entfernt haben, die zur Einäscherung vorgesehen waren. Teilweise mit grober Gewalt und Werkzeugen. Außerdem hat er laut Anklage von den Toten Schmuck, Uhren und andere Wertgegenstände abgenommen. Insgesamt sollen er und seine 41-jährige Ehefrau damit knapp 250.000 Euro eingenommen haben. Dem Mann wird außerdem vorgeworfen, Fotos von einem weiblichen Mordopfer gemacht und verschickt zu haben. Kathi Huhn, Nachrichtenredaktion.
2: Der SC Freiburg ist wieder Tabellenführer der Fußball-Bundesliga. Gegen den FC Schalke 04 gab es gestern Abend zu Hause einen 2:1-Sieg. Trotz Unterzahl mit dem 7. Sieg. Im 8. Pflichtspiel steht der SC damit wieder auf Tabellenplatz 1 vor Dortmund und Bayern. Trainer Julian Schuster sagt dazu:
6: Es hat weder vor oder nach dem Spiel irgendeine Rolle gespielt, die Erfahrung als Team gemacht zu haben, in Unterzahl ein Spiel gewinnen zu können, in Unterzahl auch so pressen zu können, das ist eine viel wichtigere und größere Tatsache als das, was die Tabelle zeigt.
2: Für den KSC gab es in der 2. Liga gestern die nächste Pleite, eine 0:2-Niederlage in St. Pauli. Der KSC ist damit auf den vorletzten Tabellenrang abgerutscht.
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1: Gleich 4 Minuten nach 7:30. Servus auf die Straßen. B33 Offenburg Richtung Gengenbach. Zwischen Offenburg und Elgersweiler staut es sich wegen der Baustelle. Aus dem gleichen Grund Stau in der Gegenrichtung. B33 Gengenbach Richtung Offenburg. Hier steht ihr ab Ortenberg.
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1: B3 zwischen Herbolzheim und Kenzingen, Blitzer im 50er-Bereich. Auf der B28 Appenweil Richtung Kehl in Höhe Willstedt, Tempo 100 dürfte hier fahren. B294 Hasler Richtung Freiburg, zwischen Frohnmatten und Niederwinden im 70er-Bereich, in Sasbach-Walden in der Talstraße und in Schiftung in der Waldstraße, Tempo 30 hier erlaubt. Alles zum Nachlesen, auch die Anhänger-Blitzer bei uns im Web oder in der App. Wenn euch noch irgendwas aufgefallen sein sollte unterwegs, einfach eine WhatsApp schicken, 0173 104 33 und die 11, entspannte und sichere Fahrt.
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1: Tag zusammen, schicken Montag, der Tag nach der Oberbürgermeisterwahl in Offenburg. Es gab keinen Kandidaten, der die absolute Mehrheit im ersten Wahlgang erreicht hat. Deswegen geht es am 25. Oktober in die Stichwahl zwischen den beiden Erstplatzierten Dr. Tobias Benz und Julian Christ. Wir haben mit beiden Kandidaten gesprochen. Dr. Benz hatten wir schon. Jetzt gleich das Interview mit Julian Christ nach zwei Songs.

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1: Tja, und es gab keine absolute Mehrheit gestern für keinen der 7 Kandidaten im ersten Wahlgang. Deswegen geht's in die Verlängerung. Stichwahl am 25. Oktober zwischen den beiden Erstplatzierten Dr. Tobias Benz und Julian Christ. Mit Dr. Tobias Benz haben wir eben schon gesprochen, aber unsere Nachrichtenchefin Yvonne Stolz hat natürlich gestern Abend nach der Auszählung auch mit Julian Christ gesprochen. 27,2% der Stimmen konnte er ergattern. Der noch Bürgermeister von Gernsbach.
2: Julian Christ, Sie sind noch im Rennen. Wie geht's Ihnen heute Abend? Wie haben Sie den Abend erlebt?
3: Mir geht's tatsächlich gut. Ich bin sehr dankbar für die Unterstützung der Offenburgerinnen und Offenburger. Vor 5 Monaten kannte man den Namen Christ noch gar nicht in Offenburg. Von daher ist es jetzt ein respektables Ergebnis mit Blick auf die Stichwahl. Und wenn man sich beispielsweise den Abstand zwischen dem Herrn Benz und mir anschaut, ist er tatsächlich gar nicht so groß, weil Sie auch progressive Bewerber wie Herrn Altun oder Herrn Albicker mitdenken müssen, die jetzt für die Stichwahl ausscheiden und wo ich klar auch um die Unterstützerinnen und Unterstützer dieser Wähler werbe.
2: Ist für Sie ein bisschen Enttäuschung da? Haben Sie darauf gehofft, dass Sie vielleicht sogar Platz 1 heute haben oder war für Sie alles offen?
3: Für mich war das ein ergebnisoffener Abend, wo ich mit einem guten Gefühl reingegangen bin und jetzt heißt es mit Vollgas in die Stichwahl zu gehen.
2: Heißt, es gibt keine kleine Feierei heute, keine Entspannung, es geht nahtlos über in den nächsten Wahlkampf.
3: Selbstverständlich werden wir uns heute Abend noch im Team, auch mit Bürgerinnen und Bürgern zusammensetzen, um gemeinsam noch auf den Abend heute anzustoßen und danach geht's weiter.
2: Wie geht's für Sie jetzt noch in Gernsbach weiter? Haben Sie Urlaub oder müssen Sie morgen auch ins Rathaus direkt wieder?
3: Ich habe selbstverständlich Urlaub, aber so wie der Chef ist, weiß man natürlich, dass man auch in dringenden Fällen für die Kolleginnen und Kollegen im Rathaus erreichbar ist.
1: So muss das sein. Wobei ich jetzt sagen würde, jeder evangelische oder katholische hier in Offenburg würde widersprechen und sagen, doch, den Namen Christ, den kannten wir vorher tatsächlich schon. Ja, das war der Zweitplatzierte der Oberbürgermeisterwahl, Julian Christ. Und am 25. Oktober, da geht's dann in die Stichwahl. Da bekommt ihr natürlich auch wieder alle Informationen hier bei uns.
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John Parr, St. Elmo's Fire. Wie geht die Textzeile? I'll be where the Eagles flying higher and higher. Ja, die Eagles, die haben gestern verloren. Für alle, die Football nicht mitbekommen haben, 19-17 verloren gegen die Jacksonville Jaguars. Aber ich schweife ab. Eigentlich wollte ich euch was ganz anderes sagen, nämlich was von den Straßen. Sabrina hat nämlich was entdeckt. Zwischen Reichenbach und Lader steht ein kaputtes Auto. Deswegen haben wir stockenden Verkehr.

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1: Wolkenloser Himmel über Walburg, das meldet Wetterwächter Roland. 7 Grad hat er auf dem Thermometer. In Zussenhofen bei Kurt haben wir 8 Grad. Hier ist der Himmel bedeckt. Und wolkenmäßig genau dazwischen liegt Ettenheim. Leicht bewölkt ist es hier, meldet Julian. 9 Grad hat er gemessen. Ja, wenn die Wolken dann weg sind, dann wird es eigentlich überwiegend sonnig heute. Das Ganze bei Höchstwerten um 17 Grad. Morgen, da ist es den ganzen Tag bewölkt. Dazu immer mal wieder Regen, ähnliche Temperaturen wie heute.
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1: Um 8 Uhr mit Yvonne Stolz.
2: Offenburg hat noch keinen neuen Oberbürgermeister. Im ersten Wahlgang gestern holte keiner der 7 Kandidaten die absolute Mehrheit. Tobias Benz bekam mit 45,4% die meisten Stimmen. Auf Platz 2 kam Julian Christ mit 27,2%. Für beide geht's damit am 25. Oktober in die Stichwahl. Ein ehemaliger Bestatter aus Freiburg steht ab heute vor Gericht. Er soll mehr als 8 Kilo Zahngold von Toten gestohlen und verkauft haben. Dem Mann wird außerdem vorgeworfen, Fotos von einem weiblichen Mordopfer gemacht und verschickt zu haben. Auf dem Gengbacher Marktplatz gibt es in diesem Jahr wohl keinen echten Weihnachtsbaum, aus Platzgründen wegen der Baustelle am Rathaus. Der Adventskalenderverein will stattdessen das Bild eines Weihnachtsbaums mit HD-Beamern an eine Wand projizieren. 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
3: Wie geht's weiter mit der CDU nach 3 krachenden Wahlniederlagen im September? Die Parteispitze schließt heute ihre 2-tägigen Beratungen darüber ab. Im Anschluss wollen Kanzler Merz und CDU-Generalsekretärin Hoppermann Details präsentieren. Diana Kramer berichtet.
4: Es geht um nicht weniger als die Zukunft der Kanzlerpartei. In bundesweiten Umfragen liegt die CDU inzwischen bei unter 20%, ein historisches Tief. Generalsekretärin Hoppermann hatte erklärt, man wolle die CDU wieder näher an die Lebenswirklichkeit der Menschen heranführen. Das fordern auch die Chefs der Landtagsfraktionen der Union. Die Menschen erwarten einen Politikwechsel, den sie im Alltag spüren, erklärte ihr Vorsitzender Sebastian Lechner aus Niedersachsen.
3: Lange hat sie ja nicht gehalten, wenn es sie überhaupt gab. Die von US-Präsident Trump angekündigte Energiewaffenruhe zwischen Russland und der Ukraine. Wie die Führung in Kiew mitteilte, soll Russland ein ukrainisches Heizkraftwerk bombardiert haben. Moskau meldet hingegen einen ukrainischen Drohnenangriff. Die EU-Außenminister wollen heute neue Sanktionen gegen Russland beschließen. Deutliche Worte von Großbritanniens Premierminister Burnham. Als erster britischer Regierungschef hat er offiziell bestätigt, dass Russland sich beim Brexit-Referendum vor 10 Jahren eingemischt hat. Details nannte der Labour-Politiker nicht. Das Thema war demnach auch Teil der Gespräche mit Kanzler Merz bei Burnhams Antrittsbesuch in Berlin. Denn auch in Deutschland gäbe es russische Desinformation. In der Fußball-Bundesliga hat sich Freiburg zum Abschluss des 5. Spieltags an die Tabellenspitze gesetzt. Mit 2:1 hat der Sportclub gegen Schalke gewonnen und das, obwohl die Freiburger nach der 64. Minute in Unterzahl spielen mussten. Am anderen Ende der Tabelle steht weiterhin Gladbach mit einer 1:2 Niederlage in Köln. Die Borussia hat damit immer noch keinen Punkt geholt.
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1: Gleich 8:04. Hallihallo hinter die Lenkräder. Es staut sich um Offenburg dank der Baustelle. B33 Gengenbach Richtung Offenburg. Ab Gengenbach Südstau und in der Gegenrichtung B33 Offenburg Richtung Gengenbach. Da haben wir zwischen Offenburg und Elgersweier Stau. Auch in Baden-Baden braucht ihr ein bisschen Geduld. In der Rheinstraße statt einwärts hat es gekracht. Dadurch haben wir hier Stau. Und zwischen Reichenbach und Lader steht ein kaputtes Auto. Deswegen stockender Verkehr.
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1: B3 zwischen Herbolzheim und Kenzingen im 50er-Bereich, auf der B28 Appenweier Richtung Kehlenhöhe Sand, B294 Haslach Richtung Freiburg, Blitzer zwischen Frohnmatten und Niederwinden im 70er-Bereich, in Sasbach-Walden in der Talstraße und in Schiftung in der Waldstraße. Alles zum Nachlesen bei uns im Web oder in der App. Ihr habt noch was entdeckt? Ja, damit gerne anrufen. 0800 504 33 und die 11. Eine entspannte und sichere Fahrt euch.
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1: Tachchen und einen schicken Montag in die Runde. Auf was wir uns die Woche noch freuen können, das erfahren wir nach zwei Songs in unserer Wochenvorschau.

0: Neu auf unserer Playlist für euch mit Chico, DJ Goya, Melody und wie heißt der andere Typ nochmal? Das war's. Ja, der sagt seinen Namen so selten, den kann man auch mal vergessen. Ja, ich schweife ab. Eigentlich wollte ich euch erzählen, was die Woche noch Schönes vor uns liegt. Was heißt, ich wollte? Ich mach's einfach. Hier ist unsere Wochenvorschau. Heute feiern wir den wohl größten Navigationsfehler der Geschichte.
1: Die Route wird neu berechnet.
0: Denn am 12. Oktober 1492 entdeckte Christoph Kolumbus Amerika. Wobei Entdecken natürlich relativ ist, schließlich lebten da ja schon jede Menge Menschen.
2: Ist so.
0: Mit 3 Schiffen segelte er von Spanien aus los, wollte eigentlich nach Indien, hat sich grandios verfahren und ist in der Karibik gelandet.
3: Kann es sein, dass du dumm bist oder sowas?
0: Und hat es trotzdem in die Geschichtsbücher geschafft.
4: Da wird man sprachlos.
0: Also, was ich mich übrigens am Kolumbustag immer frage, was war eigentlich das Besondere am Ei des Kolumbus? Und warum hatte er nur eins?
5: Schnipp, schnapp, Eier ab.
0: Diese Woche heißt es wieder in den internationalen Wettbewerben.
6: Herzliches Gut Kick in die Runde.
0: Die Bayern und Leipzig müssen morgen in der Champions League ran, Dortmund und Stuttgart am Mittwoch. Am Donnerstag geht's für Leverkusen und Hoffenheim in der Europa League weiter, während der beste, sympathischste Verein der Welt, nämlich mein SC Freiburg,
7: ich liebe dich,
0: in der Conference League gegen Jablonec aus Tschechien spielt. Anpfiff ist im Europaparkstadion um 20.45 Uhr und übertragen wird das Spiel auf RTL
8: Plus.
0: Am Freitag können wir alle unsere inneren Ariels, Aschenputtels und Pocahontases rauslassen, denn Disney wird 103 Jahre alt. Am 16. Oktober 1923 gründeten die Brüder Roy und Walt Disney das Disney Brothers Cartoon Studio. Und am Anfang, da waren die beiden wohl ziemlich knapp bei Kasse, die konnten sich für Donald Duck nicht mal Hosen leisten. Mittlerweile läuft der Laden, dabei ist die Mickey Maus keinen Faden ab, also Ente gut, alles gut. Und ihr kommt bitte gut durch die Woche, euer Andi.
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Einfach ein super Song. Toto wird, glaube ich, auch in 30 Jahren immer noch richtig gut sein. Ja, ich habe was Neues von den Straßen für euch. Achtung bitte auf der B33 Höhe Berghaupten. Da steht ein kaputter PKW. Genau, nicht LKW, ein kaputter PKW.

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1: Wolkenloser Himmel über Ettenheim, das meldet Wetterwächter Christian bei 6 Grad. In Haslach bei Janina 9,3 Grad, der Himmel leicht bedeckt. Und in Ottenhöfen bei Wetterwächter Sven haben wir 6 Grad. Auch hier ist es leicht bewölkt. Wenn die Wolken dann weg sind, dann wird es eigentlich richtig schön heute. Überwiegend sonnig bei Höchstwerten um 17 Grad. Morgen den ganzen Tag Wolken, dazu immer mal wieder Regen, ähnliche Temperaturen wie heute.
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1: Um 8:30 mit Yvonne Stolz.
2: Die Oberbürgermeisterwahl in Offenburg geht in die zweite Runde. Keiner der 7 Kandidaten hat gestern mehr als 50% der Stimmen geholt. Damit geht es am 25. Oktober in die Stichwahl zwischen dem amtierenden Bürgermeister von Grenzach-Wielen, Tobias Benz, und dem Bürgermeister von Gernsbach, Julian Christ. Benz bekam 45,4% der Stimmen und verpasste damit die absolute Mehrheit.
3: Ja, natürlich hätte ich mir gewünscht, dass es am Ende noch knapp drüber rutscht. Das war vor 12 Jahren in Grenzach-Wielen damals so. Aber klar, die Wahrscheinlichkeit war ja sehr hoch angesichts des Kandidatenfelds. Und es geht so nochmal 2 Wochen die Verlängerung. Wir werden es nochmal 2 Wochen lang den intensiven Wahlkampf so weiterführen.
2: Julian Christ bekam 27,2% der Stimmen.
4: Für mich war das ein ergebnisoffener Abend, wo ich mit einem guten Gefühl reingegangen bin und jetzt heißt es mit Vollgas in die Stichwahl zu gehen.
2: Die Wahlbeteiligung lag gestern bei 45,8%. Das war hinter den Erwartungen, sagt noch Oberbürgermeister Marco Steffens.
5: Ich habe von einigen jetzt im Vorfeld gehört, die gesagt haben, naja, bei 7 Kandidaten gehen wir sowieso davon aus, es gibt eine Stichwahl, wir gehen dann erst dort. Jetzt sage ich immer, Vorsicht, jede Wahl zählt und auch jede Stimme zählt.
2: Auf dem Gengenbacher Marktplatz wird es in diesem Jahr wohl keinen echten Weihnachtsbaum geben. Wegen der Baustelle am Rathaus fehle der Platz für den traditionellen Baum. Stattdessen will der Adventskalenderverein das Bild eines Weihnachtsbaums mit Beamern an die Wand eines gegenüberliegenden Hauses projizieren. Der SC Freiburg ist wieder Tabellenführer der Fußball-Bundesliga. Gegen Schalke gab es gestern Abend zu Hause einen 2:1-Sieg, trotz Unterzahl. Für den KSC gab es in der zweiten Liga gestern hingegen die nächste Pleite, eine 0:2-Niederlage in St. Pauli. Karlsruhes Führungstreffer in der 21. Minute war nicht anerkannt worden. Ein weiteres Tor wurde wegen Abseits nach VAR-Überprüfung nicht gegeben. Der KSC ist damit auf den vorletzten Tabellenrang abgerutscht. Trainer Maximilian Senft.
6: So sind Situationen im Fußball. Ja, wenn es nicht läuft, dann kommen solche Spiele dazu. Wir werden uns aufrappeln, wir werden am Morgen trainieren und wir werden uns gut auf Darmstadt vorbereiten.
2: Darmstadt ist am Sonntag zu Gast im Wildpark.
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2: Jugend forscht kommt in die Region. Im Februar ist in Lahr zum ersten Mal der Regionalwettbewerb Schwarzwald-Oberrhein. Gesucht werden Forschungsideen aus Mathematik, Informatik, Naturwissenschaften und Technik. Mitmachen können Schüler ab der 4. Klasse sowie junge Leute bis 21 Jahre, einzeln oder im Team. Organisiert wird der Wettbewerb von EducationNet, der Bildungsmarke der regionalen Wirtschaftsförderung Nektarnet. Anmeldungen sind bis zum 30. November unter jugend-forscht.de möglich. Das Hausacher Schmiedeunternehmen Neumeier hat seine Geschäftsführung neu aufgestellt. Seit Anfang September verstärkt Dr. Martin Dietze die Führungsspitze. Er verantwortet Produktion und operative Bereiche am Standort Hausach und bringt mehr als 25 Jahre Führungserfahrung aus der Stahl-, Schmiede- und Automobilzuliefererindustrie mit. Thomas Armbruster, seit 2021 in der Geschäftsführung, konzentriert sich künftig auf den Ausbau des internationalen Geschäfts. Das Nektarnet-Mitglied beschäftigt mehr als 340 Mitarbeiter. Die Molkereigenossenschaft Schwarzwaldmilch ist dem Wirtschaftsbeirat von Nektarnet beigetreten. Das Traditionsunternehmen mit Sitz in Freiburg hat eine Produktionsstätte in Offenburg. Schwarzwaldmilch wurde vor über 95 Jahren von Milcherzeugern aus dem Schwarzwald gegründet und gehört heute rund 800 Mitgliedsbetrieben. Die Milch stammt ausschließlich von Höfen aus der Region. Das Unternehmen beschäftigt rund 500 Mitarbeiter. Soweit die Wirtschaftsnachrichten aus der Region. 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
1: Servus auf die Straßen, gleich 9:05. Baustelle in Offenburg, deswegen haben wir auch ein bisschen Stau. B33 Gengenbach Richtung Offenburg ab Ortenberg und in der Gegenrichtung B33 Offenburg Richtung Gengenbach, Bach, da staut es sich zwischen Offenburg und Elgersweier. In Baden-Baden braucht er auch ein bisschen Geduld, in der Rheinstraße gab es einen Unfall, dadurch haben wir hier Stau und zwischen Reichenbach und Lahr ein kaputtes Auto, dadurch stockender Verkehr.
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1: B3 Blitzer zwischen Herbolzheim und Kenzingen, Tempo 50 dürft ihr hier fahren. B28 Appenweier Richtung Kehl, Blitzer in Höhe Sand. B294 Haslach Richtung Freiburg zwischen Frohnmatten und Niederwinden im 70er Bereich, in Sasbach-Walden in der Talstraße und in Schiftung in der Waldstraße. Alles zum Nachlesen plus Anhängerblitzer bei uns im Web oder in der App. Sollte euch noch irgendwas aufgefallen sein unterwegs, Bescheid geben. Gerne per WhatsApp 0173 104 33 und die 11. Entspannte und vor allem sichere Fahrt.
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1: Tag in die Runde und einen schicken Montag. Oh, es ist Montag, das heißt, gleich gibt's wieder eine neue Ausgabe auf gut Badisch. Songtexte übersetzt in den schnuckligsten Dialekt der Republik.

0: 8.42 Uhr, eure Hitradio Morning Show ist hier. Ich würde sagen, es ist höchste Zeit, um mal einen richtig schönen Song ins Badische zu übersetzen. Alle Swifties können sich freuen, es geht nämlich um einen Song von Taylor Swift und zwar Gorgeous. Und unser Hörer Yogi, der möchte sich mal ausprobieren, der hat eine Idee, was es heißen könnte.
1: Das ist schön, das ist wunderschön.
0: Mal gucken, ob der Yogi recht hat.
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3: Gorgeous. Gorgeous von Taylor Swift. Wunderschön. 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Du suchst mal über die Folge von deinem starken Magnetfeld nachdenken. Du bist ja so cool und ich hasse dich da dafür. Du hast mir Leben ruiniert. Warum hab ich denn nicht mir gehörst? Oh, ich kann dir sagen, ich bin so wütig auf mich. Nein, eigentlich auf dich, dass ich wegen dir so durcheinander bin. Aber was soll's. Du kannst das ruhig als Kompliment auffassen, dass ich mit jedem dahin schwätz, außer mit dir. Und wenn du meine Hand im Dunkeln berühren tätsch, Jesus, über die Folge will ich gar nicht drüber nachdenken. Also, wenn du eine Freundin ist, dann bin ich grusig neidisch auf dir. Aber wenn du jetzt Single bist, Jesus, nein, das wäre ja fast noch schlimmer. Jesus, und deine blauen Augen. Wenn du mich anguckst, meine ich gerade, ich dort drinnen versinke, drinnen ertrinke und sterbe. Ich glaube, ich gehe jetzt heim zu meiner Katze. Alleinig heim. Außer natürlich, du willst mit mir gehen. Herrschaft, noch einmal, du bist aber auch schön.

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1: Wetterwächterin Rita aus Ritasheim steht in Mietersheim. Das wollte ich sagen. 7 Grad und Sonnenschein in La bei Anja. 8 Grad, auch hier ist es wolkenlos und ein paar harmlose Wölkchen hängen noch über Zunzweier. Das meldet Wetterwächter Pascal bei 9 Grad. Ja, überwiegend sonnig, so die Aussichten für heute. Das Ganze bei Höchstwerten um 17 Grad. Morgen den ganzen Tag Wolken, dazu immer mal wieder Regen, ähnliche Temperaturen wie heute.
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2: Weniger als jeder zweite Wahlberechtigte hat gestern bei der Oberbürgermeisterwahl in Offenburg abgestimmt. Die Beteiligung lag bei nur 48,5%. Zu einer Entscheidung kam es gestern noch nicht. Am 25. Oktober geht es in die Stichwahl zwischen Tobias Benz und Julian Christ. Ein ehemaliger Bestatter aus Freiburg steht ab heute vor Gericht. Er soll mehr als 8 Kilo Zahngold von Toten gestohlen und verkauft haben. Dem Mann wird außerdem vorgeworfen, Fotos von einem weiblichen Mordopfer gemacht und verschickt zu haben. Auf dem Gengbacher Marktplatz gibt es in diesem Jahr wohl keinen echten Weihnachtsbaum, aus Platzgründen wegen der Baustelle am Rathaus. Der Adventskalenderverein will stattdessen das Bild eines Weihnachtsbaums mit HD-Beamern an eine Wand projizieren. Einfach näher dran an der Region. Jetzt Deutschland und die Welt mit Joshua Heise.
3: Bärbel Baas zieht die Reißleine. Nach dem Tod ihrer Stieftochter hat die SPD-Politikerin auf Instagram erklärt, dass sie ihre Posten als Co-Parteichefin und Bundesarbeitsministerin aufgibt. Auch die öffentlichen Angriffe auf ihre Person, unter anderem durch den Koalitionspartner, hätten zu der Entscheidung beigetragen, so Baas weiter. Wer auf die 58-Jährige folgen wird, ist noch unklar. Die CDU-Parteispitze beendet heute ihre Beratungen über die Konsequenzen nach den katastrophalen Landtagswahlen im September. Kanzler Merz und CDU-Generalsekretärin Hoppermann wollen die Ergebnisse danach präsentieren. In einem am Sonntag diskutierten Papier ging es darum, die CDU wieder näher an die Lebenswirklichkeit der Menschen heranzuführen. Nach dem Angriff der Houthi-Miliz auf den internationalen Flughafen der saudischen Hauptstadt Riad mit 12 Toten haben die jemenitischen Rebellen ihre Attacken fortgesetzt. Zahlreiche Reisende sitzen fest, auch Bundeswirtschaftsministerin Reiche. Dirk Zeitler berichtet.
4: Reiche befand sich schon vor den Angriffen auf Konferenzen in Riad. Eigentlich wollte sie heute nach Deutschland zurückfliegen. Derzeit werde die notwendige Logistik für ihre Rückkehr zwischen den beteiligten Ministerien und Behörden abgestimmt, teilte eine Sprecherin am Abend mit. Wie das gelingen soll, ist derzeit aber noch offen. Es würden auch alternative Rückreisemöglichkeiten geprüft, heißt es aus dem Ministerium.
3: Bekommt Sachsen-Anhalt nach dem ersten AfD-Landtagspräsidenten bald auch den ersten AfD-Regierungschef? Der gesichert rechtsextremistische Landesverband setzt wie schon bei der Wahl von Tobias Rausch auch auf Stimmen der CDU. CSU-Chef Söder fordert eventuelle Abweichler jetzt schon mal zum Parteiaustritt auf. Wer die AfD wähle, habe in der Union keine Zukunft, so Söder in der ARD.
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1: 9:04, Servus auf die Straßen. Dank der Baustelle in Offenburg haben wir Stau um Offenburg. B33 Gengbach Richtung Offenburg ab Ortenberg Stau. Und in der Gegenrichtung B33 Offenburg Richtung Gengbach staut es sich zwischen Offenburg und Elgersweier.
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1: B3 zwischen Herbolzheim und Kenzingen im 50er-Bereich, auf der B28 Appenweier Richtung Kehlenhöhe Sand, B294 Haslach Richtung Freiburg, es blitzt zwischen Frohnmatten und den Niederwinden ab Tempo 70, in Gaggenau steht neuer Blitzer in der Berliner Straße, in Gundelfingen in der Förstädter Straße, in Sasbach-Walden in der Talstraße, in Schiftung in der Waldstraße und eine Abstandskontrolle haben wir noch A5 Karlsruhe Richtung Basel in Höhe Bühl. Alles zum Nachlesen, auch die Anhängerblitzer bei uns im Web oder in der App. Wenn ihr noch was entdeckt habt unterwegs, sei es zum Melden oder zum Abmelden, gerne anrufen 0800 504 33 und die 11. Hauptsache aber entspannt und sicher ankommen.
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1: Tagchen und einen schicken Montag in die Runde. Und wo ihr am Samstag hier in Offenburg richtig schön Party machen könnt und es kein Problem ist, wenn ihr den Geldbeutel vergesst, erfahrt ihr nach zwei Songs.

0: 12 Minuten nach 9, hier ist eure Hitradio Morning Show. Und hier in Offenburg können wir uns freuen auf
1: ein richtig geiles Wochenende.
0: Am Samstag ist nämlich Dick Party und wir müssen nicht mal was bezahlen.
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0: Mike Oldfield und Maggie Reilly to France in eurer Hitradio or Morning Show. Wenn ihr nach Frankreich wollt, im Moment auf jeden Fall nicht über Kappelgrafenhausen fahren. Die Fähre ist nämlich wegen Wartungsarbeiten im Moment geschlossen. Ja, es ist 9.18 Uhr und in Freiburg, da steht ein Bestatter vor Gericht.
1: Ehrlich gesagt, ich möchte mich leicht übergeben.
0: Ja, und völlig zu Recht. Warum das so ist, gleich bei Yvonne Stolz in den Regionalnachrichten um 9:30 Uhr.

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1: In, och, das gilt nicht. Ralf, der ist gerade im Urlaub, hat uns per App mit nach Mallorca genommen. Cala Major, 25 Grad und Sonnenschein. Nein, das bekommen wir hier heute definitiv nicht. Bei Karin in Hausach haben wir gerade 9 Grad, aber wenigstens auch Sonnenschein. Auch über Frautenbach scheint die Sonne, das meldet Ulrike. Ja, bei uns heute wird's auch überwiegend sonnig, aber nicht ganz so warm wie auf Malle. Höchstwerte so um 17 Grad. Morgen, da ist es dann wieder den ganzen Tag bewölkt, dazu immer mal wieder Regen bei ähnlichen Temperaturen wie heute.
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1: Um 9:30 mit Yvonne Stolz.
2: Bei der Oberbürgermeisterwahl in Offenburg hat weniger als jeder zweite Wahlberechtigte seine Stimme abgegeben. Die Wahlbeteiligung lag damit bei 45,8%. Das war unter den Erwartungen, sagt der amtierende Oberbürgermeister Marco Steffens.
3: Also die OB-Wahlen sind meistens nie so gut von der Wahlbeteiligung wie beispielsweise die Bundestags- oder Landtagswahl. Es wäre natürlich schön, wenn es wenigstens über 50% wäre, insbesondere für die Person, die es danach dann auch wird. Denn dieses Amt ist herausfordernd und es ist immer gut zu wissen, weil es von der Mehrheit der Gesellschaft auch getragen. Das hilft einem für dieses Amt.
2: Für die niedrige Wahlbeteiligung hat Steffens folgende Vermutung.
3: Ich habe von einigen jetzt im Vorfeld gehört, die gesagt haben, naja, bei 7 Kandidaten gehen wir sowieso davon aus, es gibt eine Stichwahl, wir gehen dann erst dort. Jetzt sage ich immer, Vorsicht, jede Wahl zählt und auch jede Stimme zählt.
2: Zur Entscheidung kam es gestern noch nicht. Tobias Benz und Julian Christ holten die meisten Stimmen und gehen damit am 25. Oktober in die Stichwahl. Weil er mehr als 8 Kilo Zahngold von Toten gestohlen und verkauft haben soll, steht ab heute ein ehemaliger Bestatter in Freiburg vor Gericht. Seine Ehefrau ist wegen Beihilfe angeklagt.
4: Der 63-Jährige soll in mehreren hundert Fällen Zahngold, Füllungen und Kronen aus den Gebissen von Leichen entfernt haben, die zur Einäscherung vorgesehen waren. Teilweise mit grober Gewalt und Werkzeugen. Außerdem hat er laut Anklage von den Toten Schmuck, Uhren und andere Wertgegenstände abgenommen. Insgesamt sollen er und seine 41-jährige Ehefrau damit knapp 250.000 Euro eingenommen haben. Dem Mann wird außerdem vorgeworfen, Fotos von einem weiblichen Mordopfer gemacht und verschickt zu haben. Kathi Huhn, Nachrichtenredaktion.
2: Die große Mehrheit der Frauenhäuser in Baden-Württemberg hat nach eigenen Angaben keinen freien Platz. Das geht aus Zahlen der zentralen Informationsstelle Autonomer Frauenhäuser hervor. Demnach konnten zum Stichtag 9. Oktober nur in 4 der insgesamt 44 Frauenhäuser im Südwesten neue Frauen aufgenommen werden. Der Landesverband Frauen gegen Gewalt warnt, wenn eine von Gewalt betroffene Frau keinen Zugang zur Unterstützung bekomme, dann bedeutet das in aller Regel, dass sie deutlich länger in der Gewaltsituation bleibe. Im Zweifel sei das lebensgefährlich und könne für eine Frau tödlich enden.
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1: Servus auf die Straßen, 9.33 Uhr. Apropos 33, Stau auf der B33 Gengenbach Richtung Offenburg ab Ortenberg. Und in der Gegenrichtung B33 Offenburg Richtung Gengenbach staut es sich zwischen Offenburg und Elgersweier.
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1: B3 zwischen Herbolzheim und Kenzingen im 50er-Bereich, B28 Appenweier Richtung Kehl in Höhe Sand, B294 Haslach Richtung Freiburg, Blitzer zwischen Frohnmatten und Niederwinden, Tempo 70 dürft ihr hier fahren, in Gaggenau in der Berliner Straße, in Gundelfingen in der Förstädter Straße, in Sasbach-Walden in der Talstraße, in Schiftung in der Waldstraße und eine Abstandskontrolle haben wir auf der A5 Karlsruhe Richtung Basel Höhe Bühl. Alles zum Nachlesen, auch die Anhängerblitzer bei uns im Web oder in der App. Ihr habt noch irgendwas entdeckt auf den Straßen? Dann unbedingt Bescheid geben. Anrufen zum Beispiel 0800 504 33 und die 11. Entspannte und sichere Fahrt.
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1: Tag zusammen und einen sonnigen Montag.

Hate That I Made You Love Me. Ariana Grande in eurer Hitradio am Morning Show. 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

aus dem Jahr 1983. Rod Stewart, Baby Jane in eurer Radio Ob Morning Show. Was Neues von den Straßen habe ich für euch. Bitte ganz besonders aufpassen auf der A5 Karlsruhe Richtung Basel zwischen Riegel und Teningen. Da liegt ein Verkehrsschild auf der linken Spur.

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1: Sonnenschein über Hornberg, das meldet Wetterwächterin Ursula bei 9 Grad. Sonne auch über Hoberg, das meldet Wetterwächterin Regina. 11 Grad hat sie gemessen und auch über Hausach scheint die Sonne. So Wetterwächter Julian, 9 Grad hat er auf dem Thermometer. Ja, überwiegend sonnig wird es heute. Das Ganze bei Höchstwerten um 17 Grad. Morgen, da haben wir den ganzen Tag Wolken am Himmel. Dazu immer mal wieder Regenschauer bei ähnlichen Temperaturen wie heute.
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1: Um 10 Uhr mit Linda L.
2: Weniger als jeder zweite Wahlberechtigte hat gestern bei der Oberbürgermeisterwahl in Offenburg abgestimmt. Die Beteiligung lag bei 45,8%. Zu einer Entscheidung kam es gestern noch nicht. Am 25. Oktober geht es in die Stichwahl zwischen Tobias Benz und Julian Christ. Ein ehemaliger Bestatter aus Freiburg steht ab heute vor Gericht. Er soll mehr als 8 Kilo Zahngold von Toten gestohlen und verkauft haben. Dem Mann wird außerdem vorgeworfen, Fotos von einem weiblichen Mordopfer gemacht und verschickt zu haben. Die Regionaldirektion der Bundesagentur für Arbeit rechnet für 2027 mit einem schwächeren Anstieg der Arbeitslosigkeit in Baden-Württemberg. Man sehe zwar keine Trendwende am Arbeitsmarkt, die Konjunktur bremse einen weiteren Anstieg aber aus. Einfach näher dran an der Region. Jetzt Deutschland und die Welt mit Joshua Heise.
3: Bärbel Baas tritt als Arbeitsministerin und SPD-Chefin zurück. Das erklärte sie in einer Mitteilung. Sie begründete den Schritt unter anderem mit dem Tod ihrer Stieftochter. Thomas Bremser berichtet.
4: Sie bringe momentan nicht die Kraft auf, ihre Ämter weiter auszuführen, sagt Baas. Auch aus der Union kamen zuletzt Vorwürfe, die Ministerin würde ihren Gesetzentwurf zur Rentenreform verschleppen, obwohl viele vom Trauerfall in ihrer Familie wussten. Die Angriffe gegen sie in den letzten Tagen ihrer Trauer waren unanständig, sagte SPD-Chef Klingbeil.
3: Neuer Arbeitsminister soll der ehemalige Ministerpräsident von Rheinland-Pfalz, Alexander Schweizer, werden. In Mecklenburg-Vorpommern starten SPD, Linke und Grüne heute in ihre Koalitionsgespräche. Aber wie stehen die Chancen für Rot-Rot-Grün in der Hauptstadt? SPD-Generalsekretär Klüssendorf ist noch skeptisch, da er der Linken ein Antisemitismusproblem vorwirft. Der Taz sagte er jedoch, dass es grundsätzlich wieder progressive Koalitionsoptionen brauche. Deutliche Worte von Großbritanniens Premierminister Burnham. Als erster britischer Regierungschef hat er offiziell bestätigt, dass Russland sich beim Brexit-Referendum vor 10 Jahren eingemischt hat. Details nannte der Labour-Politiker nicht. Das Thema war demnach auch Teil der Gespräche mit Kanzler Merz bei Burnhams Antrittsbesuch in Berlin. Denn auch in Deutschland gäbe es russische Desinformation. Der September war nach Angaben des EU-Klimadienstes Copernicus der wärmste seit Beginn der Aufzeichnungen. Die Durchschnittstemperatur in Westeuropa lag demnach rund 2,5 Grad über dem langjährigen Mittel. Außerdem war es in vielen Regionen immer noch zu trocken. Das zeigt sich auch an den Flüssen. Teile des Rheins, der Donau und der Weichsel führten so wenig Wasser wie noch nie in einem September.
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1: Servus auf die Straßen. 3:10 und bitte ganz besonders aufpassen auf der A5 Karlsruhe Richtung Basel. In der Ausfahrt Bühl, da steht ein kaputter Transporter. Und dann haben wir noch ein bisschen Baustellenstau. B33 Gengenbach Richtung Offenburg. Ab Ortenberg Stop and Go.
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1: B3 zwischen Herbolzheim und Kenzingen im 50er-Bereich, auf der B28 Appenweier Richtung Kehl in Höhe Sand, B294 Haslach Richtung Freiburg zwischen Frohnmatten und Niederwinden im 70er-Bereich, in Baden-Baden neuer Blitzer an der Maximilianstraße, in Gaggenau in der Berliner Straße, in Gundelfingen in der Förstädter Straße, in Rastatt in der Badener Straße, in Sasbachwalden in der Talstraße, in Schiftung in der Waldstraße und dann haben wir noch eine Abstandskontrolle auf der A5 Karlsruhe Richtung Basel in Höhe Bühl. alles zum Nachlesen. Auch die Anhängerblitzer bei uns im Web oder in der App. Ihr habt noch was entdeckt? Zu melden oder zum Abmelden gerne anrufen. 0800 504 33 und die 11. Entspannte und sichere Fahrt.
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1: Tag zusammen und einen sonnigen Montag in die Runde.

10 Minuten nach 10, hier ist eure Radio Ohr Morning Show. 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
1: Bei Monika in Sassbach-Walden etwa 8 Grad. Hier ist es leicht bewölkt und die Sonne zeigt sich auch schon hier. Zum Beispiel bei Simone in Rammersweier. Ja, den ganzen Tag lang sieht es dann eigentlich sehr sonnig aus. Vor allem am Nachmittag und Abend. Höchstwerte 15 Grad und kein Regen angekündigt.
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1: Das News-Update mit Linda L. um 10.30 Uhr.
2: Bei der Oberbürgermeisterwahl in Offenburg hat weniger als jeder zweite Wahlberechtigte seine Stimme abgegeben. Die Wahlbeteiligung gestern lag bei 45,8%. Das war unter den Erwartungen, sagt der amtierende Oberbürgermeister Marco Steffens.
3: Also die OB-Wahlen sind meistens nie so gut von der Wahlbeteiligung wie beispielsweise die Bundestags- oder Landtagswahl. Es wäre natürlich schön, wenn es wenigstens über 50% wäre, insbesondere für die Person, die es danach dann auch wird, denn dieses Amt ist herausfordernd und es ist immer gut zu wissen, weil ich von der Mehrheit der Gesellschaft auch getragen. Das hilft einem für dieses Amt.
2: Für die niedrige Wahlbeteiligung hat Steffens folgende Vermutung.
3: Ich habe von einigen jetzt im Vorfeld gehört, die gesagt haben, naja, bei 7 Kandidaten gehen wir sowieso davon aus, es gibt eine Stichwahl, wir gehen dann erst dort. Sage ich immer, Vorsicht, jede Wahl zählt und auch jede Stimme zählt.
2: Zur Entscheidung kam es gestern noch nicht. Tobias Benz und Julian Christ holten die meisten Stimmen und gehen damit am 25. Oktober in die Stichwahl. Weil er mehr als 8 Kilo Zahngold von Toten gestohlen und verkauft haben soll, steht ab heute ein ehemaliger Bestatter in Freiburg vor Gericht. Seine Ehefrau ist wegen Beihilfe angeklagt.
4: Der 63-Jährige soll in mehreren hundert Fällen Zahngold, Füllungen und Kronen aus den Gebissen von Leichen entfernt haben, die zur Einäscherung vorgesehen waren. Teilweise mit grober Gewalt und Werkzeugen. Außerdem hat er laut Anklage von den Toten Schmuck, Uhren und andere Wertgegenstände abgenommen. Insgesamt sollen er und seine 41-jährige Ehefrau damit knapp 250.000 Euro eingenommen haben. Dem Mann wird außerdem vorgeworfen, Fotos von einem weiblichen Mordopfer gemacht und verschickt zu haben. Kathi Huhn, Nachrichtenredaktion.
2: Die große Mehrheit der Frauenhäuser in Baden-Württemberg hat nach eigenen Angaben keine freien Plätze. Das geht aus Zahlen der Zentralen Informationsstelle Autonomer Frauenhäuser hervor. Demnach konnten zum Stichtag 9. Oktober nur in 4 der insgesamt 44 Frauenhäuser im Südwesten neue Frauen aufgenommen werden. Der Landesverband Frauen gegen Gewalt warnt, wenn eine von Gewalt betroffene Frau keinen Zugang zu Unterstützung bekomme, dann bedeutet das in aller Regel, dass sie deutlich länger in der Gewaltsituation bleibt. Im Zweifel sei das lebensgefährlich und könne für eine Frau tödlich enden.
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1: Auf der A5 Karlsruhe Richtung Basel steht in der Ausfahrt Bühl ein kaputter Transporter.
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1: B3 zwischen Herbolzheim und Kinzingen wird geblitzt. B28 Appenweier Richtung Kehl, Höhe Satt. B294 Haslach Richtung Freiburg. Und zwar zwischen Frohnmatten und Niederwinden. In Baden-Baden in der Maximilianstraße. In Gaggenau in der Berliner Straße. In Gundelfingen in der Förstädter Straße. Rastatt Richtung Baden-Baden in der Badener Straße. In Schiftung in der Waldstraße. Und zwischen Huckstetten und Umkirch hier ist 40 erlaubt.
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2: 12. Oktober 1987. Die Bee Gees steigen mit You Win Again in die Charts ein. Gibb-Brüder haben Anfang der 80er ein Ritual. Sie schreiben alle kleine Sätze oder mögliche Songtitel auf kleine Zettel und wenn sie zusammen Musik machen, ziehen sie einen dieser Zettel aus einem Hut. Was auch immer auf diesem Zettel steht, muss dann in der Musik untergebracht werden. Und an diesem Tag steht auf dem Zettel You Win Again. Zuerst fällt es ihnen schwer, irgendwas zu diesem Satz zu spielen. Aber dann lassen sie einfach mal die Instrumente weg. Sie stampfen auf den Boden und machen mit ihren Körpern Musik. Und so wächst langsam ein Song aus einem einzelnen kleinen Gedanken. Das Label möchte zuerst mehr Instrumente im Song haben, aber die Brüder bestehen darauf, das Stampfen im Song zu lassen und behalten damit am Ende recht.

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1: Und da meldet uns Jasmin in Oberhammersbach noch sonnige 13 Grad. Das sieht auch im Laufe des Tages sehr schön aus. Viel Sonne am Himmel und erstmal kein Regen angekündigt. Bei Höchstwerten von 15 Grad im Laufe des Tages.
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1: Das News-Update mit Linda L.
2: Weniger als jeder zweite Wahlberechtigte hat gestern bei der Oberbürgermeisterwahl in Offenburg abgestimmt. Die Beteiligung lag bei 45,8%. Zu einer Entscheidung kam es gestern noch nicht. Am 25. Oktober geht es in die Stichwahl zwischen Tobias Benz und Julian Christ. Nach einem Vorfall in einem Linienbus in Lahr am Samstag muss eine 61-Jährige jetzt gleich mit mehreren Anzeigen rechnen. Sie sollte ihren Fahrschein vorzeigen und wurde dabei offenbar aggressiv. Als die Polizei eintraf, wehrte sie sich so heftig, dass eine Beamtin an der Hand verletzt wurde. Die Regionaldirektion der Bundesagentur für Arbeit rechnet für 2027 mit einem schwächeren Anstieg der Arbeitslosigkeit in Baden-Württemberg. Man sehe zwar keine Trendwende am Arbeitsmarkt, die Konjunktur bremse einen weiteren Anstieg aber aus. Einfach näher dran an der Region. Jetzt Deutschland und die Welt mit Dominik Schweiger.
3: Alexander Schweizer wird neuer Bundesarbeitsminister. Das berichten mehrere Medien. Zuvor war SPD-Co-Parteichefin und Arbeitsministerin Bärbel Baas zurückgetreten. Grund waren demnach der Tod ihrer Stieftochter und die Anfeindungen gegen ihre Person, auch vom Koalitionspartner. Mecklenburg-Vorpommerns Ministerpräsidentin Schwesig nannte die Attacken gegen Baas unmenschlich und rücksichtslos. Briefe und Pakete könnten ab Januar deutlich teurer werden. Die Bundesnetzagentur will der Deutschen Post erlauben, die Briefpreise im Durchschnitt um gut 20% anzuheben, Paketpreise für Privatkunden um knapp 11%. Hauptgrund sind sinkende Briefmengen. Die endgültige Entscheidung soll im November fallen. Was einzelne Sendungen künftig kosten, steht noch nicht fest. Die Außenminister der Europäischen Union wollen heute das bisher härteste Sanktionspaket gegen Russland beschließen. Mehr als 1600 Personen und Unternehmen sollen davon betroffen sein. Bundesaußenminister Wadefuhl sprach von einem beispiellosen Sanktionsschlag gegen die Kriegswirtschaft von Kreml-Chef Putin. Die Botschaft sei klar, Russland könne und werde den Ukraine-Krieg nicht gewinnen. Lange hat sie ja nicht gehalten, wenn es sie überhaupt gab, die von US-Präsident Trump angekündigte Energiewaffenruhe zwischen Russland und der Ukraine. Wie die Führung in Kiew mitteilte, soll Russland ein ukrainisches Heizkraftwerk bombardiert haben. Moskau hingegen meldet einen ukrainischen Drohnenangriff. Das Bundesverfassungsgericht guckt heute und morgen, ob die Erbschaftssteuer verfassungskonform ist. Hintergrund ist unter anderem eine Klage aus Bayern. Der Freistaat bemängelt nämlich, dass die Steuer auf geerbtes Vermögen bundesweit einheitlich festgelegt ist. Die Forderung aus München, jedes Bundesland solle die Steuer selbst festlegen können. Die Bundesregierung will die Erbschaftssteuer so oder so reformieren.
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1: Keine Gefahrenmeldung oder Stau, also kommt gut an euer Ziel.
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1: B28 Appenweier Richtung Kiel in Höhe Sand wird geblitzt. In Ettlingen in der Rheinstraße. In Gaggenau in der Berliner Straße. In Herbolzheim stadtauswärts beim Globus. Zwischen Huckstetten und Umkirch. Hier ist 40 erlaubt.
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0: Hit Radio Ohr hier mit einem Hit von One Republic. Für den Song hat Sänger Ryan Tedder quasi seine Gesundheit riskiert. Der hat nämlich immer davon geträumt, eine sehr tiefe, rauchige Stimme zu haben und findet, dass seine Stimme auf den ersten beiden Alben zu poppig klang. Also hat er bei den Aufnahmen zum dritten Album absichtlich seine Stimmbänder gestresst.
1: I'd like smoke a cigar and like intentionally inhale, which you're not supposed to do, just so I'd cough, just to get my voice to sound like rougher and warmer.
0: Ja, und viel Zigarettenqualm später hatte er dann die tiefe Stimme, die er haben wollte. Aber irgendwas an diesem Song hat die Menschen dann auch tatsächlich begeistert. Counting Stars, vor 13 Jahren sogar Nummer 1 Hit, hier jetzt bei Hitradio. Hey.

0: Zwei, sechs Mädels, die sich in diesen Song fragen, ja, wie wild bist du, wenn keiner guckt? Animal bei Hitradio Ohr. Gleich noch Sam Fender. People watching.
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1: Die Sonne scheint bei Jessica in Schutterwald und auch in Kiel bei Yannick. 14 Grad und jeweils 5 Orbits für euch natürlich fürs Wetterwächtern. Den ganzen Nachmittag lang gibt es noch viel Sonnenschein. Morgen dann wieder wesentlich mehr Wolken am Himmel und auch zeitweise ein bisschen Regen.
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1: Das News-Update mit Linda L.
2: Sie sollte ihren Fahrschein vorzeigen und wurde dabei offenbar aggressiv. Nach einem Vorfall in einem Linienbus am Lahrer Busbahnhof am Samstag bekommt eine 61-Jährige jetzt gleich mehrere Anzeigen.
3: Nachdem sie ihr Ticket nicht vorzeigen wollte, soll sie den Busfahrer und mehrere Fahrgäste beleidigt haben. Auch nach einem ausgesprochenen Hausverbot habe sie sich geweigert, den Bus zu verlassen. Die Polizei rückte an und nahm die Frau schließlich mit. Dabei wehrte die sich so heftig, dass eine Beamtin an der Hand verletzt wurde. Sie muss jetzt mit Anzeigen wegen Beleidigung und Widerstands rechnen. Yvonne Stolz, Nachrichtenredaktion.
2: Nach einer Unfallflucht gestern Abend auf der Landesstraße zwischen Hornberg und Vorenbühl sucht die Polizei Zeugen. Eine Autofahrerin musste demnach einem entgegenkommenden Wagen ausweichen, der in der Mitte der Straße unterwegs war. Dabei prallte die 23-Jährige mit ihrem Auto gegen eine Steinmauer. Der mutmaßliche Unfallverursacher fuhr im Anschluss einfach weiter. Wer Hinweise zu dem Fahrer geben kann, soll sich bei der Polizei melden. Eine Schadenshöhe ist noch nicht klar. Die Regionaldirektion der Bundesagentur für Arbeit rechnet im kommenden Jahr in Baden-Württemberg mit einem schwächeren Anstieg der Arbeitslosigkeit. Das geht aus einer Prognose des Instituts für Arbeitsmarkt- und Berufsforschung hervor. Man sehe für 2027 aber keine Trendwende. Die Konjunktur bremse den Anstieg der Arbeitslosigkeit zwar aus, bleibe aber zu schwach, um die Arbeitslosenzahlen zu senken. Besonders die Industrie dürfte demnach weiter Arbeitsplätze abbauen.
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1: Hallo Autofahrer, keine größeren Stau- oder Gefahrenmeldungen, also kommt gut an euer Ziel.
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1: B28 ab Mai Richtung Kiel, hier wird Höhe Sand geblitzt. Abstandskontrolle A5 Richtung Basel, Höhe Bühl. In Etzlingen in der Rheinstraße. In Gaggenau in der Berliner Straße, in Herbolzheim stadtauswärts beim Globus und zwischen Huckstetten und Umkirch hier ist 40 erlaubt.
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0: Eine neue Woche für SC Freiburg-Fans, eine, in der man die Bundesliga-Tabelle vergoldet, eingerahmt, anhimmelt, noch immer auf Platz 1 der Club. Wahnsinn, das ist ein guter Start gewesen. Ja, und sonst kann man auch sagen, es ist ein guter Wochenstart. Andi mit der Wochenvorschau.
1: Heute feiern wir den wohl größten Navigationsfehler der Geschichte.
2: Die Route wird neu berechnet.
1: Denn am 12. Oktober 1492 entdeckte Christoph Kolumbus Amerika. Wobei Entdecken natürlich relativ ist, schließlich lebten da ja schon jede Menge Menschen.
3: Ist so.
1: Mit 3 Schiffen segelte er von Spanien aus los, wollte eigentlich nach Indien, hat sich grandios verfahren und ist in der Karibik gelandet.
4: Kann es sein, dass du dumm bist oder sowas?
1: Und hat es trotzdem in die Geschichtsbücher geschafft.
5: Da wird man sprachlos.
1: Also, was ich mich übrigens am Kolumbustag immer frage, was war eigentlich das Besondere am Ei des Kolumbus? Und warum hatte er nur eins?
6: Schnipp, schnapp, Eier ab.
1: Diese Woche heißt es wieder in den internationalen Wettbewerben.
7: Herzliches Gut Kick in die Runde.
1: Die Bayern und Leipzig müssen morgen in der Champions League ran, Dortmund und Stuttgart am Mittwoch. Am Donnerstag geht's für Leverkusen und Hoffenheim in der Europa League weiter, während der beste, sympathischste Verein der Welt, nämlich mein SC Freiburg,
8: ich liebe dich,
1: in der Conference League gegen Jablonec aus Tschechien spielt. Anpfiff ist im Europaparkstadion um 20.45 Uhr und übertragen wird das Spiel auf RTL
9: Plus.
1: Am Freitag können wir alle unsere inneren Ariels, Aschenputtels und Pocahontases rauslassen, denn Disney wird 103 Jahre alt. Am 16. Oktober 1923 gründeten die Brüder Roy und Walt Disney das Disney Brothers Cartoon Studio. Und am Anfang, da waren die beiden wohl ziemlich knapp bei Kasse. Die konnten sich für Donald Duck nicht mal Hosen leisten. Mittlerweile läuft der Laden, dabei ist die Mickey Maus keinen Faden ab. Also Ente gut, alles gut. Und ihr kommt bitte gut durch die Woche. Euer Andi.

0: mit Radio Ohr an eurem Montag, gleich noch mit Teddy Swims. Und Bad Dreams. Jetzt euer Mittag.
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1: Und schon nachdem es heute Morgen sehr kühl war, geht es jetzt doch sehr gut bergauf mit den Temperaturen. In Haslach bei Kai 15 Grad und hier ist es bedeckt, aber vielerorts scheint jetzt auch viel Sonne. Vor allem am Nachmittag kriegen wir auf jeden Fall genug Sonne ab bei Höchstwerten von 15 Grad im Laufe des Tages.
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1: 12 mit Linda L.
2: Nach einem Vorfall in einem Linienbus in Lahr am Samstag muss eine 61-Jährige jetzt gleich mit mehreren Anzeigen rechnen. Sie sollte ihren Fahrschein vorzeigen und wurde dabei offenbar aggressiv. Als die Polizei eintraf, wehrte die Frau sich so heftig, dass eine Beamtin an der Hand verletzt wurde. Die Regionaldirektion der Bundesagentur für Arbeit rechnet für 2027 mit einem schwächeren Anstieg der Arbeitslosigkeit in Baden-Württemberg. Man sehe zwar keine Trendwende am Arbeitsmarkt, die Konjunktur bremse einen weiteren Anstieg aber aus. Die Trinkwasserstelen in der Offenburger Innenstadt gehen jetzt in die Winterpause. Wie die Stadt mitteilt, werden sie ab sofort abgeschaltet, um Frostschäden zu vermeiden. Ab kommendem Frühjahr gehen sie wieder in Betrieb. Einfach näher dran an der Region. Jetzt Deutschland und die Welt mit Dominik Schweiger.
3: Pakete und Briefe dürften sich so stark verteuern wie noch nie. Die Bundesnetzagentur hat einen Vorschlag veröffentlicht, wonach das Briefporto ab Januar um 20% steigen könnte. Ronny Thorau berichtet.
4: Der Vorschlag der Bundesnetzagentur ist als Spielraum gemeint. Bisher hat die Post diese Spielräume aber immer voll genutzt. 2025 kletterten die Preise um gut 10%. Das war ein Höchstwert. Nun droht also ungefähr das Doppelte. Das Porto für einen Standardbrief könnte damit von jetzt 95 Cent auf 1,14 Euro steigen.
3: SPD-Chef Klingbeil hat seine geplante Indienreise kurzfristig abgesagt. Grund ist der Rücktritt von Co-Parteichefin Baas, die auch ihr Amt als Bundesarbeitsministerin aufgibt. Unterdessen hat sich auch Bundeskanzler Merz zu Wort gemeldet. Er bedankte sich für ihr Engagement und drückte ihr sein Mitgefühl aus. Baas hatte ihren Rücktritt unter anderem mit dem Tod ihrer Stieftochter begründet. Die Außenminister der Europäischen Union haben das bisher härteste Sanktionspaket gegen Russland beschlossen. Mehr als 1600 Personen und Unternehmen sind davon betroffen. Bundesaußenminister Wadefuhr sprach zuvor von einem beispiellosen Sanktionsschlag gegen die Kriegswirtschaft von Kreml-Chef Putin. Die Botschaft sei klar, Russland könne und werde den Ukraine-Krieg nicht gewinnen. Audi hat im dritten Quartal fast 20% weniger Autos ausgeliefert als ein Jahr zuvor. Insgesamt seien es knapp 315.000 Fahrzeuge gewesen, heißt es vom Konzern. Besonders belasten Audi der schwache Absatz in China und die US-Zölle. Auch Wechsel bei den verschiedenen Automodellen bremsen die Auslieferungen. In Deutschland und Europa liegt Audi nach den ersten 9 Monaten dagegen leicht im Plus. Dieser September ist weltweit der zweitwärmste seit Beginn der Aufzeichnungen gewesen. Laut EU-Klimadienst Copernicus lag die Durchschnittstemperatur gut 0,8 Grad über dem langjährigen Vergleichswert. Wie schon im August war es mehr als 1,5 Grad wärmer als vor der Industrialisierung. Das Pariser Klimaabkommen soll die Erwärmung langfristig auf möglichst diesen Wert begrenzen.
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1: Achtung, in Oberhammersbach gab es einen Verkehrsunfall mit einem Motorrad. In Oberhammersbach, Ortsausgang Richtung Löcherberg. Ansonsten keine größeren Stau- oder Gefahrenmeldungen.
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1: Und es wird geblitzt in Muckensturm in der Hauptstraße. In Herbolzheim stadtauswärts beim Globus. In Gaggenau in der Berliner Straße, in Ettlingen in der Rheinstraße, Höhe Garagenbauer. Und Abstandskontrolle A5 Richtung Basel, Höhe Bühl.
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0: Queen mit Radio Ohr am Mittag.
1: Die Oberbürgermeisterwahl in Offenburg.
0: Offenburg hat gewählt, ja, oder besser gesagt, ein kleiner Teil davon. Lediglich 45% der wahlberechtigten Menschen. Für den scheidenden Oberbürgermeister Markus Steffens ist das zu wenig. Auch wenn wir nicht von einer Bundestags- oder Landtagswahl sprechen, sondern nur von einer Kommunalwahl.
2: Es wäre natürlich schön, wenn es wenigstens über 50% wäre. Insbesondere für die Person, die es danach dann auch wird. Denn dieses Amt ist herausfordernd und es ist immer gut zu wissen, weil ich von der Mehrheit der Gesellschaft auch getragen. Das hilft einem für dieses Amt. Ich habe von einigen jetzt im Vorfeld gehört, die gesagt haben, naja, bei 7 Kandidaten gehen wir sowieso davon aus, es gibt eine Stichwahl, wir gehen dann erst dort. Sage ich immer, Vorsicht, jede Wahl zählt und auch jede Stimme zählt.
0: Es steckt ja auch viel Zeit und Aufwand und Energie und Arbeit dahinter, so einen Wahlkampf aufzustellen. Und hier ist dem Drittplatzierten Fritz Düker etwas aufgefallen. Während die anderen Kandidaten mit großen Budgets und Plakatwänden um Stimmen geworben haben, sei er nach eigener Aussage mit 200 Euro in den Wahlkampf gezogen. Im Hitradio-Ohr-Interview hatte er dann den Taschenrechner gezückt.
3: Wenn man meinen Einsatz sieht mit meinen 200 Euro Wahlkampfbudget, dann kann man das auch ausrechnen, dann landet man bei 11 Cent pro Stimme. Und bei den großen Kandidaten mit ihren Budgets, wenn die richtig berechnet sind, sind wir bei Nummer 1 mit 11 Euro pro Stimme und bei Nummer 2 bei über 20 Euro pro Stimme. Und ich glaube, wenn der erste Kandidat von heute, der Herr Benz, wenn der sich jetzt in 2 Wochen dann hoffentlich durchsetzt, ja, dann haben wir auch jemand, mit dem wir gut zusammenarbeiten können. Und von daher haben wir auf vielen Ebenen gewonnen. Den Gesamtsieg habe ich nicht geholt, aber das war ja im Vorfeld von den Prognosen eigentlich auch schon klar gewesen.
0: Ob Düker mit seiner Rechnung recht hatte, ist offen. Fest steht, in 2 Wochen kommt es zur Stichwahl. Eine Stichwahl eben zwischen Tobias Benz und Julian Christ. Die Stichwahl ist dann am 25. Oktober.

0: Alice Merton bei Hitradio Oran. Gleich noch bei uns.
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0: Dermot Kennedy und Don't Forget Me. Kommt gut in euren Mittag.
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2: In Neuried-Altenheim scheint die Sonne bei Frank. 15 Grad und er ist nicht alleine. Auch in Wolfach oder auch in Weißweil oder Oberkirch wird uns viel Sonne gemeldet. Danke an unsere Orbitsammler und jeweils 5 Orbits. Sehr viel wärmer wird es dann aber nicht mehr. Und auch morgen bleibt es bei den kühlen Temperaturen. Morgen dann auch wieder mit wesentlich mehr Wolken am Himmel.
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2: Um 12:30 mit Linda L.
3: Im Obergeschoss eines Wohnhauses war ein Feuer ausgebrochen. Daher mussten heute Vormittag Feuerwehr und Polizei in die Ritter-von-Buß-Straße in Zell-am-Hamersbach ausrücken. Laut Offenburger Polizeipräsidium wurden alle Personen im Gebäude evakuiert. Eine Brandursache ist noch nicht klar. Das Feuer konnte mittlerweile gelöscht werden. Die Einsatzkräfte sind aber noch für die Nachlöscharbeiten vor Ort. Sie sollte ihren Fahrschein vorzeigen und wurde dabei offenbar aggressiv. Nach einem Vorfall in einem Linienbus am Laarer Busbahnhof am Samstag bekommt eine 61-Jährige jetzt gleich mehrere Anzeigen.
4: Nachdem sie ihr Ticket nicht vorzeigen wollte, soll sie den Busfahrer und mehrere Fahrgäste beleidigt haben. Auch nach einem ausgesprochenen Hausverbot habe sie sich geweigert, den Bus zu verlassen. Die Polizei rückte an und nahm die Frau schließlich mit. Dabei wehrte die sich so heftig, dass eine Beamtin an der Hand verletzt wurde. Sie muss jetzt mit Anzeigen wegen Beleidigung und Widerstands rechnen. Yvonne Stolz, Nachrichtenredaktion.
3: Nach einer Unfallflucht gestern Abend auf der Landesstraße zwischen Hornberg und Vorenbühl sucht die Polizei Zeugen. Eine Autofahrerin musste demnach einem entgegenkommenden Wagen ausweichen, der in der Mitte der Straße unterwegs war. Dabei prallte die 23-Jährige mit ihrem Auto gegen eine Steinmauer. Der mutmaßliche Unfallverursacher fuhr im Anschluss einfach weiter. Wer Hinweise zu dem Fahrer geben kann, soll sich bei der Polizei melden. Eine Schadenshöhe ist noch nicht klar.
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6: Briefe zu verschicken kann ab dem nächsten Jahr richtig teuer werden. Die Bundesnetzagentur hat einen Plan vorgelegt, wonach das Briefporto zum Jahreswechsel auf 1,14 Euro steigen könnte. Bislang liegt der Preis bei 95 Cent. Das wäre also eine Steigerung von über 20%. Das gab es noch nie. Und wäre es nach der Post gegangen, würde das Porto noch viel stärker steigen. Die Post argumentiert unter anderem damit, dass immer weniger Briefe verschickt werden. Vor genau diesem Hintergrund die Preise anzuheben, darf man durchaus paradox finden. Die Aktie der Postmutter DHL steigt dafür um 0,8%. Klar, höhere Preise bedeutet mehr Gewinn und das freut eben Aktionäre. Die DHL-Aktie kostet gut 56 Euro. Der DAX kann seinerseits zulegen und steht zum Mittag mit gut einem halben Prozent im Plus bei 25.219 Punkten. Einfach näher dran am Börsengeschehen. Raphael Gensert für Hitradio OR.
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2: Da haben wir in Lahn Pannenauto am Autobahnzubringer Richtung Autobahn. Ansonsten sieht's gut aus, lasst euch nicht blitzen.
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2: Zwischen Hochstetten und Umkirch im 40er-Bereich steht einer. In Rastatt auf der Kehler Straße. In Muggensturm auf der Hauptstraße im 30er-Bereich. In Herbolzheim stadtauswärts beim Globus, in Ettlingen in der Rheinstraße, in Emmendingen in der Kaiserstuhlstraße, am Baden-Airpark direkt am Terminal. Hier ist 20 erlaubt.
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0: Thiel und Chris from Morrows.
1: Die Oberbürgermeisterwahl in Offenburg.
0: Nach der Wahl ist vor der Wahl. Ja, der Wahlkampf in Offenburg geht in die zweite Runde zur Stichwahl. Und die Frage ist, wer sein Konzept ändert und wer nachlegt. Vorne liegt Tobias Wenz mit 45,4%. Dahinter folgt Julian Christ mit 27,2%. Er muss also noch Boden gut machen. Aber bei so einer Stichwahl kann sich das Ganze ja nochmal wenden. Wir haben beide am Tag nach der Wahl gefragt, wie sie die nächsten zwei Wochen angehen wollen. Tobias Wenz, würde ich mal sagen, klingt nach Rezept bleibt. Wir würzen höchstens noch ein bisschen nach.
2: Ich werde mich mit dem Team besprechen nochmal und da abstimmen. Aber ich denke, grundsätzlich werden wir da nichts Wesentliches ändern. Wir haben ja viel auf Themen gesetzt, konkrete Vorschläge für Offenburg, für die Probleme und Herausforderungen und auch für die zukünftige Entwicklung. Ich werde weiter viel unterwegs sein. Das ist, denke ich, auch ein wichtiger Punkt, dass ich auch die Botschaft habe, ich möchte ein Oberbürgermeister sein, der nah bei den Menschen ist, greifbar, erreichbar. Und von daher werden wir die nächsten zwei Wochen auch so gestalten. Und welche Akzente wir noch setzen, werden wir nochmal abstimmen einfach.
0: Julian Christ dagegen will mit Überraschungen punkten.
3: Lassen Sie sich überraschen, ich habe noch eine ganze Menge vorbereitet. Wir haben uns natürlich auch auf das Szenario einer Stichwahl vorbereitet als Team. Da wird es auf jeden Fall noch Formate geben, aber auch Angebote, um weiter mit den Menschen ins Gespräch zu kommen.
0: Also spannend wird's, denn wer so geheimnisvoll tut, der muss auch liefern. Tobias Wenz und Julian Christ in der Stichwahl zur Oberbürgermeisterwahl in Offenburg. Es wird entschieden, wer Nachfolger von Marco Steffens im Offenburger Rathaus wird, der uns ja nochmal ganz klar daran erinnert.
4: Jede Wahl zählt und auch jede Stimme zählt.

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2: Bei Jochen in Appenweier ist es sonnig, 16 Grad sogar. Sehr viel wärmer wird es dann aber im Laufe des Tages nicht. Aber wir freuen uns über viel Sonne, vor allem hier zur Nachmittagszeit. Morgen dann wieder wesentlich mehr Wolken und teilweise sogar leichte Regenschauer.
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2: 13 Uhr mit Yvonne Stolz.
3: In Zell am Hamersbach ist die Feuerwehr aktuell noch mit Nachlöscharbeiten beschäftigt. Im Obergeschoss eines Wohnhauses in der Ritter von Busstraße war heute ein Brand ausgebrochen. Alle Personen im Haus konnten rechtzeitig das Gebäude verlassen. 2 Tage früher als geplant soll in La heute schon die Rheinbrücke für Fußgänger und Radfahrer wieder freigegeben werden. Für Autos bleibt sie nach dem Fund eines Risses aber weiterhin gesperrt. Die Trinkwasserstelen in der Offenburger Innenstadt gehen jetzt in die Winterpause. Sie werden laut Stadt ab sofort abgeschaltet, um Frostschäden zu vermeiden. Im kommenden Frühjahr gehen sie wieder in Betrieb. Einfach näher dran an der Region. Jetzt Deutschland und die Welt mit Dominik Schweiger.
4: Finanzminister Klingbeil ist jetzt erstmal der alleinige Parteichef der SPD. Co-Chefin und Bundesarbeitsministerin Baas ist von ihren Ämtern zurückgetreten, unter anderem wegen der Anfeindungen gegen sie. Klingbeil hat den Umgang mit Baas als unanständig bezeichnet. Er fordert mehr Respekt im politischen Miteinander. Gleichzeitig hat er einen SPD-Bundesparteitag Ende des Jahres angekündigt.
5: Dort wird die gesamte Führungsriege der SPD dann zur Wahl anstehen und es wird dort eine Führung der Partei gewählt.
4: Ob er selbst nochmal antritt, hat er offen gelassen. Damit Deutschland bis 2045 klimaneutral wird, braucht es laut einer Studie Investitionen von rund 6 Billionen Euro. Nur knapp die Hälfte davon sind weitere Ausgaben für den Klimaschutz. Auch Autos, Gebäude und Energieanlagen mit fossilen Technologien müssten erneuert werden. Gleichzeitig könnten weniger Öl- und Gasimporte Kosten sparen und Deutschlands Abhängigkeit vom Ausland verringern. Briefe und Pakete könnten ab Januar deutlich teurer werden. Die Bundesnetzagentur plant, der Deutschen Post bei Briefen eine durchschnittliche Preiserhöhung von gut 20% zu erlauben. Wie viel ein Standardbrief künftig kostet, steht noch nicht fest. Laut Behördenchef Müller verteilen sich die Kosten wegen der Digitalisierung auf immer weniger Briefe. Volkswagen hat im 3. Quartal deutlich weniger Autos ausgeliefert. Nach Konzernangaben waren es weltweit fast 2 Millionen Fahrzeuge aller Marken, gut 14% weniger als ein Jahr zuvor. Besonders stark ist der Absatz in China eingebrochen, um fast 40%. In den ersten 9 Monaten hat der Konzern insgesamt gut 6 Millionen Autos verkauft, auch das ein deutliches Minus. Der Wirtschaftsnobelpreis geht in diesem Jahr an die US-Forscher Robert E. Hall und Michael Woodford. Ihre Modelle zeigen, wie Staaten und Zentralbanken gemeinsam Schwankungen der Wirtschaft abfedern können, teilte die Königlich Schwedische Akademie der Wissenschaften mit. Die Auszeichnung ist mit gut 1 Million Euro dotiert und wird am 10. Dezember in Stockholm verliehen.
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2: Und da wurde uns gemeldet, ein Pannenfahrzeug auf der A5 in der Ausfahrt Thieningen in Richtung Basel.
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2: In Emmendingen in der Kaiserstuhlstraße steht einer. In Etschlingen in der Rheinstraße. In Herbolzheim stadtauswärts beim Globus. In Muggensturm auf der Hauptstraße. Auf dem Baden Airpark direkt am Terminal. Hier ist 20 erlaubt.
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0: Euer Mittag bei Hitradio Ohr. Ja, auf der Hornisgrinde, das wissen wir, da weht ein frisches Lüftchen. Und das soll nicht nur Wanderern um die Nase wehen, sondern auch jede Menge Energie liefern. Geplant ist nämlich ein ganzer Windpark mit 10 bis 13 Windrädern. Die sollen ordentlich Strom für die Region produzieren. Den Anfang macht die Anlage, für die am Freitag der Grundstein gelegt wurde. Bernhard Palm, der Vorsitzende vom E-Werk Mittelbaden.
1: Ich glaube, das ganz Besondere hier ist, dass wir uns auf der höchsten Erhebung hier im Nordschwarzwald bewegen. Und dieser Standort hier ist einer der windstärksten Standorte hier im Südwesten, vergleichbar zu Nord- und Ostseeküste. Wir haben 400 Hektar inzwischen als E-Werk Ausgleichsflächen, die wir bewirtschaften. Und weil wir hier auch einen Standort haben, der früher mal militärisch genutzt wurde, führen wir eigentlich diese militärische Nutzung zurück sozusagen und erzeugen hier erneuerbare Energie.
0: Die Anlage soll rund 3000 Haushalte in der Region mit Strom versorgen. Und auch auf der Landesebene sieht man in dem Windpark eine gute Investition in die Zukunft. Umweltministerin Thekla Walker.
2: Wir können eben heute schon Millionen Haushalte in Baden-Württemberg mit Windenergie versorgen. Und wenn die jetzt schon genehmigt sind, gebaut werden, dann sind es bald 4 Millionen Haushalte. Und das ist wirklich eine super Botschaft fürs Land. Da müssen wir dranbleiben. Denn wir wissen ja, wir wollen ja auch unabhängiger werden und nicht von Autokraten erpressbar sein.
0: Ende 2027 soll der Windpark stehen.

0: vom Namen her zu verwechseln mit Adele. Adele neu bei Hitradio Ohr. Und gleich noch The Kid Laroi. Und Love Again.
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2: Und da meldet uns Hildegard in Seelbach. Sonniges Wetter, 17 Grad. Ja, so soll es sein. Goldener Herbstwetter. Und die Temperaturen stimmen auch. Zum Nachmittag hin kommt auch viel Sonne durch. Und es sieht nicht nach Regen aus. Ja, das genießen wir auf jeden Fall morgen. Denn morgen sieht der Himmel auf jeden Fall sehr bewölkt aus. Und ein bisschen kühler.
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2: Und das News-Update mit Yvonne Stolz.
3: Der Brand in einem Zweifamilienhaus in Zell am Hammersbach heute Vormittag endete für einen Hund tödlich. Nachbarn sahen gegen 11.20 Uhr Rauch aus dem Dach steigen und wählten den Notruf. Als Feuerwehr und Polizei dazu kamen, waren keine Menschen mehr im Haus. Ein Hund war aber noch im Gebäude. Er konnte zwar noch herausgeholt werden, starb später aber. Nach momentanen Erkenntnissen brach der Brand in der Küche im Erdgeschoss aus. Der Schaden wird auf etwa 100.000 Euro geschätzt. Seit Mitte Juli ist die Bahnbrücke in der Lara-Rhein-Straße gesperrt, weil ein Riss gefunden worden war. Heute in einer Woche soll der Gemeinderat beraten, wie es weitergeht. Die Stadtverwaltung will möglichst zeitnah eine Behelfsbrücke installieren.
4: Unabhängig davon stehe fest, dass die Brücke langfristig abgerissen und neu gebaut werden müsse. Grund ist der geplante Ausbau der Rheintalbahn. Heute, im Laufe des Tages, soll die bestehende Rheinbrücke vorerst für Fußgänger und Radfahrer wieder freigegeben werden. Hintergrund sind die Ergebnisse des Messsystems, das seit vergangener Woche in Betrieb ist. Es überwacht den Zustand der Brücke rund um die Uhr. Ob sie auch wieder für Autos freigegeben werden kann, soll sich voraussichtlich bis Mitte November entscheiden. Linda L., Nachrichtenredaktion.
3: Die Regionaldirektion der Bundesagentur für Arbeit rechnet im kommenden Jahr in Baden-Württemberg mit einem schwächeren Anstieg der Arbeitslosigkeit. Das geht aus einer Prognose des Instituts für Arbeitsmarkt- und Berufsforschung hervor. Man sehe für 2027 aber keine Trendwende. Die Konjunktur bremse den Anstieg der Arbeitslosigkeit zwar aus, bleibe aber zu schwach, um die Arbeitslosenzahlen zu senken. Besonders die Industrie dürfte demnach weiter Arbeitsplätze abbauen. Neue Stellen würden dagegen vor allem in den Bereichen Gesundheit, Pflege und Erziehung entstehen.
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2: Keine Gefahrenmeldung oder Stau, also kommt gut an euer Ziel.
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2: Und es wird geblitzt in Emmendingen, in der Kaiserstuhlstraße, in Etschlingen, in der Rheinstraße, in Herbolzheim stadtauswärts beim Globus, in Lahr in der Tullerstraße Höhe Scheffler, in Muggensturm auf der Hauptstraße. Hier ist 30 erlaubt.
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0: Max Band bei Hitradio Ohr, während der SV Oberachern weiter die Oberliga aufmischt. Die sind ja Tabellenführer, also läuft richtig gut bei unseren Clubs hier aus der Region. Und umso wichtiger für die Fans zu wissen, dass das nächste Spiel schon wieder nicht hier in Oberachern ist. Ja, der Rasen braucht da noch ein bisschen Erholung, der musste überarbeitet werden an einigen Stellen. Muss noch ein bisschen was nachwachsen, deshalb das nächste Heimspiel am Samstag schon wieder in der Castor Arena in Gamshorst. Hier ist Hitradio Ohr und gleich noch bei uns.
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2: Und da meldet uns, wie soll es anders sein, Alexandra in La, strahlenden Sonnenschein, sogar 19 Grad. Also die Temperaturen geben wirklich alles heute nochmal. Knapp 20 Grad im Laufe vom Nachmittag und viel Sonne. Morgen sieht es dann schon wieder wesentlich grauer aus am Himmel, bei höchstens 12 bis 14 Grad.
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2: Und das News-Update mit Linda L.
3: In Zell am Harmersbach musste die Feuerwehr heute Vormittag zu einem Brand in einem Wohnhaus in der Ritter-von-Buß-Straße ausrücken. Das Feuer brach offenbar in der Küche im Erdgeschoss aus. Der Schaden wird auf etwa 100.000 Euro geschätzt. 2 Tage früher als geplant soll in La heute schon die Bahnbrücke in der Rheinstraße für Fußgänger und Radfahrer wieder freigegeben werden. Für Autos bleibt sie nach dem Fund eines Risses aber weiterhin gesperrt. Die Trinkwasserstelen in der Offenburger Innenstadt gehen jetzt in die Winterpause. Sie werden laut Stadt ab sofort abgeschaltet, um Frostschäden zu vermeiden. Im kommenden Frühjahr gehen sie wieder in Betrieb. 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Jetzt Deutschland und die Welt mit Dominik Schweiger.
4: Vizekanzler Klingbeil will die SPD-Parteispitze nach dem Rücktritt von Bärbel Baas komplett neu wählen lassen. Dazu soll es rund um den Jahreswechsel einen Bundesparteitag geben. Die Art, wie mit Baas auch nach Bekanntwerden des Todes ihrer Stieftochter umgegangen wurde, nannte er unanständig.
5: Das vergiftet den politischen Diskurs und ich wünsche mir auch im Sinne unserer politischen Kultur, dass alle noch mal in sich gehen und dass alle darüber nachdenken, was da eigentlich die letzten Wochen in dieser Phase passiert ist.
4: Ja, man brauche eine Kultur des Streits, aber man brauche auch eine Kultur des Respekts, so Klingbeil weiter. Bundesumweltminister Schneider will die Methanemissionen in der Europäischen Union weiter reduzieren. Das Treibhausgas sei ein wesentlicher Treiber des Klimawandels, deswegen gelte es, den Ausstoß zu begrenzen. Die EU-Kommission will aber wegen der Energiekrise bestimmte Importregeln für fossile Brennstoffe um ein Jahr nach hinten verschieben. Ein konkreter Vorschlag liegt noch nicht vor. Briefe und Pakete könnten ab Januar deutlich teurer werden. Die Bundesnetzagentur will der Deutschen Post erlauben, die Briefpreise im Durchschnitt um gut 20% anzuheben, Paketpreise für Privatkunden um knapp 11%. Hauptgrund sind sinkende Briefmengen. Die endgültige Entscheidung soll im November fallen. Was einzelne Sendungen künftig kosten, steht noch nicht fest. Die Außenminister der Europäischen Union haben das bisher härteste Sanktionspaket gegen Russland beschlossen. Mehr als 1.600 Personen und Unternehmen sind davon betroffen. Bundesaußenminister Wadefuhr sprach zuvor von einem beispiellosen Sanktionsschlag gegen die Kriegswirtschaft von Kreml-Chef Putin. Die Botschaft sei klar, Russland könne und werde den Ukraine-Krieg nicht gewinnen. Der September ist der weltzweitwärmste seit Beginn der Aufzeichnungen gewesen. Laut EU-Klimadienst Copernicus lag die Durchschnittstemperatur um 0,8 Grad über dem langjährigen Vergleichswert. Wie schon im August war es mehr als 1,5 Grad wärmer als vor der Industrialisierung. Das Pariser Klimaabkommen soll die Erwärmung langfristig auf möglichst diesen Wert begrenzen.
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2: Keine Gefahrenstellen oder Staus, aber Achtung, lasst euch nicht blitzen.
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2: In Bühl, in der Bühl-Rittersbach, in der Hofeinfahrt. In Emmendingen, in der Kaiserstuhlstraße. In Herbolzheim, stadtauswärts beim Globus. Und auch in Muggensturm auf der Hauptstraße. Hier ist 30 erlaubt.
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2: Jetzt am Wochenende ist wieder Winzerkier wie in Kappel-Rodeck. Und dort gibt's verschiedene Festbereiche. Da habt ihr zum einen Tradition am Marktplatz, Jugend in der Hauptstraße und Moderne am Rathaus. Los geht's am Samstag um 14 Uhr, unter anderem mit einer Winzer-Olympiade. Am anderen Festbereich gibt's einen Bobbycar-Rennen und natürlich gibt's ganz viel Live-Musik und Party. Und am Sonntag geht es um 11 Uhr weiter. Unter anderem gibt es da dann ein Kinderprogramm, auch wieder Live-Musik und es ist auch noch verkaufsoffen ab 13 Uhr. Und absolutes Highlight am Sonntag gerade für euch mit euren Kids, ihr könnt mit dem historischen Dampfzug zur Kirwi fahren. Die Winzerkirwi in Kappel-Rodeck, jetzt am Wochenende am 17. und am 18. Oktober. Ich wünsche euch ganz viel Spaß dabei.

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1: Wetter. Ja, der Nachmittag ist richtig schön sonnig und freundlich. Viel Sonne, ein paar Wolken sind natürlich auch dabei. Ungefähr zwischen 16 und 17 Grad. Mehr wird es heute auch nicht werden. Regen ist überhaupt kein Thema. Wind bleibt auch nicht wirklich da. Also ist es richtig schön für so einen Oktobertag.
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1: Um 14.30 Uhr mit Linda L.
3: Der Brand in einem Zweifamilienhaus in Zell am Hamersbach heute Vormittag endete für einen Hund tödlich. Nachbarn in der Ritter von Bußstraße sahen gegen 11.20 Uhr Rauch aus dem Dach steigen und wählten den Notruf. Als Feuerwehr und Polizei dazu kamen, waren keine Menschen mehr im Haus. Ein Hund war aber noch im Gebäude. Er konnte zwar rausgeholt werden, starb aber später. Nach momentanen Erkenntnissen brach der Brand in der Küche im Erdgeschoss aus. Der Schaden wird auf etwa 100.000 Euro geschätzt. Seit Mitte Juli ist die Bahnbrücke in der Lara-Rhein-Straße gesperrt, weil ein Riss gefunden worden war. Heute in einer Woche soll der Gemeinderat beraten, wie es weitergeht. Die Stadtverwaltung will möglichst zeitnah eine Behelfsbrücke installieren.
4: Unabhängig davon stehe fest, dass die Brücke langfristig abgerissen und neu gebaut werden müsse. Grund ist der geplante Ausbau der Rheintalbahn. Heute im Laufe des Tages soll die bestehende Rheinbrücke vorerst für Fußgänger und Radfahrer wieder freigegeben werden. Hintergrund sind die Ergebnisse des Messsystems, das seit vergangener Woche in Betrieb ist. Es überwacht den Zustand der Brücke rund um die Uhr. Ob sie auch wieder für Autos freigegeben werden kann, soll sich voraussichtlich bis Mitte November entscheiden. Yvonne Stolz, Nachrichtenredaktion.
3: Nach einer Unfallflucht gestern Abend auf der Landesstraße zwischen Hornberg und Vorenbühl sucht die Polizei Zeugen. Eine Autofahrerin musste demnach einem entgegenkommenden Wagen ausweichen, der in der Mitte der Straße unterwegs war. Dabei prallte die 23-Jährige mit ihrem Auto gegen eine Steinmauer. Der mutmaßliche Unfallverursacher fuhr im Anschluss einfach weiter. Wer Hinweise zu dem Fahrer geben kann, soll sich bei der Polizei melden. Eine Schadenshöhe ist noch nicht klar.
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1: Rund ums Offenburger Ei stockt sich der Verkehr, wenn ihr auf die A5 auffahren wollt. Und wenn wir schon auf der A5 sind, Basel Richtung Karlsruhe, zwischen Achern und Bühl, da liegen Spanngurte auf der Fahrbahn. Vorsichtig fahren.
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1: Da habe ich einen Blitzer in Bühl in der Rittersbach. Oder in Bühl-Rittersbach aus Hofeinfahrt raus wird geblitzt. In Emmendingen steht ein Blitzer an der Kaiserstuhlstraße in Herbolzheim, stadtauswärts beim Globus. In Muckensturm habe ich einen Blitzer in der Hauptstraße und in Rastatt in der Friedrich-Ebert-Straße. Alle weiteren Blitzer findet ihr wie immer bei uns im Web und auch in der App. Und wenn ihr irgendwo einen entdeckt, schickt ihn mir rein. 0173 104 33 und die 11. Habt eine gute Fahrt und kommt sicher und gut an.
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1: Schön, dass ihr dabei seid. Wir starten rein. Are you with me? Lost Frequencies hier auf Hitradio Ohr.
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Es hätte sich niemand in den 90ern überhaupt vorstellen können, dass Take That mal gemeinsame Sache machen mit einem von den Kelly Families. Michael Patrick Kelly, Take That, Feel My Love hier auf Hitradio Ohr. Ja, wir haben heute Nachmittag ganz schön viel vor, noch bis 19 Uhr. Unter anderem geht's um den Queen-Film. Ja, am Samstag lief nämlich hier in Offenburg Queen Budapest, das Live-Konzert. Also ein Queen-Konzert mal im Kino angucken, auch eine richtig geile Geschichte. Und da wird Brian May auch einen kleinen Ton dazu sagen, wie es denn damals war in Budapest. Dann haben wir natürlich nochmal die Oberbürgermeisterwahl hier in Offenburg. Ist auch noch ein ganz, ganz dickes, dickes Thema. Und dann wird auch noch mal ein kleiner Geburtstag gefeiert. Wir gehen zurück in die Zeit von Viva, ganz an Anfang. Da war nämlich Nils Bokelberg einer der Moderatoren. Der wird heute 50 und der wird auch noch mal ein bisschen was erzählen, wie es denn damals war, ganz am Anfang von Viva. 17 Jahre war er damals. Es ist verrückt, wie die Zeit doch rennt. 33 Jahre ist es her. Komplett Gaga. Aber egal. Muss auch sein. In die Vergangenheit gucken. Wir gucken aber jetzt auch in die Zukunft, denn Remy Wolf hat eine neue Single rausgebracht. Die heißt Champagne und ist auf ihrem neuen Album Matt mit drauf. Und ja, die Remy, die gehört eigentlich immer ins Radio, würde ich jetzt mal sagen. Champagne heißt das gute Stück, jetzt hier für euch auf Hit Radio Ohr.

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1: 12. Oktober 1987. Die Bee Gees steigen mit You Win Again in die Charts ein. Gibb-Brüder haben Anfang der 80er ein Ritual. Sie schreiben alle kleine Sätze oder mögliche Songtitel auf kleine Zettel und wenn sie zusammen Musik machen, ziehen sie einen dieser Zettel aus einem Hut. Was auch immer auf diesem Zettel steht, muss dann in der Musik untergebracht werden. Und an diesem Tag steht auf dem Zettel You Win Again. Zuerst fällt es ihnen schwer, irgendwas zu diesem Satz zu spielen. Aber dann lassen sie einfach mal die Instrumente weg. Sie stampfen auf den Boden und machen mit ihren Körpern Musik. Und so wächst langsam ein Song aus einem einzelnen kleinen Gedanken. Das Label möchte zuerst mehr Instrumente im Song haben, aber die Brüder bestehen darauf, das Stampfen im Song zu lassen und behalten damit am Ende recht.

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Florence and the Machine, Shake It Out, nicht Shake It Off. Die Taylor Swift hat Shake It Off rausgebracht 3 Jahre später und hat sich wahrscheinlich da auch ein bisschen beeinflussen lassen von der guten Florence and the Machine. Und ich war gerade eben so ein bisschen geschockt, denn dieses Lied eben gehört, klingt immer noch total modern, ist aber mittlerweile, haltet euch fest, 15 verdammte Jahre alt. Und ein Lied, das doppelt so alt ist, 30 Jahre, heute auf den Tag genau Nummer 1 in den deutschen Charts. 30 Jahre. Und ich musste jetzt wirklich ein bisschen schlucken, weil das ist einfach so ein Ultra-Klassiker. Ich pack's nicht. 30 Jahre. 10 kleine Jägermeister von den Toten Hosen. Opium fürs Volk war damals das Album. Und es ist wirklich auf 1 gestiegen. Genau mit diesem Lied hier drauf. 10 kleine Jägermeister. Jetzt hier für euch. Und übrigens, wenn wir schon bei den 90ern, 90er nach 9 hier bei Hitradio Ohr, jeden Donnerstag ab 9. Und da wird der nicht laufen, weil der läuft nämlich jetzt.

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2: Ja, ich weiß nicht, wie es euch geht, aber so muss Herbst. Sonnig und einigermaßen okay Temperaturen, so um die 17 Grad in der ganzen Region. Und da kann man einfach rausgehen und die Sonne sich ins Gesicht strahlen lassen und sich einfach des Lebens freuen. In Biberach bei der Ulrike haben wir 17 sonnige Grad. 18 Grad sind sogar in Willstedt bei der Simona und 19 Grad haben wir. Und das ist, glaube ich, das Höchste, was wir jetzt zu melden haben. In La beim Gabriel auch richtig schöne Sonne. Ein paar Wolken sind zwar am Himmel, aber da kommt man klar, weil die Sonne einfach so schön ist.
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2: Um 15 Uhr mit Linda L.
3: In Zell am Hamersbach.

0: musste die Feuerwehr heute Vormittag zu einem Brand in einem Wohnhaus in der Ritter-von-Buß-Straße ausrücken. Das Feuer brach offenbar in der Küche im Erdgeschoss aus. Der Schaden wird auf etwa 100.000 Euro geschätzt. 2 Tage früher als geplant soll in Lahr heute schon die Bahnbrücke in der Rheinstraße für Fußgänger und Radfahrer wieder freigegeben werden. Für Autos bleibt sie nach dem Fund eines Risses aber weiterhin gesperrt. Nach einem Vorfall in einem Linienbus in Lahr am Samstag muss eine 61-Jährige jetzt gleich mit mehreren Anzeigen rechnen. Sie sollte ihren Fahrschein vorzeigen und wurde dabei offenbar aggressiv. Als die Polizei eintraf, wehrte sie sich so heftig, dass eine Beamtin an der Hand verletzt wurde. 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
1: Die SPD will um den Jahreswechsel ihre gesamte Parteiführung neu wählen. Das hat der verbliebene Co-Vorsitzende Klingbeil angekündigt. Am Parteivorsitz mit einer Doppelspitze soll festgehalten werden. Nach den Angriffen auf Ex-Parteichefin Baas hat Klingbeil außerdem zu mehr Respekt aufgerufen. Ihr Nachfolger im Arbeits- und Sozialministerium soll der frühere rheinland-pfälzische Ministerpräsident Alexander Schweitzer werden. Kanzler Merz hat eine Senkung der Stromsteuer für alle in Aussicht gestellt. Dafür sollten Spielräume im Haushalt genutzt werden, sagte er nach der CDU-Klausur. Die Koalition hatte das bereits versprochen, bislang aber nur für bestimmte Wirtschaftsbereiche umgesetzt. Zugleich will Merz die CDU aus ihrer Vertrauenskrise führen, unter anderem durch mehr Austausch mit der Parteibasis. Der Volkswagen-Konzern verliert weiter an Boden. Weltweit sind von Juli bis September fast 2 Millionen Fahrzeuge aller Marken ausgeliefert worden. Das waren über 14% weniger als ein Jahr zuvor. Thomas Bremser berichtet.
2: Besonders stark war das Minus in China. Dorthin wurden mehr als ein Drittel weniger Autos verkauft. Für Beschäftigte wächst damit die Unsicherheit. VW will Kosten senken und Überkapazitäten abbauen. Deshalb könnten Sparmaßnahmen und Diskussionen über Werk- und Arbeitsplätze weiter zunehmen. Ein Lichtblick ist laut VW das Geschäft mit E-Autos in Europa. Dort sieht der Konzern einen deutlichen Trend.
1: Alexander Zverev wird zum ersten Mal die Nummer 1 der Tennis-Weltrangliste. Nach der Niederlage von Carlos Alcaraz beim ATP-Turnier in Shanghai steht fest, der 29-jährige Deutsche übernimmt spätestens zum Saisonende die Spitzenposition.
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5: Die Straßen sind relativ frei. Einzige auf der A5 Basel Richtung Karlsruhe zwischen Aachen und Bühl haben wir Spanngurte auf der Fahrbahn. Da bitte ein bisschen vorsichtig sein. Und in der Gegenrichtung, in der Ausfahrt Teningen, haben wir einen defekten Transporter auf der Spur. Da bitte auch vorsichtig sein.
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5: In Bühl-Ritterbach steht ein Blitzer. In der Hubstraße Richtung Neusatz. Aus einer Hofeinfahrt wird rausgeblitzt. In Emmendingen habe ich einen. In der Kaiserstuhlstraße in Herbolzheim. Stadtauswärts beim Globus stehen sie da. In Rastatt in der Friedrich-Ebert-Straße. Und in Bühl-Stadt in der Hauptstraße nach dem Autohaus. Da stehen sie auch nochmal. Alle weiteren findet ihr wie immer bei uns im Web und auch in der App. Und wenn ihr irgendwo einen entdeckt oder eine Verkehrsmeldung habt, 20 Orbits gibt's unter der 0173 104 33 und der 11. Habt eine gute Fahrt.
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5: Oh, jetzt gibt's einen Klassiker. Einen, den man auch in 20 Jahren noch auf irgendwelchen Partys hören wird. Daft Punk, Pharrell Williams, die einfach nur glücklich sein wollen und glücklich werden wollen. So geht's mir auch und das wünsche ich euch ebenso.

0: Nochmal ein paar Sommergefühle jetzt hier in diesem schönen Herbsttag auf Hitradio Ohr, dem 12. Oktober. Ja, und vor 2 Tagen, da gab es in Offenburg einen Kinofilm, der eigentlich gar kein Kinofilm war. Heißt Queen Live in Budapest. Haben sie das Konzert hier im Kino, im Forum Kino übertragen. Und ich glaube, das muss eine wahnsinnig tolle Geschichte sein. Und ich habe das heute erst gelesen, habe mich tierisch geärgert, weil das hätte ich wirklich auch mal gern gesehen. Die haben den Film oder beziehungsweise das Konzert komplett überarbeitet, sowohl soundmäßig als auch bildmäßig. Und es ist eine ultra tolle Sache. Und genau zu dieser Geschichte wurde Roger Taylor befragt. Und ja, das hat er zu sagen.
1: 1986 was the Magic Tour. Turned out to be the last ever tour we did with Freddie. You've very much at a peak. Great memories of that tour.
0: Er hat ganz tolle, viele Erinnerungen an die Zeit. Es war die Kind of Magic Tour damals, 1986. Und es war, wie sich rausstellen sollte, die letzte Tour, die Queen mit Freddie Mercury zusammen gemacht hat. Und wie gesagt, ganz fantastische Erinnerungen. 40 Jahre ist es her, da haben sie nämlich in Budapest vor allem auch Musikgeschichte geschrieben. 80.000 Menschen waren damals auf dem Konzert, mitten während dem Kalten Krieg, mitten hinterm Eisernen Vorhang. Und für das Konzert haben die Ungarn damals einen riesen Aufwand betrieben. Die hatten insgesamt, und das ist eigentlich eine ganz geile Sache, insgesamt 35mm Kameras im Land. Und die haben sie alle nach Budapest gebracht, um eben genau dieses Konzertereignis festzuhalten. Und auch Brian May erinnert sich dran.
2: The prospect of going to Budapest was something enormous, because this was the first time anyone could go behind effectively the Iron Curtain and reach people who had known us since their childhood, but never had access to us. It was a big deal.
0: Das war eine richtig große Sache, sagt der Brian May da, denn es war was ganz Besonderes, dass Leute endlich mal Queen live hören konnten. Die Lieder, die hat man natürlich gekannt, auch im Ostblock, aber live sehen, diese Band, war absolut nicht möglich. Und Freddie hat damals auf diesem Konzert auch die Ungarn mit einer ganz besonderen Geschichte überrascht. Er hat nämlich ein ungarisches Volkslied gesungen da auf der Bühne, hat natürlich kein Ungarisch gesprochen, hat den Text natürlich auch nicht gekonnt, hatten sich extra auf die Hand geschrieben und jetzt hat man eben die Möglichkeit gehabt, in Offenburg hier das Ding zu sehen. Ich habe es verpasst. Ich hoffe, ihr habt es vielleicht doch hingekriegt, das Ding zu sehen. Jedenfalls habe ich jetzt einen Song von euch aus diesem Konzert, aus diesem Film. Crazy Little Thing Called Love. 1986 live in Budapest. Hier sind Queen.

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1: Wetter. Also jetzt ist noch ein richtig guter Zeitpunkt, einfach mal rauszugehen, weil die Sonne scheint so wunderbar schön von Freiburg über Offenburg bis hoch nach Rastatt. Überall bleibt es trocken und haben mal richtig schön viele Sonnentemperaturen. Tatsächlich so bis zu 19 Grad. Unter anderem bei der Vanessa haben wir die 19 Grad in La jetzt schon erreicht. Sonnig ist es da. 18 Grad haben wir es in Oberschopfheim beim Janosch und 17 Grad sind es im Moment in Achern beim Bernd. Überall schön sonnig. So muss das sein für einen tollen Herbsttag.
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1: Um 15.30 Uhr mit Linda L.
3: Auf der Autobahn zwischen Thieningen und Offenburg haben sich zwei Männer gestern früh eine Verfolgungsjagd mit der Polizei geliefert. Auslöser war ein aufgebrochener Fahrkartenautomat am Bahnhof im Thieninger Ortsteil Nimburg.
4: Die Polizei wurde um kurz nach 3 Uhr nachts alarmiert. Eine Streife wollte daraufhin einen verdächtigen Wagen in der Nähe des Bahnhofs kontrollieren. Der Fahrer flüchtete aber über die Autobahn. Nach einer Verfolgung konnte das Fahrzeug Höhe Offenburg schließlich gestoppt werden. Die beiden Männer im Wagen, 18 und 23 Jahre alt, wurden noch vor Ort vorläufig festgenommen. Im Wagen fanden die Beamten mutmaßliche Beute. Sowohl das Auto als auch die Beweise wurden sichergestellt. Die Ermittlungen gegen die beiden Deutschen laufen. Charlie Thorn, Nachrichtenredaktion.
3: Mit rund 4,4 Promille Alkohol im Blut hat ein Autofahrer in Offenburg einen Unfall verursacht. Der 59-Jährige war gestern Nachmittag auf der Unionrampe in Richtung Wilhelmstraße unterwegs gewesen. An einer roten Ampel fuhr er auf ein stehendes Auto auf. Verletzt wurde niemand. Der Schaden wird auf rund 2.000 Euro geschätzt. Der Mann musste neben seinem Führerschein auch eine Blutprobe abgeben. Gegen ihn wird jetzt ermittelt. Seit Mitte Juli ist die Bahnbrücke in der Lara-Rhein-Straße gesperrt, weil ein Riss gefunden worden war. Heute in einer Woche soll der Gemeinderat beraten, wie es weitergeht. Die Stadtverwaltung will möglichst zeitnah eine Behelfsbrücke installieren.
5: Unabhängig davon stehe fest, dass die Brücke langfristig abgerissen und neu gebaut werden müsse. Grund ist der geplante Ausbau der Rheintalbahn. Heute im Laufe des Tages soll die bestehende Rheinbrücke vorerst für Fußgänger und Radfahrer wieder freigegeben werden. Hintergrund sind die Ergebnisse des Messsystems, das seit vergangener Woche in Betrieb ist. Es überwacht den Zustand der Brücke rund um die Uhr. Ob sie auch wieder für Autos freigegeben werden kann, soll sich voraussichtlich bis Mitte November entscheiden. Yvonne Stolz, Nachrichtenredaktion.
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1: Auf der A5 Karlsruhe Richtung Basel steht in der Ausfahrt Thieningen ein defekter Transporter. Da vorsichtig sein. In der Gegenrichtung zwischen Achern und Bühl, da liegen Spanngurte auf der Fahrbahn. Und wenn ihr dann weiterfahrt aus der Region raus, Karlsruhe Richtung Heidelberg zwischen Kronau und Walldorf im Moment 5 Kilometer Stau und bis zu 20 Minuten kann es da länger dauern.
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1: Einen Blitzer in Bühl habe ich an der Hauptstraße nach dem Autohaus. 30 sind dort erlaubt, 50 sind erlaubt in Bühl-Ritterbach. Da blitzen sie heute richtig dolle, viel in Bühl. In der Hubstraße stehen sie da Richtung Neusatz. In Emmendingen steht ein Blitzer in der Kaiserschulstraße. In Herbolzheim stadtauswärts beim Globus. Und in Rastatt steht ein Blitzer auf der Kehlerstraße. Dort sind auch 30 erlaubt. Danke Jasmin fürs Reinmelden. Wenn ihr irgendwo einen entdeckt, schickt ihn mir jederzeit rein. Ihr findet alle Blitzer wie immer bei uns im Web und auch in der App. Und die Nummer muss ich noch durchgeben. 0173 104 33 und die 11. Habt eine gute Fahrt, kommt sicher und gut an.
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1: Wake me up, mach mich wach, Avicii, hier auf Hitradio Ohr an diesem schönen Montag. Gute Woche.

0: glaube, das Saxophon ist das 80er-mäßigste Saxophon, das ich seit langem in einem modernen Popsong gehört habe. Tastes Like Summer, James Blunt hier auf Hitradio Ohr. Und ich habe ja eben im Verkehrsservice schon kurz erzählt, dass die Straßen einigermaßen frei sind. Nee, ist nicht. Ich habe vom Alfons gerade eine Nachricht gekriegt.
1: Ja, hallo, da ist Alfons aus Diva. Ich befinde mich auf der B415. Bei La von der Autobahn Richtung Stadt steht alles komplett. Also kurz nach der Ampel geht's los. Wir fahren im Schritttempo.
0: Also es geht im Schritttempo nur voran. Also wenn ihr da unterwegs seid, könnt ihr vielleicht einen Bogen rumfahren. Wenn nicht, müsst ihr so etwa 20 Minuten Zeit einplanen. Oder eben wie in Ägypter laufen. Hier sind die Bangles.

0: Walk Like an Egyptian, die Bangles hier auf Hitradio Ohr an diesem schönen Montag. Und ihr wisst genau, was passiert, wenn Montag ist. Dann muss man nämlich gucken, was am Dienstag, Mittwoch, Donnerstag, Freitag, Samstag und Sonntag auch ist. Was passiert denn so in der Woche, Andi Huppertz?
1: Heute feiern wir den wohl größten Navigationsfehler der Geschichte.
2: Die Route wird neu berechnet.
1: Denn am 12. Oktober 1492 entdeckte Christoph Kolumbus Amerika. Wobei Entdecken natürlich relativ ist, schließlich lebten da ja schon jede Menge Menschen.
3: Ist so.
1: Mit 3 Schiffen segelte er von Spanien aus los, wollte eigentlich nach Indien, hat sich grandios verfahren und ist in der Karibik gelandet.
4: Kann es sein, dass du dumm bist oder sowas?
1: Und hat es trotzdem in die Geschichtsbücher geschafft.
5: Da wird man sprachlos.
1: Also, was ich mich übrigens am Kolumbustag immer frage, was war eigentlich das Besondere am Ei des Kolumbus? Und warum hatte er nur eins?
6: Schnipp, schnapp, Eier ab.
1: Diese Woche heißt es wieder in den internationalen Wettbewerben.
7: Herzliches Gut Kick in die Runde.
1: Die Bayern und Leipzig müssen morgen in der Champions League ran, Dortmund und Stuttgart am Mittwoch. Am Donnerstag geht's für Leverkusen und Hoffenheim in der Europa League weiter, während der beste, sympathischste Verein der Welt, nämlich mein SC Freiburg,
8: ich liebe dich,
1: in der Conference League gegen Jablonec aus Tschechien spielt. Anpfiff ist im Europaparkstadion um 20.45 Uhr und übertragen wird das Spiel auf RTL
9: Plus.
1: Am Freitag können wir alle unsere inneren Ariels, Aschenputtels und Pocahontases rauslassen, denn Disney wird 103 Jahre alt. Am 16. Oktober 1923 gründeten die Brüder Roy und Walt Disney das Disney Brothers Cartoon Studio. Und am Anfang, da waren die beiden wohl ziemlich knapp bei Kasse. Die konnten sich für Donald Duck nicht mal Hosen leisten. Mittlerweile läuft der Laden, dabei ist die Mickey Maus keinen Faden ab. Also Ente gut, alles gut. Und ihr kommt bitte gut durch die Woche. Euer Andi.

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2: Ja, Sapperlot, das haben sie nicht angesagt, dass wir heute über 20 Grad kriegen, aber es ist tatsächlich so gelaufen. Die Bojena aus Wolfach hat mir 20 Grad reingeschickt. Sonnig ist es bei ihr und sonnig ist es eigentlich auch fast in der ganzen Region. 17 Grad haben wir in Berghaupten bei der Nadine, 18 Grad sind es in Diersburg beim Gerd und 18 Grad haben wir auch in Kehl bei der Larissa. Und wie gesagt, die 20 Grad haben wir geknackt und es kann gut sein, dass die 20 Grad auch im ein oder anderen Örtchen hier in der Region auch nochmal geknackt werden. Es ist 16 Uhr.
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2: Mit Linda L.
3: Die Polizei warnt im Raum Gaggenau aktuell vor Betrugsanrufen von falschen Polizeibeamten. Ein 85-Jähriger hat heute Nachmittag Bargeld an einen Unbekannten übergeben, vermeintlich, um das vor Einbrechern in Sicherheit zu bringen. Eine Fahndung nach dem Tatverdächtigen war bisher ohne Erfolg. Nach einem Aufbruch eines Fahrkartenautomaten am Bahnhof in Thieningen-Nimburg sind gestern früh zwei Männer festgenommen worden. Sie hatten sich eine Verfolgungsjagd mit der Polizei über die Autobahn geliefert. Höhe Offenburg konnte der Wagen schließlich gestoppt werden. Ein 59-Jähriger mit 4,4 Promille Alkohol im Blut hat in Offenburg gestern Nachmittag einen Unfall gebaut. Er war an der Unionrampe auf einen anderen Wagen aufgefahren. Neben einer Blutprobe musste er auch seinen Führerschein abgeben.

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1: Stärkere Akzente für Entlastungen, Gerechtigkeit und Sicherheit. So will Kanzler Merz nach den Landtagswahlniederlagen wieder Vertrauen schaffen. Unter anderem will er die Stromsteuer bei uns auf den europäischen Mindestwert senken.
2: Sie wissen, das ist eine Zusage, die wir bis heute nicht eingehalten haben. Wir wollen damit nicht nur Entlastung ermöglichen, sondern wir wollen auch die Glaubwürdigkeitslücke schließen, die sich aus dieser Entscheidung im letzten Jahr für uns alle ergeben hat.
1: Die CDU wolle außerdem in den kommenden Monaten wieder sehr viel stärker in den Austausch mit der Parteibasis gehen, so Merz. Anfang November soll es eine Konferenz der Kreisvorsitzenden geben und im kommenden Jahr Regionalkonferenzen. Briefe und Pakete könnten ab Januar deutlich teurer werden. Die Bundesnetzagentur plant, der Deutschen Post bei Briefen eine durchschnittliche Preiserhöhung von gut 20% zu erlauben. Wie viel ein Standardbrief künftig kostet, steht noch nicht fest. Laut Behördenchef Müller verteilen sich die Kosten wegen der Digitalisierung auf immer weniger Briefe. Damit Deutschland bis 2045 klimaneutral wird, braucht es laut einer Studie Investitionen von rund 6 Billionen Euro. Nur knapp die Hälfte davon sind weitere Ausgaben für den Klimaschutz. Auch Autos, Gebäude und Energieanlagen mit fossilen Technologien müssten erneuert werden. Gleichzeitig könnten weniger Öl- und Gasimporte Kosten sparen und Deutschlands Abhängigkeit vom Ausland verringern. Volkswagen hat im dritten Quartal deutlich weniger Autos ausgeliefert. Nach Konzernangaben waren es weltweit fast 2 Millionen Fahrzeuge aller Marken, gut 14% weniger als ein Jahr zuvor. Besonders stark ist der Absatz in China eingebrochen, um fast 40%. In den ersten 9 Monaten hat der Konzern insgesamt gut 6 Millionen Autos verkauft, auch das ein deutliches Minus. Der Wirtschaftsnobelpreis geht in diesem Jahr an die US-Forscher Robert E. Hall und Michael Woodford. Ihre Modelle zeigen, wie Staaten und Zentralbanken gemeinsam Schwankungen der Wirtschaft abfedern können, teilte die Königlich Schwedische Akademie der Wissenschaften mit. Die Auszeichnung ist mit gut 1 Million Euro dotiert und wird am 10. Dezember in Stockholm verliehen.
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5: Auf der B415 von der Autobahnstadt einwärts Richtung Lahr. Da stockt es sich ganz dolle an der Ampel. 20 Minuten dauert es mindestens, bis ihr da durch seid. Dann gehen wir auf die Autobahn A5 Karlsruhe Richtung Basel. In der Ausfahrt Teningen steht ein defekter Transporter. Und in der Gegenrichtung zwischen Achern und Bühl, da liegen Spanngurte auf der Fahrbahn. Und wenn ihr dann aus der Region rausfahrt, zwischen Kronau und Walldorf, 5 Kilometer stockend, etwa eine Viertelstunde, dauert es da länger.
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5: In Bühl steht ein Blitzer in der Hauptstraße und dann nochmal einer in Bühl-Ritterbach in der Hubstraße. Habe ich einen in Emmendingen in der Kaiserstuhlstraße. In Herbolzheim statt auswärts beim Globus stehen sie auch und in Muckensturm auf der Hauptstraße ebenso. Alle weiteren findet ihr wie immer bei uns im Web und auch in der App. Und wenn ihr irgendwo einen entdeckt, schickt ihn mir gerne rein. 0173 104 33 und die 11. Habt eine gute Fahrt und kommt sicher und gut an.
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Howard Shitburn, Katy Perry hier auf Hit Radio Ohr. Und ich habe gleich für euch eine ganz schöne Nummer von der Taylor Swift. Und zwar in, ja, auf Badisch. Weil Badisch ist nämlich die schönste Sprache der Welt, würde ich jetzt mal so sagen. Aber bevor wir zum gut Badisch kommen, zum guten Badisch kommen, habe ich noch einen Song von Late Al Dean. Der hat jetzt endlich sein neues Album rausgebracht. Auf dem neuen Album sind alte Titel, die er neu überarbeitet hat, neu gesungen hat. Und ich habe wirklich schon ein halbes Jahr auf dieses Album gewartet, denn der ist einer der ganz unterschätzten Künstler, die wir haben hier aus der Region auch. Kommt ja aus Karlsruhe. Und den habe ich jetzt für euch. Ein Lied von Late Al Dean. Dein Lied in der 2026er-Version. Bitteschön.

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1: Gorgeous. Gorgeous von Taylor Swift. Wunderschön. Du suchst es als Kompliment auffassen, dass ich besoffen war und mich über deine Art, wie du schwätze tust, lustig gemacht hab. Du sollst schon mal über die Folge von deinem starken Magnetfeld nachdenken. Du bist ja so cool und ich hasse dich da dafür. Du hast mein Leben ruiniert. Warum, weil du nicht mir gehörst? Oh, ich kann dir sagen, ich bin so wütig auf mich. Nein, eigentlich auf dich, dass ich wegen dir so durcheinander bin. Aber was soll's. Du kannst das ruhig als Kompliment auffassen, dass ich mit jedem dahin schwätze, außer mit dir. Und wenn du meine Hand im Dunkeln berühren tätsch, Jesus, über die Folge will ich gar nicht drüber nachdenken. Also, wenn du eine Freundin ist, dann bin ich grusig neidisch auf dir. Aber wenn du jetzt Single bist, Jesus, nein, das wäre ja fast noch schlimmer. Jesus, und deine blauen Augen. Wenn du mich anguckst, meine ich gerade, ich dort drinnen versinke, drinnen ertrinke und sterbe. Ich glaube, ich gehe jetzt heim zu meiner Katze. Alleinig heim. Außer natürlich, du willst mit mir gehen. Herrschaft, noch einmal, du bist aber auch schön.

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2: Sonne, Sonne, Sonne, Sonne, Sonne, Sonne, Sonne, Sonne, Sonne, Sonne, Sonne, Sonne, Sonne. Im ganzen Sendegebiet hier von Hitradio Ohr haben wir überall schönsten Sonnenscheintemperaturen. Ja, und die 20 sind jetzt auch geknackt. Überall eigentlich 18, außer in Zell am Harmersbach. Bei der Lucia haben wir 20 Grad zu vermelden, auch in Wolfach bei Bujena, habe ich ja vorhin schon gesagt. Also die 20 sind geknackt, ansonsten ein bisschen drunter. In Durbach bei der Bettina unter anderem 18 Grad, in Appenweier bei der Mandy 19 Grad und Björn schickt mir aus Umkirch auch 18 Grad rein. Schön, Herbst muss genauso sein.
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2: Um 16.30 Uhr mit Linda L.
3: Die Polizei warnt momentan im Raum Gaggenau vor Betrugsanrufen. Ein 85-Jähriger ist demnach heute Nachmittag von einem falschen Polizeibeamten angerufen worden. Vermeintlich, um sein Bargeld vor Einbrechern in Sicherheit zu bringen, übergab der Senior eine höhere Summe an einen Unbekannten an der Haustür. Der Verdächtige wird auf etwa 35 Jahre geschätzt und soll einen Bart haben. Eine Fahndung lief bisher erfolglos. Die Kripo hat jetzt die Ermittlungen übernommen. Auf der Autobahn zwischen Theningen und Offenburg haben sich zwei Männer gestern früh eine Verfolgungsjagd mit der Polizei geliefert. Auslöser war ein aufgebrochener Fahrkartenautomat am Bahnhof im Theninger Ortsteil Nimburg.
4: Die Polizei wurde um kurz nach 3 Uhr nachts alarmiert. Eine Streife wollte daraufhin einen verdächtigen Wagen in der Nähe des Bahnhofs kontrollieren. Der Fahrer flüchtete aber über die Autobahn. Nach einer Verfolgung konnte das Fahrzeug Höhe Offenburg schließlich gestoppt werden. Die beiden Männer im Wagen, 18 und 23 Jahre alt, wurden noch vor Ort vorläufig festgenommen. Im Wagen fanden die Beamten mutmaßliche Beute. Sowohl das Auto als auch die Beweise wurden sichergestellt. Die Ermittlungen gegen die beiden Deutschen laufen. Charlie Thorn, Nachrichtenredaktion.
3: Mit rund 4,4 Promille Alkohol im Blut hat ein Autofahrer in Offenburg einen Unfall verursacht. Der 59-Jährige war gestern Mittag auf der Unionrampe in Richtung Wilhelmstraße unterwegs gewesen. An einer roten Ampel fuhr er auf ein stehendes Auto auf. Der Mann musste neben seinem Führerschein auch eine Blutprobe abgeben. Gegen ihn wird jetzt ermittelt. Verletzt wurde niemand. Der Schaden wird auf rund 2000 Euro geschätzt.
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6: Volkswagen kommt aus den Negativschlagzeilen einfach nicht heraus. Jetzt steht fest, wie viele Autos der Konzern im dritten Quartal verkauft hat. Es sind deutlich weniger als vor einem Jahr um diese Zeit. Bei der Kernmarke VW sind die Auslieferungen sogar um gut 19% eingebrochen. Vor allem in China haben sich Käufer zurückgehalten und sind bevorzugt auf andere Hersteller ausgewichen. Anders sieht das bei Traton aus, der Volkswagen-Tochter für Nutzfahrzeuge. Hier sind die Absatzzahlen im dritten Quartal um 10% gestiegen. Das ist hauptsächlich dem US-Markt zu verdanken. Allerdings waren die Zahlen vor einem Jahr wegen der US-Zölle auch stark eingebrochen. Beide Aktien stehen aber im Plus, wie auch der DAX. Der kommt auf 25.294 Punkte. Einfach näher dran am Börsengeschehen. Raphael Gensert für Hitradio Ohr.
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2: Ganz frisch reingekommen auf der B33 Richtung Offenburg ist ein Fahrradfahrerhöhe Biberach Mitte direkt auf der Bundesstraße unterwegs. Da ein bisschen vorsichtiger sein. Gehen wir auf die Autobahn. A5 Basel Richtung Karlsruhe. Zwischen Freiburg Mitte und Theningen 2 Kilometer stocken. 10 Minuten dauert es da etwa länger. Und in der Gegenrichtung Karlsruhe Richtung Basel in der aus Vertehningen, da steht noch ein defekter Transporter. Auf der B415, Autobahnstadt einwärts Richtung Lahr, da dauert es auch mindestens 20 Minuten an der Ampelschaltung.
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2: In Hausach in der Hauptstraße Höhe Edeka steht ein Blitzer in der 30er-Zone. Dann habe ich einen in Rastatt auf der Kehler Straße. Kurz nach dem festen Blitzer, 50 sind dort erlaubt. In Bühl steht ein Blitzer in der Hauptstraße, in Emmendingen in der Kaiserstuhlstraße. Und in Herbolzheim habe ich noch einen stadtauswärts direkt beim Globus. Alle weiteren Blitzer findet ihr wie immer bei uns im Web und auch in der App. Und wenn ihr irgendwo noch einen entdeckt, schickt ihn mir gerne rein. 01731043 und die 11. Habt eine gute Fahrt.
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0: Wir Frauen müssen uns nicht entscheiden, wer wir sein dürfen. Wir dürfen selbst entscheiden, wer wir sein möchten. Das ist ein ganz wichtiger Satz für mich.
1: Das sagt Nazanin Rath, die Inhaberin vom Café Eck in Offenburg. Starke Worte und noch eine stärkere Botschaft. Denn ohne Frauen wäre es in der Welt und natürlich auch in der Wirtschaft ziemlich schwierig. Und das betont auch Theresia Denzer-Urschel, die Vorsitzende der Geschäftsführung der Agentur für Arbeit hier in Offenburg.
2: Naja, wenn 45% aller Beschäftigten in der Ortenauer sozialversicherungspflichtigen Beschäftigung Frauen sind, ist, glaube ich, schon alles gesprochen, weil ohne die würde die Wirtschaft stillstehen.
1: Ja, und um welche Branchen geht es da vor allem?
2: Sie spielen natürlich eine große Rolle im Bereich Erziehung und Unterricht, aber auch im Gesundheitswesen und in der Pflege. Und die Branchen als solche würden mit einem Anteil von den etwa 80% der Beschäftigten sind Frauen in diesen Branchen, würden komplett gar nicht mehr funktionieren.
1: Ja, und gerade in Branchen, die immer noch von Männern dominiert werden, ist es wichtig, dass man sich als Frau nicht unterkriegen lässt. Wie das gelingt, das weiß die Winzermeisterin Monika Bär. Sie leitet das Weingut Bär in Oberkirchen, hat ein paar Tipps und jede Menge Motivation mitgebracht.
3: An sich selbst zu glauben, sich nicht unterbringen zu lassen. Ne? Also das ist das Wichtigste, sich selber zutraue, das kann ich und nicht kleinreden lassen, weil wir Frauen können unheimlich viel. Es liegt ganz oft daran, dass wir es uns selber nicht zutraue oder vielleicht auch Bedenken von außerhalb geäußert werden. Und da müssen wir einfach sagen, nee, ich bin Frau und muss jetzt dafür mich nicht aufgeben, wenn ich jetzt diesen Job übernehme. Und wenn es ein männlicher Job ist, kann ich wunderbar beide Rollen übernehmen. Glaube an dich selbst und zieht es einfach durch.
1: Ja, mehr muss man, glaube ich, gar nicht sagen. Ganz viel Mut, Durchhaltevermögen und die richtige Unterstützung. Und genau darum geht's bei den Frauenwirtschaftstagen vom 16. bis zum 24. Oktober in ganz Baden-Württemberg. Alle Veranstaltungen und Online-Angebote findet ihr auf frauundberuf-bw.de.

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2: Also viel besser wird es im Oktober wahrscheinlich nimmer werden. Der späte Nachmittag bleibt bei uns trocken, überwiegend sonnig und Temperaturen so um die 17, 18 Grad im Schnitt. Ab und zu mal geht es auch ein bisschen weiter hoch. 19 Grad zum Beispiel beim Phil in Oberachern, auch in Mösbach bei der Lara haben wir die 19 Grad und in Neuried beim Jürgen haben wir auch 19 Grad erwischt. Die 20 haben wir jetzt zwar nicht mehr geknackt, aber mit 18, 19 Grad im Oktober, Herbst. Was will man denn eigentlich mehr? Also ich mag nichts mehr.
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2: Um 17 Uhr mit Linda L.
3: Die Polizei warnt im Raum Gaggenau aktuell vor Betrugsanrufen von falschen Polizeibeamten. Ein 85-Jähriger hat heute Nachmittag Bargeld an einen Unbekannten übergeben, vermeintlich, um das vor Einbrechern in Sicherheit zu bringen. Eine Fahndung nach dem Tatverdächtigen war bisher ohne Erfolg. Nach dem Aufbruch eines Fahrkartenautomaten am Bahnhof in Teningen-Nimburg sind gestern früh zwei Männer festgenommen worden. Sie hatten sich eine Verfolgungsjagd mit der Polizei über die Autobahn geliefert. Höhe Offenburg konnte der Wagen schließlich gestoppt werden. Ein 59-Jähriger mit 4,4 Promille Alkohol im Blut hat in Offenburg gestern Nachmittag einen Unfall gebaut. Er war an der Union-Rampe auf einen anderen Wagen aufgefahren. Neben einer Blutprobe musste er auch seinen Führerschein abgeben. Einfach näher dran an der Region. Jetzt Deutschland und die Welt mit Dominik Schweiger.
4: Wer sein Auto reparieren lassen muss, zahlt für Ersatzteile immer mehr. Innerhalb von 10 Jahren sind die Preise im Schnitt um mehr als 80% gestiegen. Deutlich stärker als die allgemeine Inflation. Die Folge laut Versicherungswirtschaft, die Reparatur- und damit Schadenskosten steigen weiter. Thomas Bliskin berichtet.
5: Besonders teuer sind sichtbare Karosserieteile wie Türen, Kotflügel oder Außenspiegel. Ein Grund dafür ist laut Versicherungsverband der sogenannte Designschutz. Er verhindert bislang oft, dass unabhängige Hersteller optisch identische Ersatzteile anbieten dürfen. Genau das will die EU aber ändern. Bestimmte Reparaturteile sollen künftig vom Designschutz ausgenommen werden.
4: Die CDU will nach ihren Wahlniederlagen stärker auf Entlastungen, Gerechtigkeit und

0: Sicherheit setzen. Das hat Kanzler Merz nach der zweitägigen Parteiklausur angekündigt. Als Beispiel nannte er eine niedrigere Stromsteuer für alle. Bislang ist die nämlich nur für bestimmte Unternehmen gesenkt worden. Die CDU müsse sich aus einer Vertrauenskrise herausarbeiten, sagte Merz. Dafür soll es auch mehr Austausch mit der Parteibasis geben. Die SPD will um den Jahreswechsel ihre gesamte Parteiführung neu wählen. Das hat der verbliebene Co-Vorsitzende Klingbeil angekündigt. Am Parteivorsitz mit einer Doppelspitze soll festgehalten werden. Nach den Angriffen auf Ex-Parteichefin Baas hat Klingbeil außerdem zu mehr Respekt aufgerufen. Ihr Nachfolger im Arbeits- und Sozialministerium soll der frühere rheinland-pfälzische Ministerpräsident Schweizer werden. Griechenland will soziale Medien für Kinder und Jugendliche unter 15 Jahren verbieten. Die Regelung soll zum 1. Januar in Kraft treten, hat die Regierung in Athen angekündigt. Griechenland wäre damit eines der ersten EU-Länder mit einem solchen Verbot. Ministerpräsident Mitsotakis hat die Pläne bereits im April vorgestellt auf TikTok. Alexander Zverev wird zum ersten Mal die Nummer 1 der Tennis-Weltrangliste. Nach der Niederlage von Carlos Alcaraz beim ATP-Turnier in Shanghai steht fest, der 29-jährige Deutsche übernimmt spätestens zum Saisonende die Spitzenposition.
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3: Auf der A5 Basel Richtung Karlsruhe zwischen Freiburg-Mitte und Teningen. 2 Kilometer stocken, 10 Minuten dauert es da länger. Dann in der Gegenrichtung, in der Ausfahrt Teningen, steht noch ein defekter Transporter. Da dauert es auch ein bisschen länger, bis ihr durch seid. Dann die B3 Offenburg Richtung Laher Höhe. Friesenheim durch die Baustelle und die Ampelschaltung dort. Mindestens 20 Minuten müsst ihr da länger einplanen. Dann die B33 Richtung Offenburg. Da ist ein Fahrradfahrer Höhe Biberach Mitte auf der Straße unterwegs. Und auf der B415 Autobahn statt einwärts Richtung Laar. Mindestens 20 Minuten müsst ihr auch da wegen der Ampelschaltung länger einplanen.
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3: Auf der B3 Emmendingen Richtung Freiburg steht ein Blitzer in Höhe von Wasser. 80 sind da erlaubt. Dann in Bühl in der Hauptstraße habe ich einen. In Bühl-Ritterbach in der Hubstraße. In Emmendingen in der Kaiserstuhlstraße. In Haslach im Ortsteil Schnellingen steht ein Blitzer in der 30er. Und in Hausach in der Hauptstraße Höhe Edeka wird ebenso geblitzt. Die weiteren Blitzer findet ihr bei uns wie immer im Web und auch in der App. Und wenn ihr einen meldet, dann kriegt ihr 20 Orbits und das könnt ihr machen unter der 0173 104 33 und der 11. Habt eine gute Fahrt, kommt sicher und gut an.
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1: Nicht mal die Hälfte der Wahlbeteiligten hier in Offenburg waren gestern bei der Oberbürgermeisterwahl. Und das ist echt bedenklich und schade. Und das sehen auch die beiden Bewerber, die in 2 Wochen in die Stichwahl gehen, so. Tobias Benz und Julian Christ.
2: Größte Überraschung war tatsächlich die etwas niedrige Wahlbeteiligung. Da hätte ich mir durchaus mehr gewünscht und hoffe natürlich auf die Wahl in 2 Wochen.
3: Es ist schon dramatisch, dass die Wahlbeteiligung bei Oberbürgermeisterwahlen mittlerweile teilweise wirklich unter 50% liegen. Ist auch aus dem Grund sehr schade, weil auf kommunaler Ebene am Ende ja entschieden wird, wie das Lebensumfeld gestaltet wird.
1: Ja, und für den scheidenden Amtsinhaber Markus Steffens ist es natürlich auch kein gutes Zeichen. Er weiß aber auch einen Grund, soll die Beteiligung erklären, aber sicherlich nicht rechtfertigen.
4: Also die OB-Wahlen sind meistens nie so gut von der Wahlbeteiligung wie beispielsweise die Bundestags- oder Landtagswahl. Es wäre natürlich schön, wenn es wenigstens über 50% wäre, insbesondere für die Person, die es danach dann auch wird. Denn dieses Amt ist herausfordernd. Und es ist immer gut zu wissen, weil ich von der Mehrheit der Gesellschaft auch getragen. Das hilft einem für dieses Amt.
1: Wir haben bei euch mal nachgefragt, ob ihr wählen wart und warum ihr nicht gewählt habt, gegebenenfalls.
5: Ich war wählen, ja. Es ist traurig, gell, hinterher rummeckern, okay, gell, wie auch immer. Also ich bin bei den Sieger auf jeden Fall, was ich gewählt habe. Und beim nächsten Mal werde ich den gleichen Menschen wieder wählen, dann hoffe ich, dass er es schafft.
6: Muss ich sagen, ich habe das insgesamt immer nur auf einem Ohr so mitbekommen und richtig intensiv habe ich das eigentlich dann auch nicht verfolgt. Dann habe ich jetzt gar nicht gewählt. Ich habe mich von Anfang an auch nicht entsprechend informiert. Es wird sich auch zwischen 2 Kandidaten entscheiden und vielleicht schaue ich nochmal drauf, dass ich mich ein bisschen informiere, aber eher nicht.
7: Ja, schade, dass so wenig sich beteiligt habe. Unser Kandidat, der erfüllt eigentlich alle unsere Wünsche.
8: Von den 7 Kandidatinnen habe ich echt nicht gewusst, wen ich davon würde wählen. Und dann habe ich überlegt, so, nee, mache ich einfach nicht. Wer ist denn noch im Rennen? Benz und Christ? Oh, dann werde ich wieder nicht wählen gehen, weil ich beide nicht wirklich toll finde.
1: Also die Leute sind schon hin und her gerissen. In 2 Wochen ist die Stichwahl zwischen den beiden möglichen Kandidaten, Tobias Benz und Julian Christ. Da wird entschieden, wer das Rathaus in Offenburg in Zukunft führen wird. Wir halten euch natürlich hier bei Hitradio Ohr auf dem Laufenden.

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Ed Sheeran und Shiver hier bei Hitradio Ohr an diesem Montag, der Start in die Woche, denn schön wünsche ich euch vor allem. Und hinten dran kommt direkt die Titelmusik zur MTV-Serie The Hills. Das war so eine Reality-TV-Geschichte, die irgendwie 2006 bis 2010 lief. Habe ich nie angeguckt, ist auch überhaupt nicht meins, aber die Musik, die war toll. War nämlich von Natasha Bedingfield und ihr Song Unwritten jetzt hier für euch auf Hitradio Ohr.

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2: So langsam nimmt sie ihren Kurs auf den Feierabend. Die gute Sonne geht langsam unter. Also man merkt schon, dass es deutlich tiefer steht und es wird auch ein kleines bisschen kühler. Aber es bleibt freundlich und vor allem es bleibt trocken. Temperaturen sind in Tacken zurückgegangen. Also die 20 haben wir definitiv nicht mehr geknackt. Aber zumindest 16, 17 Grad haben wir eigentlich noch in der ganzen Region. Sogar 18, 19 Grad ist auch nicht mal so schlecht. 17 haben wir in Gengenbach beim Dietmar. Sabine schickt mir 18 rein aus Durbach. In Windschleck haben wir auch 18 bei der Ann-Christine. Und so ist es eigentlich fast in der ganzen Region. Und das finden wir schön, weil das ist der schönste Herbst der Welt.
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2: Um 17.30 Uhr mit Linda L.
3: Die Polizei warnt momentan im Raum Gaggenau vor Betrugsanrufen. Ein 85-Jähriger ist demnach heute Nachmittag von einem falschen Polizeibeamten angerufen worden. Vermeintlich, um sein Bargeld vor Einbrechern in Sicherheit zu bringen, übergab der Senior eine höhere Summe an einen Unbekannten an der Haustür. Der Verdächtige wird auf etwa 35 Jahre geschätzt und soll einen Bart haben. Eine Fahndung lief bisher erfolglos. Die Kripo hat jetzt die Ermittlungen übernommen. Mit rund 4,4 Promille Alkohol im Blut hat ein Autofahrer in Offenburg einen Unfall verursacht. Der 59-Jährige war gestern Nachmittag auf der Unionrampe in Richtung Wilhelmstraße unterwegs. An einer roten Ampel fuhr er auf ein stehendes Auto auf. Der Mann musste neben seinem Führerschein auch eine Blutprobe abgeben. Gegen ihn wird jetzt ermittelt. Verletzt wurde niemand. Der Schaden wird auf rund 2.000 Euro geschätzt. Auf der Autobahn zwischen Teningen und Offenburg haben sich zwei Männer gestern früh eine Verfolgungsjagd mit der Polizei geliefert. Auslöser war ein aufgebrochener Fahrkartenautomat am Bahnhof im Teninger Ortsteil Nimburg.
4: Die Polizei wurde um kurz nach 3 Uhr nachts alarmiert. Eine Streife wollte daraufhin einen verdächtigen Wagen in der Nähe des Bahnhofs kontrollieren. Der Fahrer flüchtete aber über die Autobahn. Nach einer Verfolgung konnte das Fahrzeug Höhe Offenburg schließlich gestoppt werden. Die beiden Männer im Wagen, 18 und 23 Jahre alt, wurden noch vor Ort vorläufig festgenommen. Im Wagen fanden die Beamten mutmaßliche Beute. Sowohl das Auto als auch die Beweise wurden sichergestellt. Die Ermittlungen gegen die beiden Deutschen laufen. Charlie Thorn, Nachrichtenredaktion.
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2: Auf der A5 Basel Richtung Karlsruhe zwischen Freiburg-Mitte und Teningen haben wir 2 Kilometer Stocken. 10 Minuten dauert es da länger. Dann gehen wir auf die B3 Offenburg Richtung Lahr, Höhe Friesenheim durch die Baustelle. Minimum 20 Minuten müsst ihr da in alle Richtungen mehr Zeit einrechnen, wenn ihr da vorbeifahrt. Dann auf der B294 Freiburg Richtung Elsach. Im Tunnel Waldkirch ist auch Stau und durch den Ausweichverkehr ist in Waldkirch selbst richtig viel los. Auf der B415 haben wir Autobahn statt einwärts Richtung Lahr auch nochmal 20 Minuten, wo es länger dauert. Also ist doch einiges los. A5 Karlsruhe Richtung Basel, da habe ich noch einige größere Teile, die da auf der Straße liegen, sind von einem Anhänger vorhin runtergeflogen. Danke Tim fürs Reinmelden. Also da ein bisschen vorsichtiger sein, vor allem weil es auch auf der Gegenspur ein bisschen ausgestreut hat.
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2: Auf der B3 Emmendingen Richtung Freiburg steht ein Blitzer in Höhe von Wasser. 80 sind da erlaubt. Dann in Bühl in der Hauptstraße. Nach dem Autohaus 30 dort. In Ettenheim am Ortsausgang ist ein Blitzer. In beiden Richtungen wird geblitzt. Dort sind 50 erlaubt. Und in Haslach im Ortsteil Schnellingen 30. Alle anderen Blitzer, und es sind noch ein paar, die findet ihr wie immer bei uns im Web und auch in der App. Und wenn ihr irgendwo einen entdeckt, schickt ihn gerne rein. 0173 104 33 und die 11. Gute Fahrt.
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2: Die Klosterschule in Baden-Baden-Lichtental ist jetzt komplett mit einer LED-Beleuchtung ausgestattet. Klingt erstmal nicht ungewöhnlich. Das Besondere daran ist aber, das Ganze wurde komplett über eine Spende finanziert. Linda L. aus den Nachrichten.
3: Der Baden-Badener Ehrenbürger Rolf Netzmeier hat der Klosterschule insgesamt rund 160.000 Euro gespendet. Und damit konnte die neue Beleuchtung vollständig finanziert werden. Die Grundschule ist ja in einem denkmalgeschützten Gebäude im Kloster Lichtental untergebracht. Und da war die bisherige Beleuchtung in Jahre gekommen. Und durch die Spende hängen im Gebäude jetzt LED-Lampen, durch die der Energieverbrauch reduziert und damit auch die Kosten gesenkt werden können. Eine Unterstützung in dieser Größenordnung ist alles andere als selbstverständlich, sagt Björn Keckel von der Stadt. Man sei Rolf Metzmeier für dieses außergewöhnliche private Engagement sehr dankbar.
2: Die Klosterschule Lichtental ist jetzt mit LED-Beleuchtung ausgestattet und möglich wurde das durch eine private Spende von 160.000 Euro von Baden-Badens Ehrenbürger Rolf Metzmeier.
1: Das war die gute Nachricht des Tages. 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

muss man ausklingen lassen. Linkin Park in the End hier auf Hit Radio O an diesem schönen Montag, dem Wochenstart. Kann man mal machen, oder? In Linkin Park geht sowieso immer. Und jetzt kommen wir zu einer, die jetzt gerade frisch ein neues Album rausgebracht hat. Carly Rae Jepsen kennt ihr alle von Call Me Maybe und diesem großartigen Video mit Tom Hanks drin. Und die hat jetzt ein neues Album rausgebracht. Day and Night heißt das gute Stück, kam am 18. September schon raus. 24 Lieder, eine Day-Seite und eine Night-Seite, also eine Tagseite, Nachtseite. Und auf der ersten Seite, auf der Tagseite, ganz viel live instrumentierte 70er angehauchte psychedelische Pop-Sachen, richtig cool. Und auf der B-Seite, also die Nachtseite, dann eben mehr in den Tanz, auf den Dancefloor, ein bisschen mehr Disco, ein bisschen mehr Sounds, wie man sie eben auch in der Nacht hören würde. Und jetzt hat sie tatsächlich am Freitag nochmal dasselbe Album rausgebracht, nochmal mit 8 Liedern mehr, wo sie sich gedacht hat, nö, können wir einfach nochmal hinterherpacken. Ja, Mai, insgesamt 32 Lieder von Carly Rae Jepsen 2026 und das erste Lied von der ersten Seite von der neuen Platte, das hören wir jetzt. After All heißt das gute Stück und das klingt so. Carly Rae Jepsen.

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1: 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Ich glaube, ich bin heute der einfachste Wetterfrosch der Welt, denn bei uns in der Region ist es überall gleich. Ein paar Wolken haben wir zwar in Kehl, 16 Grad schickt mir der Michael rein, aber ansonsten überall sonnig und überall 17, 18 Grad. Was will man denn mehr? Ob in Friesenheim, in Berghaupten, in Meißenheim, in Herbolzheim, in Rust oder in Gengenbach. Überall genau dasselbe. Ist doch schön.
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1: Um 18 Uhr mit Linda L.
3: Die Polizei warnt im Raum Gaggenau vor Betrugsanrufen von falschen Polizeibeamten. Ein 85-Jähriger hat heute Nachmittag Bargeld an einen Unbekannten übergeben, vermeintlich, um das vor Einbrechern in Sicherheit zu bringen. Eine Fahndung nach dem Tatverdächtigen war bisher ohne Erfolg. Ein 59-Jähriger mit 4,4 Promille Alkohol im Blut hat in Offenburg gestern Nachmittag einen Unfall gebaut. Er war an der Union-Rampe auf einen anderen Wagen aufgefahren. Neben einer Blutprobe musste er auch seinen Führerschein abgeben. Die Erweiterung des Fernwärmenetzes in der Laaer Innenstadt ist abgeschlossen. Das teilt die Stadtverwaltung mit. Als letzte Maßnahme sind jetzt für eine Woche noch Arbeiten an einem Fernwärmeschacht in der Schillerstraße. Die Fahrbahn wird dafür teilweise gesperrt. 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
4: Damit Deutschland bis 2045 klimaneutral wird, sind laut einer Studie Investitionen von 6 Billionen Euro nötig. Der größte Anteil entfällt auf den Verkehr. Knapp die Hälfte sind weitere Ausgaben. Der Rest wäre auch ohne die Umstellung fällig. Die Studie hält den Umbau für machbar und wirtschaftlich sinnvoll. Der Klimawandel selbst berge dagegen erhebliche wirtschaftliche Risiken. Ersatzteile fürs Auto sind innerhalb von 10 Jahren im Schnitt um mehr als 80% teurer geworden, deutlich stärker als die allgemeine Inflation. Laut Versicherungswirtschaft steigen dadurch auch

0: die Reparaturkosten. Besonders betroffen sind Türen, Kotflügel und Außenspiegel. Der sogenannte Designschutz schränkt dabei die Konkurrenz durch unabhängige Hersteller ein. Die EU will diesen Schutz für bestimmte Ersatzteile deswegen lockern. Der Volkswagen-Konzern verliert weiter an Boden. Weltweit sind von Juli bis September fast 2 Millionen Fahrzeuge aller Marken ausgeliefert worden. Das waren über 14% weniger als ein Jahr davor. Thomas Bremser berichtet.
1: Besonders stark war das Minus in China. Dorthin wurden mehr als ein Drittel weniger Autos verkauft. Für Beschäftigte wächst damit die Unsicherheit. VW will Kosten senken und Überkapazitäten abbauen. Deshalb könnten Sparmaßnahmen und Diskussionen über Werk- und Arbeitsplätze weiter zunehmen. Ein Lichtblick ist laut VW das Geschäft mit E-Autos in Europa. Dort sieht der Konzern einen deutlichen Trend.
0: Alexander Zverev ist zum ersten Mal die Nummer 1 der Tennis-Weltrangliste. Nach der Niederlage von Carlos Alcaraz beim Masters in Shanghai steht fest, dass der 29-Jährige spätestens zum Saisonende die Spitze übernimmt. Der Deutsche hat in diesem Jahr bereits die French Open und die US Open gewonnen.
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4: Ja, ist immer noch viel los, aber es lichtet sich zumindest einigermaßen. Auf der B3 Offenburg Richtung Lahr, Höhe Friesenheim durch die Baustelle. Etwa 10 Minuten müsst ihr da länger einplanen. Auch auf der B294 Freiburg Richtung Elsach im Tunnel Waldkirch. Da geht's auch ein bisschen besser, aber immer noch nicht ganz gut durch. Auch auf der B415 statt einwärts Richtung Lahr. Mindestens 10 Minuten dauert es da noch. Und auch auf der Hauptstraße Haslach Richtung Hausach haben wir auch noch mal ein bisschen zäh fließenden Verkehr. Aber es wird sich auflösen in den nächsten 20 Minuten, vielleicht eine halbe Stunde, aber dann wird's gehen. Dann gehen wir noch ganz kurz auf die A5 Karlsruhe Richtung Basel. Da liegen größere Teile auf der Straße und die sind von einem Anhänger geflogen und nicht nur auf die Spur Richtung Basel, sondern auch auf die Gegenfahrbahn. Also da vorsichtig fahren.
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4: Auf der B3 Emmendingen Richtung Freiburg steht ein Blitzer in Höhe von Wasser. Dann in Bühl in der Hauptstraße am Autohaus, in Ettenheim-Münster am Ortsausgang Richtung Freiamt, in Haslach am Ortsteil Schnellingen. Dort wird bei 30 geblitzt. Und dann eben nochmal auf der alten B36 zwischen Iffezheim und Rastatt. Höhe Abfahrt Wintersdorf, da stehen sie jetzt. 70 sind dort erlaubt. Alle weiteren findet ihr wie immer bei uns im Web und auch in der App. Und wenn ihr was melden wollt, schickt es mir gerne rein an die 0173104 33 und die 11. Habt eine gute Fahrt und kommt sicher in den Feierabend.
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0: Cat's Eye hier für Radio Ohr und wir gehen ein paar Jährchen zurück. Cat's Eye sind ja doch ganz neu hier von 2026. Wir gehen genau 33 Jahre zurück. Ein Viva-Kultmoderator, der wird heute 50 und die Zeit vergeht so unfassbar schnell. Mit 17 hat er angefangen, also genau vor 33 Jahren und direkt am Start von Viva war er mit dabei. Die Rede ist von Nils Bokelberg. Damals war er eine coole Socke. Nee, ist eigentlich bis heute eine richtig coole Socke. Und in einem Interview bei Letzte Runde hat er sich mal an die Anfänge von Viva zurückerinnert.
1: Diese popkulturelle Bedeutung, die das damals hatte für die ganzen, also für die Leute, die es geguckt haben und so, die war uns oder mir damals gar nicht bewusst. Also das habe ich nicht, ich habe nicht gedacht, oh, das ist jetzt hier bedeutsam, was wir machen, sondern es war halt ein lustiger Job, den ich machen konnte, was ich wollte, so in etwa. Ich war 17, als ich damals angefangen habe und das war die beste Zeit meines Lebens. Also ich hatte einen riesengroßen Spaß, aber wahrscheinlich hätten mir so 2-3 Jahre älter zu sein auch nicht so wahnsinnig geschadet.
0: Naja, wenn du so früh in der Öffentlichkeit stehst, dann macht es schon was mit einem. Dem ZDF hat der Nils dann auch mal erzählt, dass er schon ein bisschen arrogant geworden ist. Zumindest ein kleines bisschen.
2: Also es gab Zeiten, in denen ich tatsächlich auch selber so ein bisschen hochnäsig geworden bin. Das war vor allem, als wir die erste Platte von unserer Band produziert haben, Fritten und Bier. Da kam dann auch Heike ins Studio und dann hat die uns besucht. Ich habe mich so gefreut, dass die da war und habe ihr irgendwie alles gezeigt. Die hat ja damals Michi Beck produziert. Und dann kam sie und ich habe ihr so auch so Sachen vorgespielt und so. Und dann saß sie dann irgendwann da und hat gesagt, was ist denn mit dir eigentlich los? Und ich so, was willst du denn? Und so, die so, ja, was machst du denn hier für eine Show? So, was? Also die hat mir richtig den Kopf gewaschen. Es gab schon immer mal so Phasen, wo ich dann auch so ein bisschen so, vielleicht nicht so unbedingt bodenhaft verloren, aber schon so ein bisschen abgegangen bin, wo ich dann aber immer wieder von Leuten auch zurückgeholt wurde.
0: Und eine davon war natürlich die Heike Makatsch. Aber wenn er schon von seiner alten Band Fritten und Bier spricht, dann müssen wir natürlich auch was von Fritten und Bier hören. Ein vergessener 90er Kultsong, eben aus der Zeit von Viva. Und wenn ein Moderator von Viva dann auch eine Band macht, dann wird die natürlich auch ausgestrahlt und ist damals rauf und runter gelaufen bei Viva. Sowas hat man damals machen können, aber das werden wir gleich hören. Wenn ihr auch so Kultsongs aus den 90ern habt und die euch da einfallen, die 90er nach 9, immer donnerstags 9 Uhr in der Morningshow auf Hitradio Ohr. Aber jetzt hier erstmal Fritten und Bier und die erste Single damals rauf und runter gelaufen. Afrika. Nils Bokelberg, alles Gute zum Geburtstag.

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Milo, neue Single, My Lucky Day, ein bisschen Sommermusik hier auch noch. Was er nicht geschafft hat mit My Lucky Day, in die deutschen Charts kommen. Da war er überhaupt nicht drin. Dabei hat er so viele Charts gehabt, ob es jetzt You and Me ist oder Howling at the Moon oder natürlich IO Technology. Aber nein, nee, mit dem neuen Song My Lucky Day hat er es nicht geschafft. Einer, der es auf die Nummer 1 geschafft hat, und zwar genau vor 10 Jahren auf den Tag genau, ist der Rag & Bone Man. Den habe ich jetzt für euch. 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
3: Ja, der sich jetzt gedacht hat, ich ziehe mir einen leichten Pulli an und gehe nochmal raus. Die Sonne scheint ja noch. Der muss sich beeilen, denn sobald die Sonne weg ist, dann werden die Temperaturen auch ganz schnell wieder runtergehen. Es bleibt aber immerhin klar und nur leicht bewölkt. Also es kann ab und zu mal sein, dass ein Wölkchen auftaucht heute Nacht und es wird deutlich schnell kühler. Maximal 9 Grad werden wir heute Nacht haben, örtlich ein bisschen weniger und dann gibt es auch Nebel, vor allem morgen früh. Im Moment Temperaturen so um die 17 Grad in Zell bei Frank, 16 Grad sind es in Offenburg bei der Stefanie und die Kerstin aus Diersburg schickt mir 15 Grad rein. Aber wie gesagt, wenn die Sonne weg ist, geht's ganz schnell.
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3: Um 18.30 Uhr mit Linda L.
4: Die Polizei warnt im Raum Gaggenau vor Betrugsanrufen. Ein 85-Jähriger ist demnach heute Nachmittag von einem falschen Polizeibeamten angerufen worden. Vermeintlich, um sein Bargeld vor Einbrechern in Sicherheit zu bringen, übergab der Senior eine höhere Summe an einen Unbekannten an der Haustür. Der Verdächtige wird auf etwa 35 Jahre geschätzt und soll einen Bart haben. Eine Fahndung lief bisher erfolglos. Die Kripo hat jetzt die Ermittlungen übernommen. Sie sollte ihren Fahrschein vorzeigen und wurde dabei offenbar aggressiv. Nach einem Vorfall in einem Linienbus am Lara-Busbahnhof am Samstag bekommt eine 61-Jährige jetzt gleich mehrere Anzeigen.
5: Nachdem sie ihr Ticket nicht vorzeigen wollte, soll sie den Busfahrer und mehrere Fahrgäste beleidigt haben. Auch nach einem ausgesprochenen Hausverbot habe sie sich geweigert, den Bus zu verlassen. Die Polizei rückte an und nahm die Frau schließlich mit. Dabei wehrte die sich so heftig, dass eine Beamtin an der Hand verletzt wurde. Sie muss jetzt mit Anzeigen wegen Beleidigung und Widerstands rechnen. Yvonne Stolz, Nachrichtenredaktion.
4: Die Erweiterung des Fernwärmenetzes in der Lara Innenstadt ist abgeschlossen. Das teilt die Stadtverwaltung mit. Seit vergangenem November war der knapp 800 Meter lange Abschnitt zum Rathausplatz gebaut worden, der jetzt bis zu 500 Haushalte mit Fernwärme versorgen kann. Insgesamt wurden rund 620.000 Euro investiert. Ziel sei, in den kommenden Jahren nahezu vollständig auf grüne Energie umzustellen. Als letzte Maßnahme sind jetzt für eine Woche noch Arbeiten an einem Fernwärmeschacht in der Schillerstraße. Die Fahrbahn wird dafür teilweise gesperrt.
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3: Ja, es wird ein bisschen besser auf den Straßen. Vor allem bei Friesenheim kommt man jetzt einigermaßen gut durch. Bei La geht es auch nochmal so 5-6 Minuten, wo ihr länger einplanen müsst, wenn ihr stadteinwärts reinfahrt. Hasbach Richtung Hausach, da hat sich's auch gestaut vorhin. Da wird es auch ein kleines bisschen besser. Und das Einzige, was ich noch zu vermelden habe, ist auf der B3 bei Kippenheim. Da müsst ihr ein bisschen Zeit einplanen, wenn ihr dort vorbeifahrt. Ansonsten Windschläge Richtung Bolsbach, gibt es ein Pannenauto direkt an der Ampel, wenn ihr von der Brücke runterkommt. Steht ein bisschen ungeschickt, also da vorsichtig sein.
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3: Auf dem alten B36 zwischen Iffezheim und Rastatt steht ein Blitzer in der Abfahrt. Wintersdorf 70 sind dort erlaubt. Dann die B3 Emmendingen Richtung Freiburg in der 80er Höhe. Wasser ist der Blitzer dort. In Bühl in der Hauptstraße am Autohaus 30 sind dort erlaubt. 50 sind erlaubt in Ettenheim-Münster am Ortsausgang Richtung Freiamt. Und in Haslach habe ich einen im Ortsteil Schnellingen und dann noch in Hauser auf der Hauptstraße Höhe Edeka. Alle weiteren Blitzer findet ihr wie immer bei uns im Web und auch in der App. Und wenn ihr einen entdeckt jetzt noch, schickt ihn mir rein. 0173104 33 und die 11. Habt eine gute Fahrt und kommt sicher und gut an.
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Clock, Someone Else hier auf Hitradio Ohr. Und jetzt muss es natürlich ein bisschen pompöser werden. Oh, schön. Denn einer hat heute Geburtstag und der ist Hollywood pur. Durch und durch und durch. Hugh Jackman wird heute 58 Jahre und er hat ja wirklich fast alles gemacht. Also Hugh Jackman, ein Alleskönner, muss man einfach auch genauso sagen. Er hat nicht nur den Wolverine gespielt, nein, er hat auch gesungen. Er ist der Greatest Showman und da habe ich gedacht, nee, komm, zum Geburtstag mal scheiß drauf. Wir packen den Greatest Showman hier mal rein. So als schöner Abschluss für eine schöne Sendung an diesem schönen Montag. The Greatest Showman, hier ist Hugh Jackman zum Geburtstag. Alles Gute.

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2: Ja, heute Nacht wird's frisch in der Region, Tiefstwerte bis 5 Grad, maximal 9 Grad. Morgen gibt's dann mehr Wolken als heute. Im Laufe des Vormittags kann's auch noch mal ein bisschen regnen, aber sonst bleibt's eigentlich trocken und die Sonne kommt ab und zu mal auch raus. Temperaturen zwischen 16 und 19 Grad, morgen über den Tag verteilt. Im Moment, ja, es geht schon mal runter. Wir haben zwar noch nicht einstellig, aber zumindest 11 Grad meldet mir die Silvia rein. Aus Wolfach, 13 Grad haben wir noch in Kappel-Rodeck beim Florian und ganze 14 Grad in Appenweier bei der Angelika.
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2: Um 19 Uhr mit Linda L.
3: Nach einem Aufbruch eines Fahrkartenautomaten am Bahnhof in Teningen-Nimburg sind gestern früh zwei Männer festgenommen worden. Sie hatten sich eine Verfolgungsjagd mit der Polizei über die Autobahn geliefert. Höhe Offenburg konnte der Wagen schließlich gestoppt werden. Die Erweiterung des Fernwärmenetzes in der Laaer Innenstadt ist abgeschlossen. Das teilt die Stadtverwaltung mit. Als letzte Maßnahme sind jetzt für eine Woche noch Arbeiten an einem Fernwärmeschacht in der Schillerstraße. Die Fahrbahn wird dafür teilweise gesperrt. Der Freiburger Halbmarathon sowie auch der Marathon im kommenden April sind bereits vollständig ausgebucht. Das haben die Veranstalter mitgeteilt. Lediglich für den 10 Kilometer, den Kinderlauf und die Schülerstaffel gäbe es noch Plätze. 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
4: Das ist ein schwerer Tag. Bärbel Baas und ich haben in der letzten Woche mehrere Male miteinander geredet. Und sie hat mich am Samstag dann endgültig darüber informiert, dass sie mit dem heutigen Tag als SPD-Vorsitzende und als Bundesarbeitsministerin zurücktreten wird.
5: Soweit SPD-Co-Chef Klingbeil. Es ist das große Thema heute im politischen Berlin, der Rücktritt von Bärbel Baas. Begründet hat sie das mit der Trauer um ihre Stieftochter, aber auch mit Angriffen aus der Union. Bundeskanzler Merz wies das zurück. Er habe von seiner Partei auch christliche Rücksichtnahme auf Baas eingefordert und er könne nicht feststellen, dass die CDU in irgendeiner Weise dagegen verstoßen habe. Nachfolger von Baas als Bundesarbeitsminister wird Alexander Schweizer, der frühere Ministerpräsident von Rheinland-Pfalz. Auf ihn kommen große Aufgaben zu, unter anderem die schon lange kontrovers diskutierte Rentenreform. Was die SPD-Spitze angeht, so kündigte Parteichef Klingbeil eine Neuwahl der Führung.

0: an, und zwar bei einem Parteitag im Dezember oder Januar. Autoersatzteile sind innerhalb von 10 Jahren im Schnitt um mehr als 80% teurer geworden, deutlich stärker als die allgemeine Inflation. Laut Versicherungswirtschaft steigen dadurch auch die Reparaturkosten. Besonders betroffen sind Türen, Kotflügel und Außenspiegel. Alexander Zverev wird erstmals die Nummer 1 der Tennis-Weltrangliste. Nach der Niederlage von Carlos Alcaraz beim Masters in Shanghai steht fest, dass der 29-Jährige spätestens zum Saisonende die Spitze übernimmt. Zverev hat in diesem Jahr bereits die French Open und die US Open gewonnen.
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3: Da habe ich doch gedacht, dass die Staus sich alle aufgelöst haben. Nein, es kommt ein neuer dazu. A5 Basel Richtung Karlsruhe. Zwischen Freiburg Nord und Theningen. 2 Kilometer haben wir da im Moment. Und 10 Minuten dauert es länger. Ansonsten auf der A5 in der Ausfahrt Baden-Baden-Basel Richtung Karlsruhe ist es auch. Da steht ein Pannenauto direkt in der Kurve und Personen sind da am Fahrbahn. Vorsichtig an der Fahrbahn vorsichtig sein. Und in Winschlag Richtung Bulsbach haben wir auch ein Pannenauto an der Ampel von der Brücke kommen. Ansonsten geht's gut auf den Straßen.
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3: Auf der B3 Emmendingen Richtung Freiburg steht ein Blitzer in Höhe von Wasser. Auf der alten B36 zwischen Iffezheim und Rastatt. Höhe Abfahrt Wintersdorf ist einer, da wird geblitzt in der 70er. In Hausach wird geblitzt, in Haslach wird geblitzt, im Ortsteil Schnellingen und in Bühl wird auch nochmal geblitzt auf der Hauptstraße neben dem Autohaus. Ansonsten sind die ganzen Blitzer wie immer zu finden bei uns in der App und auch im Web. Und damit bin ich durch für heute Abend. Ich bin Klaus Muth, ich wünsche euch noch einen richtig guten Abend. Schön, dass wir zusammen in die Woche gestartet sind. Wir hören uns bald wieder. Macht es gut. Servus und tschüss.
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1: Ich bin Linda L. Das war heute bei uns in der Region wichtig. Der Brand in einem Zweifamilienhaus in Zell am Hamersbach heute Vormittag endete für einen Hund tödlich. Nachbarn in der Ritter-von-Buß-Straße sahen gegen 11.20 Uhr Rauch aus dem Dach steigen und wählten den Notruf. Als Feuerwehr und Polizei dazu kamen, waren keine Menschen mehr im Haus. Ein Hund war aber noch im Gebäude. Er konnte zwar noch rausgeholt werden, starb aber später. Nach momentanen Erkenntnissen brach der Brand in der Küche im Erdgeschoss aus. Der Schaden wird auf etwa 100.000 Euro geschätzt. Seit Mitte Juli ist die Bahnbrücke in der Lara-Rhein-Straße gesperrt, weil ein Riss gefunden worden war. Heute in einer Woche soll der Gemeinderat beraten, wie es weitergeht. Die Stadtverwaltung will möglichst zeitnah eine Behelfsbrücke installieren. Unabhängig davon stehe fest, dass die Brücke langfristig abgerissen und neu gebaut werden müsse. Grund ist der geplante Ausbau der Rheintalbahn. Ob die Brücke in der Zwischenzeit wieder für Autos freigegeben werden kann, soll sich voraussichtlich bis Mitte November entscheiden. Auf der Autobahn zwischen Theningen und Offenburg haben sich zwei Männer gestern früh eine Verfolgungsjagd mit der Polizei geliefert. Auslöser war ein aufgebrochener Fahrkartenautomat am Bahnhof im Theninger Ortsteil Nimburg.
2: Die Polizei wurde um kurz nach 3 Uhr nachts alarmiert. Eine Streife wollte daraufhin einen verdächtigen Wagen in der Nähe des Bahnhofs kontrollieren. Der Fahrer flüchtete aber über die Autobahn. Nach einer Verfolgung konnte das Fahrzeug Höhe Offenburg schließlich gestoppt werden. Die beiden Männer im Wagen, 18 und 23 Jahre alt, wurden noch vor Ort vorläufig festgenommen. Im Wagen fanden die Beamten mutmaßliche Beute. Sowohl das Auto als auch die Beweise wurden sichergestellt. Die Ermittlungen gegen die beiden Deutschen laufen. Charlie Thorn, Nachrichtenredaktion.
1: Mit rund 4,4 Promille Alkohol im Blut hat ein Autofahrer in Offenburg einen Unfall verursacht. Der 59-Jährige war gestern Nachmittag auf der Union-Rampe in Richtung Wilhelmstraße unterwegs. An einer roten Ampel fuhr er auf ein stehendes Auto auf. Der Mann musste neben seinem Führerschein auch eine Blutprobe abgeben. Gegen ihn wird jetzt ermittelt. Verletzt wurde niemand. Der Schaden wird auf rund 2.000 Euro geschätzt.
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0: Mehr Entlastung, die Senkung der Stromsteuer für alle soll kommen, wie im Koalitionsvertrag vereinbart, hat Merz gesagt. Doch sein Bundesfinanzminister Klingbeil von der SPD hat ihn jetzt eingebremst. Er hat Zweifel, dass genug Geld dafür da ist.
1: Ich habe auch gar nichts gegen diese politische Forderung, nur sie muss auch finanziert werden können. Und ich sage Ihnen sehr klar, wir freuen uns, dass das Wachstum zurück ist, aber die Annahme, dass sich daraus dauerhaft eine Stromsteuersenkung finanzieren ließe, die kann ich heute nicht bestätigen.
0: Die Stromsteuer wurde bisher nur für bestimmte Wirtschaftsbereiche gesenkt. Die SPD soll ihre Parteispitze neu wählen. Das kündigte Finanzminister Klingbeil in seiner Funktion als Parteichef an, nach dem Rücktritt der Co-Vorsitzenden und Bundesarbeitsministerin Baas. Rund um den Jahreswechsel soll es einen SPD-Parteitag geben. Neuer Arbeitsminister wird der ehemalige rheinland-pfälzische Ministerpräsident Schweizer. Baas hatte ihren Rücktritt heute mit der Trauer um ihre Stieftochter und mit persönlichen Angriffen auch aus der Union begründet. Das Porto für den Briefversand ist in den letzten Jahren mehrfach erhöht worden, doch die Menschen schicken immer weniger Briefe, weil alles digitaler wird. Und auch die Post klagt über steigende Kosten für Personal, Material und Energie. Die Folge, das Porto dürfte zum Start des kommenden Jahres einen kräftigen Preisaufschlag erfahren. Laut Bundesnetzagentur sind gut 20% mehr möglich. Damit könnte dann zum Beispiel ein Standardbrief mehr als 1 Euro kosten. Rettungskräfte in Italien haben einen Höhlenforscher gerettet. Der 31-Jährige war mehr als 27 Stunden lang in einer Höhle auf Sardinien in 10 Metern Tiefe eingeschlossen. Ein Hangrutsch hatte am Sonntagnachmittag den Eingang zu der Höhle verschüttet. Der Höhlenforscher wurde nach seiner Rettung in ein Krankenhaus geflogen. Der Rechtsstreit um eine unerlaubte Wahlwerbung der AfD mit dem Sänger Heino ist mit einem Vergleich zu Ende gegangen. Die AfD Uckermark muss dem 87-Jährigen einen 4-stelligen Betrag zahlen. Außerdem gab es eine persönliche Entschuldigung. Ein AfD-Politiker aus der Uckermark hatte in sozialen Medien behauptet, Heino würde ihn wählen, wenn er könnte. Dagegen klagte der Volksmusiker.
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1: Ich bin Linda L. Das war heute bei uns in der Region wichtig. Der Brand in einem Zweifamilienhaus in Zell am Hamersbach heute Vormittag endete für einen Hund tödlich. Nachbarn in der Ritter-von-Buß-Straße sahen gegen 11.20 Uhr Rauch aus dem Dach steigen und wählten den Notruf. Als Feuerwehr und Polizei dazu kamen, waren keine Menschen mehr im Haus. Ein Hund war aber noch im Gebäude. Er konnte zwar noch rausgeholt werden, starb aber später. Nach momentanen Erkenntnissen brach der Brand in der Küche im Erdgeschoss aus. Der Schaden wird auf etwa 100.000 Euro geschätzt. Seit Mitte Juli ist die Bahnbrücke in der Lara-Rhein-Straße gesperrt, weil ein Riss gefunden worden war. Heute in einer Woche soll der Gemeinderat beraten, wie es weitergeht. Die Stadtverwaltung will möglichst zeitnah eine Behelfsbrücke installieren. Unabhängig davon stehe fest, dass die Brücke langfristig abgerissen und neu gebaut werden müsse. Grund ist der geplante Ausbau der Rheintalbahn. Ob die Brücke in der Zwischenzeit wieder für Autos freigegeben werden kann, soll sich voraussichtlich bis Mitte November entscheiden. Auf der Autobahn zwischen Thieningen und Offenburg haben sich zwei Männer gestern früh eine Verfolgungsjagd mit der Polizei geliefert. Auslöser war ein aufgebrochener Fahrkartenautomat am Bahnhof im Thieninger Ortsteil Nimburg.
2: Die Polizei wurde um kurz nach 3 Uhr nachts alarmiert. Eine Streife wollte daraufhin einen verdächtigen Wagen in der Nähe des Bahnhofs kontrollieren. Der Fahrer flüchtete aber über die Autobahn. Nach einer Verfolgung konnte das Fahrzeug Höhe Offenburg schließlich gestoppt werden. Die beiden Männer im Wagen, 18 und 23 Jahre alt, wurden noch vor Ort vorläufig festgenommen. Im Wagen fanden die Beamten mutmaßliche Beute. Sowohl das Auto als auch die Beweise wurden sichergestellt. Die Ermittlungen gegen die beiden Deutschen laufen. Charlie Thorn, Nachrichtenredaktion.
1: Mit rund 4,4 Promille Alkohol im Blut hat ein Autofahrer in Offenburg einen Unfall verursacht. Der 59-Jährige war gestern Nachmittag auf der Union-Rampe in Richtung Wilhelmstraße unterwegs. An einer roten Ampel fuhr er auf ein stehendes Auto auf. Der Mann musste neben seinem Führerschein auch eine Blutprobe abgeben. Gegen ihn wird jetzt ermittelt. Verletzt wurde niemand. Der Schaden wird auf rund 2.000 Euro geschätzt.
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1: Ich bin Moritz Einzel. Die Trauer um ihre verstorbene Stieftochter, aber auch persönliche Angriffe auch seitens der Union. Das ist heute die Begründung gewesen von Bärbel Baas, warum sie ihre Ämter als SPD-Chefin und als Bundesarbeitsministerin niederlegt. Ihr Co-Chef Klingbeil sprang Baas zur Seite.
2: Bärbel Baas hat deutlich gemacht, dass jetzt Grenzen erreicht sind. Eine Politikerin, die in Zeiten des persönlichen Leids und der persönlichen Trauer politischen Angriffen ausgesetzt ist. Das ist unanständig. Ich will es für mich in aller Klarheit sagen, das ist unanständig und niemand in unserem Land sollte das ertragen müssen.
1: Die CDU wies die Vorwürfe zurück. Kanzler Merz sagte, es habe lediglich auf sachlicher Ebene Meinungsverschiedenheiten gegeben, nicht aber auf persönlicher. Die CDU setzt nach den schweren Landtagswahlniederlagen auf mehr Entlastungen, Gerechtigkeit und Sicherheit. Kanzler Merz hat gesagt, dass unter anderem bald wie vorgesehen die Stromsteuer für alle gesenkt werden soll. SPD-Finanzminister Klingbeil hat aber Zweifel daran, dass das finanziert werden kann. Autoersatzteile sind innerhalb von 10 Jahren im Schnitt um mehr als 80% teurer geworden, deutlich stärker als die allgemeine Inflation. Laut Versicherungswirtschaft steigen dadurch auch die Reparaturkosten. Besonders betroffen sind Türen, Kotflügel und Außenspiegel. Alexander Zverev auf dem Tennisthron, wie einst Boris Becker. Das ist bald Realität, denn Zverev erklimmt spätestens zum Saisonende die Spitze der Weltrangliste. Beim Turnier in Shanghai sind Carlos Alcaraz und Ben Shelton früh raus und damit steht das jetzt fest. Zverev hat in diesem Jahr die French Open und die US Open gewonnen.
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1: Ich bin Linda L. Das war heute bei uns in der Region wichtig. Der Brand in einem Zweifamilienhaus in Zell am Hamersbach heute Vormittag endete für einen Hund tödlich. Nachbarn in der Ritter-von-Buß-Straße sahen gegen 11.20 Uhr Rauch aus dem Dach steigen und wählten den Notruf. Als Feuerwehr und Polizei dazu kamen, waren keine Menschen mehr im Haus. Ein Hund war aber noch im Gebäude. Er konnte zwar noch rausgeholt werden, starb aber später. Nach momentanen Erkenntnissen brach der Brand in der Küche im Erdgeschoss aus. Der Schaden wird auf etwa 100.000 Euro geschätzt. Seit Mitte Juli ist die Bahnbrücke in der Lara-Rhein-Straße gesperrt, weil ein Riss gefunden worden war. Heute in einer Woche soll der Gemeinderat beraten, wie es weitergeht. Die Stadtverwaltung will möglichst zeitnah eine Behelfsbrücke installieren. Unabhängig davon stehe fest, dass die Brücke langfristig abgerissen und neu gebaut werden müsse. Grund ist der geplante Ausbau der Rheintalbahn. Ob die Brücke in der Zwischenzeit wieder für Autos freigegeben werden kann, soll sich voraussichtlich bis Mitte November entscheiden. Auf der Autobahn zwischen Thieningen und Offenburg haben sich zwei Männer gestern früh eine Verfolgungsjagd mit der Polizei geliefert. Auslöser war ein aufgebrochener Fahrkartenautomat am Bahnhof im Thieninger Ortsteil Nimburg.
2: Die Polizei wurde um kurz nach 3 Uhr nachts alarmiert. Eine Streife wollte daraufhin einen verdächtigen Wagen in der Nähe des Bahnhofs kontrollieren. Der Fahrer flüchtete aber über die Autobahn. Nach einer Verfolgung konnte das Fahrzeug Höhe Offenburg schließlich gestoppt werden. Die beiden Männer im Wagen, 18 und 23 Jahre alt, wurden noch vor Ort vorläufig festgenommen. Im Wagen fanden die Beamten mutmaßliche Beute. Sowohl das Auto als auch die Beweise wurden sichergestellt. Die Ermittlungen gegen die beiden Deutschen laufen. Charlie Thorn, Nachrichtenredaktion.
1: Mit rund 4,4 Promille Alkohol im Blut hat ein Autofahrer in Offenburg einen Unfall verursacht. Der 59-Jährige war gestern Nachmittag auf der Union-Rampe in Richtung Wilhelmstraße unterwegs. An einer roten Ampel fuhr er auf ein stehendes Auto auf. Der Mann musste neben seinem Führerschein auch eine Blutprobe abgeben. Gegen ihn wird jetzt ermittelt. Verletzt wurde niemand. Der Schaden wird auf rund 2.000 Euro geschätzt.
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1: Ich bin Hendrik Daum. Die SPD wird ihre Parteispitze neu wählen. Das kündigte Bundesfinanzminister Klingbeil in seiner Funktion als Parteichef an, nach dem Rücktritt der Co-Vorsitzenden und Bundesarbeitsministerin Baas. Rund um den Jahreswechsel soll es einen Parteitag geben. Klingbeil kritisierte die politischen Angriffe auf Baas in Zeiten persönlicher Trauer.
2: Ja, wir brauchen Streit unter den parlamentarischen Kräften. Wir brauchen Streit unter den Parteien. Wir stehen in einem Wettbewerb. Wir brauchen eine Kultur des Streits, aber wir brauchen auch eine Kultur des Respekts.

0: und mit persönlichen Angriffen auch aus der Union begründet. Das Porto für den Briefversand ist in den letzten Jahren mehrfach erhöht worden, doch die Menschen schicken immer weniger Briefe, weil alles digitaler wird. Und auch die Post klagt über steigende Kosten für Personal, Material und Energie. Die Folge, das Porto dürfte zum Start des kommenden Jahres einen kräftigen Preisaufschlag erfahren. Laut Bundesnetzagentur sind gut 20% möglich. Damit könnte dann zum Beispiel ein Standardbrief mehr als 1 Euro kosten. Der Rechtsstreit um eine unerlaubte Wahlwerbung der AfD mit dem Sänger Heino ist mit einem Vergleich zu Ende gegangen. Die AfD Uckermark muss dem 87-Jährigen einen 4-stelligen Betrag zahlen. Außerdem gab es eine persönliche Entschuldigung. Ein AfD-Politiker aus der Uckermark hatte in sozialen Medien behauptet, Heino würde ihn wählen, wenn er könnte. Dagegen klagte der Volksmusiker. Alexander Zverev wird erstmals die Nummer 1 der Tennis-Weltrangliste. Nach den Niederlagen von Carlos Alcaraz und Ben Shelton beim Masters in Shanghai steht jetzt fest, dass der 29-Jährige spätestens zum Saisonende die Spitze übernehmen wird. Der Deutsche hat in diesem Jahr bereits die French Open und auch die US Open gewonnen.
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1: Ich bin Linda L. Das war heute bei uns in der Region wichtig. Der Brand in einem Zweifamilienhaus in Zell am Hamersbach heute Vormittag endete für einen Hund tödlich. Nachbarn in der Ritter-von-Buß-Straße sahen gegen 11.20 Uhr Rauch aus dem Dach steigen und wählten den Notruf. Als Feuerwehr und Polizei dazu kamen, waren keine Menschen mehr im Haus. Ein Hund war aber noch im Gebäude. Er konnte zwar noch rausgeholt werden, starb aber später. Nach momentanen Erkenntnissen brach der Brand in der Küche im Erdgeschoss aus. Der Schaden wird auf etwa 100.000 Euro geschätzt. Seit Mitte Juli ist die Bahnbrücke in der Lara-Rhein-Straße gesperrt, weil ein Riss gefunden worden war. Heute in einer Woche soll der Gemeinderat beraten, wie es weitergeht. Die Stadtverwaltung will möglichst zeitnah eine Behelfsbrücke installieren. Unabhängig davon stehe fest, dass die Brücke langfristig abgerissen und neu gebaut werden müsse. Grund ist der geplante Ausbau der Rheintalbahn. Ob die Brücke in der Zwischenzeit wieder für Autos freigegeben werden kann, soll sich voraussichtlich bis Mitte November entscheiden. Auf der Autobahn zwischen Theningen und Offenburg haben sich zwei Männer gestern früh eine Verfolgungsjagd mit der Polizei geliefert. Auslöser war ein aufgebrochener Fahrkartenautomat am Bahnhof im Theninger Ortsteil Nimburg.
2: Die Polizei wurde um kurz nach 3 Uhr nachts alarmiert. Eine Streife wollte daraufhin einen verdächtigen Wagen in der Nähe des Bahnhofs kontrollieren. Der Fahrer flüchtete aber über die Autobahn. Nach einer Verfolgung konnte das Fahrzeug Höhe Offenburg schließlich gestoppt werden. Die beiden Männer im Wagen, 18 und 23 Jahre alt, wurden noch vor Ort vorläufig festgenommen. Im Wagen fanden die Beamten mutmaßliche Beute. Sowohl das Auto als auch die Beweise wurden sichergestellt. Die Ermittlungen gegen die beiden Deutschen laufen. Charlie Thorn, Nachrichtenredaktion.
1: Mit rund 4,4 Promille Alkohol im Blut hat ein Autofahrer in Offenburg einen Unfall verursacht. Der 59-Jährige war gestern Nachmittag auf der Union-Rampe in Richtung Wilhelmstraße unterwegs. An einer roten Ampel fuhr er auf ein stehendes Auto auf. Der Mann musste neben seinem Führerschein auch eine Blutprobe abgeben. Gegen ihn wird jetzt ermittelt. Verletzt wurde niemand. Der Schaden wird auf rund 2.000 Euro geschätzt.
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1: Ich bin

0: Gewesen von Bärbel Baas, warum sie ihre Ämter als SPD-Chefin und als Bundesarbeitsministerin niederlegt. Co-Chef Klingbeil sprang Baas zur Seite.
1: Hinter all diesen Ämtern stehen am Ende Menschen. Und auch an uns gehen die Krisen dieser Zeiten nicht spurlos vorbei, die auch immer mehr Hass und Hetze einziehen lässt und die persönliche Diffamierung. Und es sind insbesondere Frauen und insbesondere die Frauen in herausgehobenen Führungspositionen, die sowas immer stärker erleben müssen. Und ich will Ihnen für mich sehr klar sagen, das ist nicht akzeptabel.
0: Die CDU wies die Vorwürfe zurück. Bundeskanzler Merz sagte, es habe lediglich auf sachlicher Ebene Meinungsverschiedenheiten gegeben, nicht aber auf persönlicher. Baas Nachfolger als Arbeitsminister wird der Ex-Regierungschef von Rheinland-Pfalz, Alexander Schweitzer. Das Porto für den Briefversand ist in den letzten Jahren mehrfach erhöht worden. Doch die Menschen schicken immer weniger Briefe, weil alles digitaler wird. Und auch die Post klagt über steigende Kosten für Personal, Material und Energie. Die Folge, das Porto dürfte zum Start des kommenden Jahres einen kräftigen Preisaufschlag erfahren. Laut Bundesnetzagentur sind gut 20% möglich. Damit könnte dann zum Beispiel ein Standardbrief mehr als 1 Euro kosten. Alexander Zverev wird die Nummer 1 der Tenniswelt. Spätestens zum Saisonende wird der 29-Jährige als bester Spieler die Rangliste anführen. Das ist jetzt sicher, weil 2 Konkurrenten beim Turnier in Shanghai früh ausgeschieden sind und weil die aktuelle Nummer 1, Jannik Sinner, immer noch verletzt ist. Zverev hat dieses Jahr die French Open und die US Open gewonnen. Er ist die 2. Nummer 1 aus Deutschland nach Boris Becker 1991.
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1: Ich bin Linda L. Das war heute bei uns in der Region wichtig. Der Brand in einem Zweifamilienhaus in Zell am Hamersbach heute Vormittag endete für einen Hund tödlich. Nachbarn in der Ritter-von-Buß-Straße sahen gegen 11.20 Uhr Rauch aus dem Dach steigen und wählten den Notruf. Als Feuerwehr und Polizei dazu kamen, waren keine Menschen mehr im Haus. Ein Hund war aber noch im Gebäude. Er konnte zwar noch rausgeholt werden, starb aber später. Nach momentanen Erkenntnissen brach der Brand in der Küche im Erdgeschoss aus. Der Schaden wird auf etwa 100.000 Euro geschätzt. Seit Mitte Juli ist die Bahnbrücke in der Lara-Rhein-Straße gesperrt, weil ein Riss gefunden worden war. Heute in einer Woche soll der Gemeinderat beraten, wie es weitergeht. Die Stadtverwaltung will möglichst zeitnah eine Behelfsbrücke installieren. Unabhängig davon stehe fest, dass die Brücke langfristig abgerissen und neu gebaut werden müsse. Grund ist der geplante Ausbau der Rheintalbahn. Ob die Brücke in der Zwischenzeit wieder für Autos freigegeben werden kann, soll sich voraussichtlich bis Mitte November entscheiden. Auf der Autobahn zwischen Thieningen und Offenburg haben sich zwei Männer gestern früh eine Verfolgungsjagd mit der Polizei geliefert. Auslöser war ein aufgebrochener Fahrkartenautomat am Bahnhof im Thieninger Ortsteil Nimburg.
2: Die Polizei wurde um kurz nach 3 Uhr nachts alarmiert. Eine Streife wollte daraufhin einen verdächtigen Wagen in der Nähe des Bahnhofs kontrollieren. Der Fahrer flüchtete aber über die Autobahn. Nach einer Verfolgung konnte das Fahrzeug Höhe Offenburg schließlich gestoppt werden. Die beiden Männer im Wagen, 18 und 23 Jahre alt, wurden noch vor Ort vorläufig festgenommen. Im Wagen fanden die Beamten mutmaßliche Beute. Sowohl das Auto als auch die Beweise wurden sichergestellt. Die Ermittlungen gegen die beiden Deutschen laufen. Charlie Thorn, Nachrichtenredaktion.
1: Mit rund 4,4 Promille Alkohol im Blut hat ein Autofahrer in Offenburg einen Unfall verursacht. Der 59-Jährige war gestern Nachmittag auf der Union-Rampe in Richtung Wilhelmstraße unterwegs. An einer roten Ampel fuhr er auf ein stehendes Auto auf. Der Mann musste neben seinem Führerschein auch eine Blutprobe abgeben. Gegen ihn wird jetzt ermittelt. Verletzt wurde niemand. Der Schaden wird auf rund 2.000 Euro geschätzt.
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1: Ich bin Hendrik Daum. Die SPD wird ihre Parteispitze neu wählen. Das kündigte Bundesfinanzminister Klingbeil in seiner Funktion als Parteichef an, nach dem Rücktritt der Co-Vorsitzenden und Bundesarbeitsministerin Baas. Rund um den Jahreswechsel soll es einen Parteitag geben. Klingbeil kritisierte die politischen Angriffe auf Baas in Zeiten persönlicher Trauer.
2: Ja, wir brauchen Streit unter den parlamentarischen Kräften. Wir brauchen Streit unter den Parteien. Wir stehen in einem Wettbewerb. Wir brauchen eine Kultur des Streits, aber wir brauchen auch eine Kultur des Respekts. Miteinander und voreinander. Und ich will Ihnen für mich sehr klar sagen, ich habe Sorge, dass wir das verlieren in unserem Land.
1: Baas hatte ihren Rücktritt mit der Trauer um ihre Stieftochter und mit persönlichen Angriffen auch aus der Union begründet. Autoersatzteile sind innerhalb von 10 Jahren im Schnitt um mehr als 80% teurer geworden, deutlich stärker als die allgemeine Inflation. Laut Versicherungswirtschaft steigen dadurch auch die Reparaturkosten. Besonders betroffen sind Türen, Kotflügel und Außenspiegel. Der sogenannte Designschutz schränkt dabei die Konkurrenz durch unabhängige Hersteller ein. Die EU will diesen Schutz jetzt für bestimmte Ersatzteile lockern. Alexander Zverev wird die Nummer 1 der Tenniswelt. Spätestens zum Saisonende wird der 29-Jährige als bester Spieler die Rangliste anführen. Das ist jetzt sicher, weil 2 Konkurrenten beim Turnier in Shanghai früh ausgeschieden sind und weil die aktuelle Nummer 1, Jannik Sinner, immer noch verletzt ist. Zverev hat dieses Jahr die French Open und die US Open gewonnen. Er ist die 2. Nummer 1 aus Deutschland nach Boris Becker 1991.
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1: Ich bin Hendrik Daum. Die Trauer um ihre verstorbene Stieftochter, aber auch persönliche Angriffe, auch seitens der Union, das ist die Begründung gewesen von Bärbel Baas, warum sie ihre Ämter als SPD-Chefin und als Bundesarbeitsministerin niederlegt. Co-Chef Klingbeil sprang Baas zur Seite.
2: Hinter all diesen Ämtern stehen am Ende Menschen. Und auch an uns gehen die Krisen dieser Zeiten nicht spurlos vorbei, die auch immer mehr Hass und Hetze einziehen.

0: der italienischen Mittelmeerinsel Sardinien sitzt ein Höhlenforscher tief unter der Erde fest. Nach mehr als 27 Stunden konnte der 31 Jahre alte Mann jetzt von einem Bergungsteam gerettet werden. Claudia Wächter berichtet aus Italien.
1: Endlich Licht und frische Luft. Der Forscher, ein Italiener, wurde sofort von Medizinern hier gecheckt und dann in ein Krankenhaus geflogen. In 10 Metern Tiefe saß er in der Falle. Es war dunkel und kalt. Ein Hangrutsch hatte den Höhleneingang komplett verschüttet. Nur im Schneckentempo konnten sich die Retter zu dem Mann vorarbeiten, räumten Steine und Geröll per Hand beiseite. Es war eine unglaubliche Aktion, sagte ein Sprecher des Bergungsteams.
0: Der FC Bayern wird das Champions-League-Spiel heute Abend beim norwegischen Vertreter Viking Stavanger ohne Manuel Neuer bestreiten. Laut Coach Kompany ist das eine rein medizinische Entscheidung. Neuer habe etwas am Fuß gespürt. Jonas Urbich wird also im Spiel der Ligaphase der Fußball-Königsklasse das Tor der Münchner hüten. Nachdem Neuer am Wochenende beim 2:2 gegen den FC Augsburg gepatzt und das schnellste Gegentor der Bundesliga-Geschichte kassiert hatte, war die Torwartfrage für das Spiel wieder verstärkt in den Fokus gerückt.
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1: 13. Oktober 1987. Black ist mit Wonderful Life

Colin Wernkamp ist am Boden angekommen. Er ist 24 Jahre alt, seine Mutter ist schwer krank. Seine erste Ehe geht gerade in die Brüche und es kommt zur regelrechten Schlammschlacht. Er hat keinen Job, kein Geld, wohnt bei Freunden. Sein Label hat ihn fallen gelassen, man glaubt nicht mehr an ihn und seine Musik. Man hat es versucht, aber es sollte einfach nicht sein. Aber gerade hier am Boden, wenn alles verloren scheint, hat man die Freiheit, neu zu starten. Colin hat Zeit. Wie gesagt, er hat keinen Job. Und natürlich ist alles richtig doof gerade, aber es ist schon irgendwie so doof, dass er eigentlich nur darüber lachen kann. Und aus genau dieser Stimmung heraus schreibt er einige Songs. Traurige Songs, die aber auch irgendwie ironisch und lustig zugleich sind. Also genau diese Stimmung widerspiegeln, in der er sich gerade befindet. Und mit einem dieser Songs landet er seinen größten Hit. Wonderful

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1: Ich bin Hendrik Daum. Die SPD wird ihre Parteispitze neu wählen. Das kündigte Bundesfinanzminister Klingbeil in seiner Funktion als Parteichef an, nach dem Rücktritt der Co-Vorsitzenden und Bundesarbeitsministerin Baas. Rund um den Jahreswechsel soll es einen Parteitag geben. Klingbeil kritisierte die politischen Angriffe auf Baas in Zeiten persönlicher Trauer.
2: Ja, wir brauchen Streit unter den parlamentarischen Kräften. Wir brauchen Streit unter den Parteien. Wir stehen in einem Wettbewerb. Wir brauchen eine Kultur des Streits, aber wir brauchen auch eine Kultur des Respekts. Miteinander und voreinander. Und ich will Ihnen für mich sehr klar sagen, ich habe Sorge, dass wir das verlieren in unserem Land.
1: Baas hatte ihren Rücktritt mit der Trauer um ihre Stieftochter und mit persönlichen Angriffen auch aus der Union begründet. Autoersatzteile sind innerhalb von 10 Jahren im Schnitt um mehr als 80% teurer geworden, deutlich stärker als die allgemeine Inflation. Laut Versicherungswirtschaft steigen dadurch auch die Reparaturkosten. Besonders betroffen sind Türen, Kotflügel und Außenspiegel. Der sogenannte Designschutz schränkt dabei die Konkurrenz durch unabhängige Hersteller ein. Die EU will diesen Schutz jetzt für bestimmte Ersatzteile lockern. Der Rechtsstreit um eine unerlaubte Wahlwerbung der AfD mit dem Sänger Heino ist mit einem Vergleich zu Ende gegangen. Die AfD Uckermark muss dem 87-Jährigen einen 4-stelligen Betrag zahlen. Außerdem gab es eine persönliche Entschuldigung. Ein AfD-Politiker aus der Uckermark hatte in sozialen Medien behauptet, Heino würde ihn wählen, wenn er könnte. Dagegen klagte der Volksmusiker. Alexander Zverev wird die neue Nummer 1 der Tenniswelt. Spätestens zum Saisonende wird der 29-Jährige als bester Spieler die Rangliste anführen. Das ist jetzt sicher, weil 2 Konkurrenten beim Turnier in Shanghai früh ausgeschieden sind und